0: unterwegs gute Fahrt.
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2: Ja, und weiter geht's durch die Nacht jetzt mit Show Me Love von With The MC. Ich bin Andreas Grunwald. Schön, dass ihr dabei seid.

0: Ja, Mark Atlas, jetzt Musik bei uns von Anastasia. Die war ja letztes Jahr auf Not That Kind Tour unterwegs. Not That Kind, also das war ihr Album aus dem Jahr 2000, ist damit in Deutschland mit 5-fach Gold ausgezeichnet worden und deswegen letztes Jahr dazu dann auch die Jubiläumstour. Ja, die kam so gut an, dass die Tour jetzt verlängert wurde, geht also weiter 2026 und jetzt kommt sie dann auch nach NRW für 2 Termine am 28.06. in den Sauerlandpark in Hemer. Da spielt sie und im Oktober dann noch mal in Düsseldorf und wir hören sie jetzt aus dem Album von 2000 jetzt mit I'm Out of Love.
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0: Das Wetter.
1: Jetzt in der Nacht im Süden noch etwas Regen oder mal ein Gewitter mit dabei. Sonst trocken bei 17 bis 15 Grad. Der Sonntag macht dann meist stark bewölkt weiter. Da sind Unwetter möglich, also von Starkregen bis Gewitter. Alles mit dabei. Werte gehen auch etwas zurück. Morgen noch 22 bis 25 Grad. Und die neue Woche pendelt sich dann bei 20 bis 22 Grad ein.
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2: Zurzeit liegen uns keine Meldungen vor. Wir wünschen allen unterwegs gute Fahrt.

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1: Ich bin Diana Kramer. Zuletzt nahezu in die Bedeutungslosigkeit abgerutscht, will die FDP unter neuer Führung wieder durchstarten. Der bisherige Vizechef der Liberalen, Wolfgang Kubicki, wurde auf einem Parteitag in Berlin zum neuen Parteichef gewählt. Der 74-Jährige nahm die Wahl an.
2: Ich spüre die Bürde der Erwartungen und ich will versuchen, mit euch allen, mit Ihnen allen, dieser Bürde gerecht zu werden. Die erste Herausforderung ist Sachsen-Anhalt. Und ich werde alles tun, dass diese Wahl für die Freien Demokraten erfolgreich sind, weil wir Deutschland damit beweisen können, die Freien Demokraten sind wieder da.
1: Bis kurz vor der Wahl war Kubicki der einzige Kandidat. Überraschend trat dann die FDP-Europa- und Verteidigungspolitikerin Marie-Agnes Strack-Zimmermann an. Kubicki gewann mit 59%, Strack-Zimmermann kam auf 39%. Der ukrainische Präsident Selenskyj hat die Warnung vor einem neuen massiven russischen Luftangriff wiederholt. Diese Warnung habe Bestand und sie bleibe aktuell, sagte Selenskyj am Abend. Er forderte die Menschen in der Ukraine auf, Luftalarme nicht zu ignorieren. Die Flugabwehr sei zwar in Bereitschaft, Selenskyj räumte allerdings Probleme beim westlichen Nachschub für die Abwehr von ballistischen Raketen und Marschflugkörpern ein. Selten sorgte eine Sperrung einer Autobahn für so viel Aufsehen. Die Brenner-Autobahn im österreichischen Bundesland Tirol war wegen einer Demonstration am Samstag 8 Stunden lang dicht für Autofahrer. Das große Verkehrschaos blieb aber aus. Viele Reisende hatten umgeplant. Mit der Demonstration hatten Anwohner gegen die hohe Verkehrsbelastung auf der Alpenstrecke protestiert. Zum Fußball. Paris Saint-Germain hat die Champions League gewonnen. PSG bezwang im Finale in Budapest den FC Arsenal mit 4:3 im Elfmeterschießen.
3: Der Traum von Kai Havertz und dem FC Arsenal ist geplatzt. Und das, obwohl die Londoner im Finale einen Traumstart erwischten. Schon nach 6 Minuten traf der Nationalspieler zur Führung und Arsenal kontrollierte die Partie über weite Strecken. Nach einer Stunde der Ausgleich für Paris durch einen Strafstoß von Dembélé. Die Entscheidung fiel erst im Elfmeterschießen. Arsenals Eze schoss den Ball weit neben das Tor. Torwart Raya hielt einen Schuss des Parisers Nuno Mendes, aber dann schoss Arsenals Gabriel den Ball an die Latte. Die Entscheidung. Aus London, Philipp Detlefs.
1: Für Paris ist es nach dem letzten Jahr der 2. Titel in der Königsklasse.
4: Das Wetter.
5: Das wird eine ungemütliche Nacht. Wir müssen immer wieder mit Regen und auch Gewittern rechnen. Temperaturen dazu maximal 17 Grad. Der heutige Tag sieht dann auch nicht ganz so schön aus. Auch da Gewitter, Regen. Die Temperaturen gehen dann hoch auf 19 bis 25 Grad.
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6: A2 Hannover-Oberhausen zwischen Dortmund-Nordost und Dortmund-Meng-Ede. 1 Kilometer Stau. 26 Minuten Zeitverlust. Wir wünschen allen unterwegs gute Fahrt.
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5: Kommt gut durch die Nacht mit mir. Ich bin Vera Körber und das hier ist Robert Miles mit Children.

0: Lady Gaga, The Edge of Glory. Ich lebe ja manchmal so ein Leben am Limit, wisst ihr? Ich bin ja so eine, ne? Nehme ich mal nicht den Aufzug, sondern die Treppe, wenn ich 2 Stockwerke hoch muss, ne? Also den größten Berg der Welt in Mount Everest werde ich wohl nicht besteigen. Ist aber ein beliebtes Ziel, ne? Vor 73 Jahren ist das zum ersten Mal passiert. Da haben der Neuseeländer Edmund Hillary und sein nepalesischer Sherpa diesen Berg bestiegen. Ist schon eine krasse Leistung, ne? Aber heute...
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2: Was ist bitte noch bescheuerter, als heutzutage den Mount Everest zu besteigen? Weiß ich nicht, die Big Five in Afrika jagen oder so. Auf dem höchsten Berg der Welt ist ja mehr los als im Disneyland zum Ferienanfang. Freunde, wenn ihr in eurem Urlaub Grenzerfahrung machen wollt, dann nehmt doch einfach mal im Robinson Club ein paar Handtücher von den Liegen. Am besten in der ersten Reihe am Pool. Und dann warten, was passiert. Das ist eine Grenzerfahrung. Oder für Adrenalin-Junkies, macht mal beim Finanzamt Klingelmännchen. Oder wenn ihr mal wirklich körperlich an euer Limit gehen wollt, ja, dann geht einfach mal am Rastplatz aufs Klo. Aber ohne extra Sauerstoff, das hat noch keiner geschafft. Wusstet ihr eigentlich, dass es auf dem Gipfel von Mount Everest Internetempfang gibt? Ey, wenn das geht, wer verkackt's bitte im Sauerland? Und immer dran denken, wie stehen eigentlich eure Haare zum Berge?
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0: Das Wetter.
1: Maximal 17 Grad heute Nacht und immer wieder Gewitter und Regen, also wirklich usselig. Der Tag wird jetzt nicht viel besser. Die Temperaturen gehen rauf auf bis zu 25 Grad, aber auch da müssen wir teilweise sogar mit Unwettern rechnen. Also der Regen ist auf jeden Fall unser ständiger Begleiter.
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2: Zurzeit liegen uns keine Meldungen vor. Wir wünschen allen unterwegs gute Fahrt.

Schöne Nacht wünsche ich euch und bei ihm bin ich doch sofort parat, möchte ich mal sagen. Ich liebe diese Stimme. Alex Warren ist das mit seiner aktuellen Single Fever Dream. Ich bin Vera Körber.

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1: Ich bin Diana Kramer. Bundesforschungsministerin Dorothee Beer rechnet nicht mehr damit, dass die BAföG-Reform, die Union und SPD im Koalitionsvertrag angekündigt hatten, tatsächlich kommt. Es gäbe inzwischen in den Regierungsfraktionen keine Unterstützung mehr für das Vorhaben, sagte Beer den Funke-Zeitungen. Und sie zeigt Verständnis. Wenn Pflegebedürftige sparen sollen und beim Elterngeld gekürzt wird, könne man nicht an anderer Stelle große zusätzliche Leistungen versprechen. Zumal Studierende hierzulande ohne Studiengebühren in einer sehr privilegierten Situation sein, sagte Beer. Es sei kein Drama, neben dem Studium jobben zu gehen. Mit der BAföG-Reform sollten die Wohnkostenpauschale für Studierende, die nicht mehr zu Hause wohnen, und danach der BAföG-Grundbedarf steigen. Hamburg stimmt heute darüber ab, ob sich die Stadt um die Olympischen Spiele bewerben soll. Am Referendum beteiligen kann sich jeder ab 16 Jahren.
2: Bis 18 Uhr können die Bürgerinnen und Bürger abstimmen, ob sie die Olympischen Spiele in Hamburg wollen oder nicht. Ein vorläufiges Ergebnis soll noch am Abend vorliegen. Ende September entscheidet dann der Deutsche Olympische Sportbund, welche Stadt oder Region der deutsche Kandidat für die Spiele wird. Neben Hamburg sind auch Berlin, München und die Rhein-Ruhr-Region im Rennen. 2015 hatte sich in Hamburg bei einem Referendum eine knappe Mehrheit gegen Olympische Spiele in der Hansestadt ausgesprochen. Katrin Luxemburger, Hamburg.
1: Der Protesttag am Brenner gegen die hohe Verkehrsbelastung ist ohne das befürchtete Verkehrschaos zu Ende gegangen, trotz der stundenlangen Sperrung. Am Abend wurde der Alpenpass wieder freigegeben, aber auch danach gab es verhältnismäßig wenig Autoverkehr.
3: Normalerweise passieren jeden Tag zehntausende Fahrzeuge den Brenner. Die Verkehrsexperten gehen davon aus, dass viele Urlauber ihre Reise nach Italien oder von dort zurück wegen der Blockade nur verschoben haben und die Probleme noch kommen könnten. Aus Sicht der Organisatoren der Demonstration gegen die Verkehrsflut am Alpenpass dürfte ihr Protest ein Erfolg gewesen sein. 5000 Menschen demonstrierten auf der Autobahn sehr eindringlich gegen die Umweltbelastungen. Aus Matrei am Brenner, Matthias Röder.
1: Zum Sport. Paris Saint-Germain hat erneut die Fußball-Champions League gewonnen. Der französische Meister setzte sich im Finale in Budapest mit 4:3 im Elfmeterschießen gegen den FC Arsenal durch.
4: Das Wetter.
5: Ich geb's zu, schön ist anders, um die 17 Grad. Das geht ja erstmal noch in der Nacht, ne? Allerdings auch immer wieder Gewitter und Regen. Das alles bleibt uns auch heute im Tagesverlauf erhalten. Also es wird weiterhin ungemütlich. Die Temperaturen gehen hoch auf bis zu 25 Grad. Und wir müssen sogar hier und da mit Unwettern rechnen.
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7: Zurzeit liegen uns keine Meldungen vor. Wir wünschen allen unterwegs gute Fahrt.
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5: Kuckuck, ich bin Vera Körber. Schöne Nacht wünsche ich euch ja und bei ihr hier weiß ich auch nicht. Ich glaube, die kriegen wir nicht mehr vermittelt, wenn man überlegt, wie lange die jetzt schon auf der Suche nach einem Ehemann ist. Ich weiß nicht, das scheint sich ja als sehr schwierig herauszustellen. Ray mit Where is my husband?

0: Jovi, You Give Love a Bad Name. Schöne Nacht wünsche ich euch. Ich muss gestehen, als ich diesen Serientitel gelesen habe, dachte ich, Moment, was ist denn hier los? Maximum Pleasure Guaranteed. Das klingt nach einer Ferkelei. Ist es aber jetzt nicht so, wie ihr jetzt meint oder wie ich vielleicht dachte. Die kanadische Schauspielerin Tatjana Maslany ist da drin zu sehen. Die Serie gibt's auf Apple TV und Jörg Albrecht macht jetzt mit euch den Seriencheck.
1: Das Ende ist am schwersten. Der Anfang ist immer vielversprechend.
2: Eine Lebensweisheit, die auch auf so einige Serien zutrifft. Fangen super an und kriegen am Ende die Kurve nicht. So viel kann ich schon verraten. Passiert Maximum Pleasure Guaranteed nicht, doch der Reihe nach.
3: Komm, trink ein Bier mit mir.
1: Dann schlafe ich wieder ein. Ich bin alt und gebrechlich.
2: Paula hat einen Videocall mit Trevor. Obwohl er bedeutend jünger ist als sie, scheinen die zwei ein Paar zu sein. So wie sie miteinander reden. Und vor allem auch flirten. Aber dann sagt er...
3: Ach, scheiße. Ich will kein Spielverderber sein, aber wir haben nur noch 6 Minuten. Es sei denn, du willst noch eine Stunde.
2: Trevor ist ein Sexworker, ein Camboy. Und Paula, so Mitte, Ende 30, geschieden und Mutter eines Mädchens, nimmt Trevors Dienste schon länger in Anspruch. Doch bei ihrem nächsten Call wird Paula Zeugin eines Verbrechens.
4: Oh mein Gott!
2: Trevor wird vor ihren Augen überfallen und zusammengeschlagen. Die Polizei glaubt allerdings nicht an ein Verbrechen. Also zumindest nicht an eins, bei dem Trevor das Opfer ist.
5: Naja, es ist gut möglich, dass der Überfall gefaked wurde.
1: Was meinen Sie mit gefaked?
2: Womöglich ist Paula einem Scam aufgesessen. Das würde bedeuten, dass Trevor und ein Komplize Paula erpressen wollen. Die Indizien sprechen dafür, vor allem als Paula Anrufe erhält.
1: Trevor, lass es. Hör einfach auf, okay?
6: Hör zu. Wenn du die 15.000 nicht überweist, ist er tot. Hast du mich verstanden?
2: Was nach einer typischen Thriller- oder Krimiserie klingt, ist aber noch viel mehr, nämlich Familiendrama und schwarze Komödie. Und Tatjana Maslany kann als Paula zeigen, was sie schauspielerisch alles drauf hat. Da kann man den Serientitel nur unterschreiben. Maximaler Genuss ist garantiert.

0: Das Wetter.
1: Das wird eine ungemütliche Nacht. Wir müssen immer wieder mit Regen und auch Gewittern rechnen. Temperaturen dazu maximal 17 Grad. Der heutige Tag sieht dann auch nicht ganz so schön aus. Auch da Gewitter, Regen. Die Temperaturen gehen dann hoch auf 19 bis 25 Grad.
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2: Zurzeit liegen uns keine Meldungen vor. Wir wünschen allen unterwegs gute Fahrt.

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1: Ich bin Diana Kramer. Wolfgang Kubicki ist neuer Bundesvorsitzender der FDP. Der 74-Jährige setzte sich beim Parteitag in Berlin in einer Kampfabstimmung gegen die Europapolitikerin Marie-Agnes Strack-Zimmermann durch. Diese kandidierte überraschend gegen ihn. Kubicki erhielt 390 Stimmen, Strack-Zimmermann 259. Kubicki soll die FDP nun aus der zunehmenden Bedeutungslosigkeit herausführen. Auf der dänischen Insel Anholt wurde der Kadaver des verendeten Buckelwals an Land gebracht. Ein Fahrzeug zog ihn mit einem Seil aus dem flachen Wasser auf den Strand. Kommende Woche soll der Kadaver direkt vor Ort untersucht werden.
2: Es war eine mühsame Aktion, denn die Arbeiter am Strand hatten vor allem ein Ziel, dass der Wal heile bleibt. Gar nicht so einfach bei einem so riesigen Tier mitten im Verwesungsprozess. Aber es gelang, unter den Augen von so einigen Schaulustigen. Eine Absperrung soll verhindern, dass sie dem Wal zu nahe kommen. Nun liegt das streng riechende Tier in der Sonne am Strand und das Warten auf die Obduktion hat begonnen. Aus Skandinavien, Julia Weschenbach.
1: Die Internationale Atomenergieorganisation untersucht einen möglichen Drohneneinschlag im russisch besetzten Atomkraftwerk Saporischschja im Südosten der Ukraine. Es wäre laut IAEA der erste Drohnenangriff seit April 2024 auf das Kraftwerksgelände. Die von Moskau eingesetzte Leitung des AKW und auch der Chef des staatlichen russischen Atomkonzerns machen für den Vorfall das ukrainische Militär verantwortlich. Demnach soll eine über ein Glasfaserkabel ferngesteuerte Drohne eingesetzt worden sein. Zum Fußball. Paris Saint-Germain hat seinen Titel verteidigt und zum zweiten Mal die Champions League gewonnen. Der französische Meister setzte sich im Finale von Budapest mit 4:3 im Elfmeterschießen gegen den FC Arsenal um Nationalspieler Kai Havertz durch. Havertz sagte nach dem Spiel bei Sky:
3: Ja, natürlich nicht sehr gut. Klar sind wir hingekommen, das Spiel zu gewinnen. Im Endeffekt ist es so gekommen, wie es gekommen ist. Muss man akzeptieren. Nächstes Jahr versuchen wir es erneut.
1: Havertz hatte Arsenal in der 6. Minute in Führung geschossen. In Paris kam es nach dem Sieg von PSG zu Ausschreitungen. Vermummte griffen Einsatzkräfte mit Wurfgeschossen an, die reagierten mit Tränengas. Rund 80 Personen wurden festgenommen.
4: Das Wetter.
5: Maximal 17 Grad heute Nacht und immer wieder Gewitter und Regen, also wirklich uselig. Der Tag wird jetzt nicht viel besser. Die Temperaturen gehen rauf auf bis zu 25 Grad, aber auch da müssen wir teilweise sogar mit Unwettern rechnen. Also der Regen ist auf jeden Fall unser ständiger Begleiter.
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6: Zurzeit liegen uns keine Meldungen vor. Wir wünschen allen unterwegs gute Fahrt.
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5: Hallo, ich bin Vera Körber. Mensch, was freuen wir uns, dass Michael Schulte die Uhr lesen kann. Bei ihm ist nämlich ungefähr die gleiche Uhrzeit wie bei uns.

0: Hallo zusammen, es gibt ja Trends, die werde ich nicht verstehen. Niemals. Zum Beispiel Kreuzfahrten. Wäre so gar nicht mein Ding. Könntest du mir schenken? Ich würde nicht mitkommen. Ist einfach so. Liegen aber voll im Trend, auch bei jüngeren Leuten. Und wir haben mal Kreuzfahrtgäste gefragt, warum? Warum seid ihr Wiederholungstäter? Warum geht ihr so gerne auf Kreuzfahrt?
1: Man wird rundherum verwöhnt den ganzen Tag mit leckerem Essen, leckeren Getränken.
2: Und dann kann man hoffen, ob das zwischendurch auch mal so ein Schnapsi-Taxi vorbeikommt nach dem ganzen Essen.
1: 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Das ist für mich Urlaub.
3: Ja, man kommt komfortabel an Orte, ohne einen auszuchecken, die man sich dann anschauen kann. Und später nimmt man diese Destination wieder als Reiseziel, wenn es einem gefällt. Das ist ein Riesenvorteil beim Schifffahren.
2: In jedem Hafen kann ich was anderes anziehen, ohne in der Tasche zu wühlen, Ähnliches zu machen. Ich kann schön essen, ich kann ins Bett gehen. Meine Kabine ist immer dabei. Man hat alles immer parat.
0: So, sei euch doch auch gegönnt. Ich wünsche euch auf jeden Fall viel Spaß auf euren Kreuzfahrten.
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0: Das Wetter.
1: Ich gebe es zu, schön ist anders, um die 17 Grad. Das geht ja erstmal noch in der Nacht, ne? Allerdings auch immer wieder Gewitter und Regen. Das alles bleibt uns auch heute im Tagesverlauf erhalten. Also es wird weiterhin ungemütlich. Die Temperaturen gehen hoch auf bis zu 25 Grad. Und wir müssen sogar hier und da mit Unwettern rechnen.
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2: A40 Essen-Dortmund. Zwischen Dortmund-Barob und Dortmund-Hombruch 1 Kilometer Stau. Wir wünschen allen unterwegs gute Fahrt.

Hallo, ich bin Vera Körber und ich würde sagen, wir lassen uns jetzt mal ganz entspannt durch diese Nacht säuseln, kann man sagen. Sie kann das recht gut. Kenya Grace ist das mit Strangers.

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1: Ich bin Uli Reitinger. Tausende Studenten in Deutschland hatten sich zum kommenden Wintersemester auf mehr BAföG eingestellt. Dazu wird es aber wohl nicht kommen. Forschungsministerin Baer sagte den Funke-Zeitungen, dass sie nicht mehr damit rechne, dass die Reform, die Union und SPD im Koalitionsvertrag angekündigt hatten, tatsächlich kommt.
2: Mit der BAföG-Reform sollten die Wohnkostenpauschale für Studierende, die nicht zu Hause wohnen, und danach der BAföG-Grundbedarf steigen. Noch im April hieß es, die Finanzierung steht. Inzwischen wollen die Regierungsfraktionen das Vorhaben aber nicht mehr unterstützen, sagte Baer, und sie zeigt Verständnis. Wenn Pflegebedürftige sparen sollen und beim Elterngeld gekürzt wird, könne man nicht an anderer Stelle große zusätzliche Leistungen versprechen. Es sei kein Drama, neben dem Studium jobben zu gehen. Diana Kramer, Nachrichtenredaktion.
1: Der Protesttag am Brenner gegen die Verkehrsflut ist ohne das befürchtete Verkehrschaos zu Ende gegangen und das trotz der stundenlangen Sperrung. Seit dem Abend ist der Alpenpass wieder freigegeben, aber auch danach gab es verhältnismäßig und auffallend wenig Autoverkehr.
3: Die Frage ist, wo sind die Urlauber? Am Freitag war es ruhig, gestern während der Sperre war es extrem ruhig. Normalerweise passieren jeden Tag zehntausende Fahrzeuge den Brenner. Die Verkehrsexperten gehen davon aus, dass viele Urlauber ihre Reise nach Italien oder von dort zurück wegen der Blockade nur verschoben haben und die Probleme noch kommen könnten. Aus Sicht der Organisatoren der Demonstration gegen die Verkehrsflut am Alpenpass dürfte ihr Protest ein Erfolg gewesen sein. Aus Matrei am Brenner, Matthias Röder.
1: Nach der Wahl von Wolfgang Kubicki zum neuen Parteichef setzt die FDP heute ihren Bundesparteitag in Berlin mit inhaltlichen Beratungen fort. Den Delegierten liegt ein Leitantrag des Bundesvorstands vor, der einen liberalen Neustart unseres Landes fordert. Enthalten sind viele bekannte Forderungen der FDP, zum Beispiel Bürokratie abbauen, Subventionen radikal kürzen, den Renteneintritt flexibler gestalten und wieder zur Atomenergie zurückzukehren. Zum Fußball. Paris Saint-Germain hat seinen Titel verteidigt und zum zweiten Mal in der Vereinsgeschichte die Champions League gewonnen. Der französische Meister setzte sich im Finale von Budapest gegen den FC Arsenal mit 4:3 im Elfmeterschießen durch. Für Arsenal ging der Traum vom historischen Triumph trotz eines frühen Treffers von Nationalspieler Kai Havertz nicht in Erfüllung. Das waren die Nachrichten mit Uli Reitinger.
4: Das Wetter. Dieser Sonntag ist so eine kleine Wetterwundertüte. Du weißt nicht genau, was so alles drin ist oder im Laufe des Tages rauskommt. Heute auf alle Fälle so ein Mix aus vielen Wolken, ein bisschen Sonne, dazu aber auch immer wieder mal Regen, teilweise auch mal kräftige Schauer und Gewitter bei 22 bis 25 Grad. Aus den kräftigen Schauern werden morgen einzelne Schauer. Dazu gibt's Sonne und Wolken bei maximal 24 Grad und in Richtung Montagnachmittag steigt auch die Gewittergefahr dann wieder an.
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4: Das sieht gut aus um kurz nach sechs. Es ist alles frei, eine gute und sichere Fahrt rein in den Sonntag für euch.
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4: So, komm, dann fallen wir mal die letzten 18 Stunden im Mai 2026, der uns ja wettertechnisch jetzt zumindest im Endspurt dann doch schon ganz schön verwöhnt hat. Und ich verwöhne euch jetzt mit dem besten Mix, Belohnung sozusagen fürs extrem frühe Aufstehen an so einem Sonntag, gleich mit Michael Jackson aus den 80ern. Und hier ist Musik von Banners und Someone to You. 2020 lässt an dieser Stelle grüßen. Ich bin Sven Sandbrote, einen schönen guten Morgen und ihr genießt bitte weiterhin das Wochenende. Das habt ihr euch so

0: erstmal seid ihr jetzt im Wochenendmodus an diesem Sonntag. Das ist auch sehr vernünftig. Aber der Blick auf die kommende Woche, der macht auch schon wieder sehr viel Spaß. Also wenn ihr richtig geplant habt, das sind ja nur 3 Arbeitstage, dann ist Donnerstag schon wieder Feiertag. Freitag habt ihr im besten Fall den Brückentag eingelegt und dann ist schon wieder Wochenende. Das sind doch allerbeste Voraussetzungen für so ein bisschen Urlaub, einen Kurzurlaub, einfach mal raus von zu Hause. Ich meine, das muss ja nicht immer die große, weite Welt sein. Es gibt ja manchmal auch schon diesen einen Ort, der für euch einfach Erholung pur bietet. Welcher Ort ist es bei euch, in dem ihr immer und immer wieder Urlaub machen könntet?
1: Zur Nordsee oder zur Ostsee. Man ist schnell da und es ist schön, einfach ein bisschen die Seele baumeln lassen.
2: In der Türkei. Alanya oder Side. Vom Wetter her preislich.
3: Im Moment zieht es uns an den Hopfensee, weil wir immer nur eine Woche Urlaub machen und dann schaffen wir nicht alles, was wir wünschen. Und dann fahren wir lieber noch mal eine Woche und holen den Rest nach. Das ist schon entspannter, weil man sich dann auskennt und die kurze Zeit schön nutzen kann.
4: Nach Frankreich, glaube ich, es ist einfach so ein bisschen die Sprache, die Kultur, das Lebensgefühl, die Sehnsucht nach einem Land, was einem gut gefällt, wo wir uns zu Hause fühlen.
0: Ja, guck mal, ist doch wunderbar, wenn der Urlaubsort gefühlt zur zweiten Heimat wird. Und ich gehe jetzt schon jede Wette ein. Mittwochnachmittag, Donnerstag wieder dicke, fette Staus auf den Autobahnen in Richtung Norden von NRW aus, also auf der 1 oder auch der 31. Falls ihr da drin sein solltet in den kommenden Tagen, haltet auf jeden Fall durch und uns nehmt ihr ganz einfach auf dem Smartphone mit.
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0: Kelly, Rakim, Montes.
1: Das Wetter. Da ist heute wirklich alles dabei. Sonne, Wolken, Regen, starke Schauer, örtlich auch mal das eine oder andere Gewitter. Und die Temperaturen sind weiterhin mild bis warm unterwegs. 22 bis 25 Grad erwarten euch heute. Morgen wird es nur minimal kühler, 21 bis 24 Grad. Ansonsten zu Sonne und Wolken immer wieder mal einzelne Schauer und in Richtung Nachmittag auch wieder eine erhöhte Gewittergefahr.
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1: Mit der guten Nachricht, es ist alles frei. Sonntagsruhe auf den Autobahnen und Straßen.
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Nile Smith und Nile Horan haben sich zusammengetan und rausgekommen ist Drive Safe. Ja, das gilt auch für diesen Sonntagmorgen. Bei dem Wetter, wenn gerade mal so ein Schauer runterkommt, dann fahrt unterwegs bitte auch vorsichtig. Jetzt erstmal hier in die 80er mit den Communards und Don't Leave Me This Way im besten Mix. Ich bin Sven Sandbote. Guten Morgen am Sonntag.

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0: Es holt euch ganz sanft aus dem Bett am Sonntagmorgen mit Bleeding Love. Hier ist Sven Sandbote. Guten Morgen, gleich Purple Disco Machine und jetzt erstmal zu Mr. Love Machine. So heißt ja das aktuelle Bühnenprogramm von Atze Schröder. Da ist es dem lieben Atze aber ganz wichtig, dass die Maschine nur auf der erlaubten Rennstrecke zum Einsatz kommt oder anders gesagt, Foulspiel ist nicht cool.
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3: Ja, nee, ist klar.
4: Wisst ihr, wer für mich jetzt auch gestorben ist? Der Gomez. Ja, Mario, der Chancentod Gomez. Ex-Nationalspieler. Ex, auch in seiner aktiven Zeit. Der schöne Mario, ja. Ich kann ihn nie leiden. Und jetzt hat er auch noch eine Scheidung am Hals. Ehe aus. Warum? Weil er bei der besten Freundin seiner Frau im Strafraum war. Und nicht wie bei der EM 2008 vorbeigeschossen hat, sondern die Latte ein bisschen zu quer gelegt hat. Rote Karte durch Pfostenschuss sozusagen. Der ist jetzt quasi ablösefrei auf dem Markt. Also, wenn die Scheidung durch ist. Meistens ist dann aber auch kein Handgeld mehr da. Aber komm, selber schuld. Fremdgehen, das macht man nicht. Punkt. Und so Affären kommen immer irgendwie raus. Immer. Ich weiß, Jungs, einige von euch denken, hör mal, ich bin so ein raffinierter Hund, mir kommt keiner dahinter. Ja, es reicht auch schon, wenn die eine dir dahinter kommt. Und die muss auch gar nicht dahinter kommen. Raffinierter Hund, mir kommt keiner dahinter.

0: Ich bin Uli Reitinger. Das BAföG wird möglicherweise doch nicht erhöht. Forschungsministerin Dorothee Bär rechnet nicht mehr mit einer schnellen Reform der Ausbildungsförderung. Sie habe gehört, dass die Reform von den Regierungsfraktionen nicht mehr unterstützt werde, sagte Bär den Funke-Zeitungen. Die Ministerin zeigte Verständnis dafür. Wenn man einerseits Kürzungen bei Pflegebedürftigen und beim Kindergeld vornehme, könne man nicht andererseits höhere Leistungen versprechen. Im Koalitionsvertrag hatten Union und SPD vereinbart, das BAföG anzuheben. Soll der Zugang zu sozialen Medien für Kinder und Jugendliche reguliert oder ganz verboten werden? Experten des Aktionsrats Bildung haben in der Debatte jetzt Stellung bezogen. Sie sprechen sich für ein Social-Media-Verbot in Grundschulen aus. Laut einem Gutachten des Aktionsrats steigt die Nutzung von Smartphones, Social Media und Social Gaming bereits im Grundschulalter deutlich an.
1: Aufmerksamkeitsstörungen, exzessives Nutzungsverhalten bis hin zu Sucht und Cybermobbing betreffen laut dem Gutachten immer öfter auch schon Grundschulkinder. Das Problem ist aus Sicht der Experten, dass die Informationen nicht mehr über Erwachsene gefiltert, sondern durch Algorithmen gesteuert werden. An kindgerechten Angeboten fehle es dagegen. Der Aktionsrat sieht hier die Schulen in der Pflicht, Kinder früh anzuleiten, sich sicher und verantwortungsvoll im digitalen Raum zu bewegen. Diana Kramer, Nachrichtenredaktion.
0: Einen Tag nach dem Ende der Brennersperre rechnet der österreichische Autofahrerclub ÖAMTC mit starkem Verkehr rund um den Alpenpass. Auch das Land Tirol wies darauf hin, dass der wieder einsetzende Transitverkehr heute zu Problemen auf der meistbefahrenen Nord-Süd-Verbindung der Alpen führen könne. Die achtstündige Sperre des gesamten Brennerkorridors war gestern ohne das befürchtete Verkehrschaos verlaufen. Zum Fußball. Paris Saint-Germain hat die Champions League gewonnen. PSG bezwang im Finale in Budapest den FC Arsenal um Nationalspieler Kai Havertz mit 4:3 im Elfmeterschießen. Havertz zeigte sich trotz seines Führungstreffers bei Sky natürlich geknickt.
2: Nichtsdestotrotz, glaube ich, können wir stolz auf die Saison sein, haben die Meisterschaft gewonnen, aber natürlich so direkt nach dem Spiel ist man dann schon ein bisschen angeschlagen, ja. Im Endeffekt ist es so gekommen, wie es gekommen ist, muss man akzeptieren. Nächstes Jahr versuchen wir es erneut.
0: Havertz hat keine Zeit, sich lange zu ärgern oder zu trauern. Er stößt am Dienstag in Chicago zur Nationalmannschaft hinzu und startet in die WM-Vorbereitung. Das waren die Nachrichten mit Uli Reitinger.
3: Das Wetter. Das Wichtigste vorweg, die Unwetterwarnung, die findet ihr jederzeit auf unserer Homepage. Sage ich auch nicht ganz ohne Grund, denn es kann heute stellenweise ganz schön schütten und auch mal blitzen und donnern bei maximal 25 Grad. Ansonsten gibt's neben vielen Wolken ein bisschen Sonnenschein. Morgen starten wir dann in eine wechselhafte Woche. Bei 21 bis 24 Grad sind mal Schauer unterwegs. Ansonsten gibt's so ein Hin und Her aus Sonne und Wolken und in Richtung Nachmittag auch wieder eine erhöhte Gewittergefahr.
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3: Mit ruhigen Autobahnen geht's rein in den Sonntag, heißt für euch eine gute und vor allem sichere Fahrt.
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3: Und das mit Sven Sonnbote. Guten Morgen. Der Sonntag ist da und gleich um 6:45. Da machen wir es uns mal so zu Hause richtig schön urlaubshaft gemütlich. Langes Wochenende liegt ja wieder vor uns in der kommenden Woche und die Sommerferien dauern ja auch nicht mehr allzu lange. Und da das Leben ja schon ordentlich teuer ist, helfen wir euch beim Sparen, damit ihr euch auch zu Hause eine richtig schöne Zeit machen könnt. Vorher aber erstmal drei Hits am Stück, unter anderem mit Kim Wilde aus den 80ern, You Keep Me Hanging On. Und das Beste von heute von Cyril ist auch mit am Start. Stumbling In gibt's direkt nach Nico and Wins für euch.
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0: Guten Morgen, angekommen im Sonntag. Stichwort Sommerurlaub. Heißt das für euch direkt dieser klassische Strandurlaub? 35 Grad, Sand und Meer und dazu der Cocktail in der Hand? Ja, immer mehr Leute verzichten ja, wenn auch unfreiwillig, auf den klassischen Sommerurlaub, weil sie sich schlicht und ergreifend eine Woche oder sogar zwei im Ausland einfach gar nicht mehr leisten können und verbringen dann den Urlaub mehr oder weniger zu Hause. Staycation nennt sich das Ganze modern. Deutscher Begriff ist wahrscheinlich nicht mehr eingefallen dafür. Stefan Rejek aus dem Wochenendteam. Also die Zeit zu Hause urlaubshaft gestalten. Ja, wie bekommen wir das am besten hin?
1: Ja genau, also der ehrliche Urlaub auf Balkonien tut's auch. Klar, wer weit reist, der lässt auch die Arbeit und anderen privaten Stress wortwörtlich hinter sich. Aber es gibt eben auch Strategien, mit denen wir unser Gehirn so ein bisschen austricksen können. Und dann geht Urlaubsfeeling eben auch zu Hause. Zum Beispiel, indem wir unsere freie Zeit genau planen. Eben so, wie wir auch unsere Ausflüge im Urlaub genau planen würden. Dadurch bekommen wir erstmal eine gewisse Vorfreude.
0: Ja, und außerdem nehmen wir uns ja auch überhaupt mal was vor. Das ist auch wichtig. Also nicht die ganze Zeit auf der Couch rumgammeln.
1: Ja, total. Und auch wenn es paradox klingt, Struktur hilft uns bei der Erholung. Wenn wir nämlich so gar nichts tun, dann kreisen die Gedanken schon nach kurzer Zeit wieder um die Arbeit, um Verpflichtungen und um den Alltagsstress eben. Ja, und dann gibt's vor dem Urlaub noch immer so kleine Urlaubsrituale, die uns in Stimmung bringen und die kann man auch ganz leicht ersetzen.
0: Ja, zum Beispiel Urlaubsoutfit kaufen, muss ja gar nicht drauf verzichtet werden, dann sieht's zumindest so ein Stückchen nach Urlaubsfeeling aus, auch wenn's zu Hause ist, das Ganze.
1: Ja, genau so ist es. Dann Geheimtipp von mir, ich habe ein Parfüm, das ich nur im Sommer trage und auch irgendwie total mit dem Urlaub verbinde. Ja, und gerade Gerüche triggern Assoziationen ja extrem. Ich muss nur diesen Duft riechen und bin direkt in Spanien am Strand. Ja, und dann noch mein letzter Ratschlag, trefft neue Leute. Die Begegnungen mit Fremden sind ja irgendwie auch das, was den Urlaub ausmacht und was uns auch nach dem Urlaub am meisten im Kopf bleibt.
0: Stefan, wunderbare Tipps auf jeden Fall für den Urlaub zu Hause. Staycation haben wir ja gelernt, heißt das Ganze. Und der große Vorteil, nicht stundenlang im Auto sitzen und irgendwo hinjagen. Und den Geldbeutel schont er im besten Fall auch noch. Die Tipps heute Morgen zum Start in den Sonntag. Hier bei mir.
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0: Das Wetter. Das ist heute abwechslungsreich. Von Sonne, Wolken, Regen, teilweise auch starken Schauern bis hin zu Gewittern ist wirklich alles möglich an diesem Sonntag. Seid ihr also flexibel bei euren Ausflügen. Warm wird's aber. Bis zu 25 Grad sind drin. Die neue Woche geht dann wechselhaft weiter. Sonne und Wolken sind am Start. Dazu einzelne Schauer. 24 Grad sind drin. Und in Richtung Nachmittag auch wieder eine erhöhte Gefahr, was Gewitter angeht.
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0: Das sieht gut aus an diesem Sonntag. Ist soweit alles frei, also für euch eine gute und sichere Fahrt.

0: Ihr habt jetzt die Qual der Wahl. Erst Geister jagen oder erst mit Taylor Swift eine Runde tanzen?
1: Ja gut, okay, dann tanzen wir erst. Zum Besten von heute, The Fate of Ophelia von Taylor Swift. Und dann, danach geht's los mit der Geisterjagd mit Ray Parker Jr. und Ghostbusters aus den 80ern. Das ist er, der beste Mix. Bekommt ihr nur hier bei mir. Ich bin Sven Sandbote. Guten Morgen.

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0: auch wenn Sonntag ist, wir sprechen mal kurz über die Arbeit. Das ist erlaubt, weil es ist ein cooler Arbeitsplatz. Sven Sandbote ist hier.
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0: Ja, und wir haben für die Aktion so wahnsinnig viele Bewerbungen von euch bekommen und haben daraus die Top 10 gebastelt. Und auch der Sozialdienst katholischer Frauen aus Arnsberg im Sauerland, der ist mit dabei. Johanna hat sich fürs Team der Verwaltung beworben. Johanna, was macht euch denn als Team so besonders?
3: Ja, wir sind so, ich will jetzt nicht Herzstück sagen, aber hier läuft irgendwie so alles auch irgendwie zusammen. Wir haben die Fachdienste, die verwalten wir hier. Ja, hier oben bei uns ist auch das Kinder- und Jugendhaus. Die sind hier direkt bei uns mitten im Leben. Wir bekommen viel mit. Es ist immer ganz schön, wenn wir im Büro sitzen und gerade im Sommer, wenn wir dann die Kinder draußen spielen hören. Das ist echt auch erfrischend und schön.
0: Für die Kinder gibt es ja auch eine Pferdekoppel und da trinkt ihr unter den Kollegen in den Pausen auch gerne mal euren Kaffee, weil es da eben so schön ist. Aber ihr seht euch als Team ja nicht nur auf der Arbeit, sondern macht auch privat was zusammen. Vergangenes Jahr zum Beispiel wart ihr alle im polnischen Danzig.
3: Eine Arbeitskollegin von uns kommt daher und die hat uns ihre Heimat gezeigt. Und das war beeindruckend, schön, witzig und man hat sich ja noch mal ein bisschen anders kennengelernt und das war echt cool. Nächstes Jahr geht's nach Hamburg.
0: Ja, klingt auf jeden Fall nach einem echt coolen Arbeitsplatz und wenn es privat mal nicht ganz so rund läuft, auch da halten sich die Kolleginnen und Kollegen den Rücken frei und wichtig. Um 12.30 Uhr ist immer gemeinsame Mittagspause. Melanie Sander ist die stellvertretende Geschäftsführerin und Melanie, du liebst besonders diesen Zusammenhalt bei euch im Team. Was macht den aus?
4: Ne, wir kämpfen alle für die gleiche Sache und in dem Moment, wenn wir die Krisen und das Leid der Familien und Kinder sehen, agieren wir dann einfach und da arbeiten wir Hand in Hand, da braucht es keine großen Erklärungen oder sonst irgendwie was und in dem Sinne macht es das dann schon leichter, ja.
0: Ja, und die gute Stimmung und der Zusammenhalt helfen da natürlich auch ganz viel mit. Der Sozialdienst katholischer Frauen aus Arnsberg, einer unserer Top-Jobs in NRW.
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0: mit Daniel Dähling. Guten Morgen. Wolfgang Kubicki ist neuer Vorsitzender der FDP, er hat die Wahl beim Bundesparteitag gewonnen. Die ist gestern aber doch anders verlaufen als gedacht, denn Europapolitikerin Marie-Agnes Strack-Zimmermann hatte kurzfristig gegen Kubicki kandidiert. Er hat sich am Ende mit fast 60% der Stimmen durchgesetzt.
1: Ich nehme die Wahl an und ich spüre die Bürde der Erwartungen. Und ich will versuchen, mit euch allen, mit Ihnen allen, dieser Bürde gerecht zu werden. Die erste Herausforderung ist Sachsen-Anhalt.
0: Seine Aufgabe sei, die FDP wieder zu besseren Wahlergebnissen zu führen und das jetzt schon im Herbst.
1: Weil wir Deutschland damit beweisen können, die Freien Demokraten sind wieder da, denn dort haben die Menschen sonst nur die Alternative zwischen Volksfront und Völkischer Front. Es braucht eine starke liberale Kraft in Sachsen-Anhalt.
0: Heute geht es beim Parteitag noch um Inhalte. Die Delegierten beraten über einen Leitantrag mit Reformen, wie etwa weniger Bürokratie und Subventionen, ein flexibler Renteneintritt oder die Rückkehr zur Atomenergie. Und das ist für euren Morgen ansonsten auch noch wichtig. Deutschland debattiert über ein Mindestalter für Social Media. Der Aktionsrat Bildung fordert ein Social Media Verbot an Grundschulen. Kinder hätten Zugang zu Informationen, die nicht von Erwachsenen, sondern Algorithmen gefiltert würden. Aufmerksamkeitsstörungen, Sucht und Cybermobbing nehme schon im Grundschulalter zu. Das NRW-Schulministerium empfiehlt, die Smartphone- und Social Media Nutzung so gering wie möglich zu halten. Auf der A2 bei Hamm ist ein Geisterfahrer ums Leben gekommen. Der 34-jährige Mann sei gestern Nacht bei Hamm-Üntrop frontal gegen einen Lastwagen geprallt. Er sei noch an der Unfallstelle gestorben, hat die Polizei gestern Abend mitgeteilt. Sie ermittle noch, wie genau es zu dem Unfall gekommen ist. Die Region Köln-Rhein-Ruhr hat bereits entschieden. Heute entscheidet sich, ob auch Hamburg ins Rennen für die Olympischen Spiele gehen soll. Auch da sind die Einwohner aufgerufen, abzustimmen. Es geht um die Spiele in den Jahren 2036, 40 oder 44. Auch München und Berlin wollen sich für Deutschland bewerben. In Paris haben am Abend rund 20.000 Menschen den Champions-League-Titelgewinn von Paris Saint-Germain gefeiert. Der Titelverteidiger hat sich im Elfmeterschießen gegen den FC Arsenal durchgesetzt. Auch in diesem Jahr ist es dabei wieder zu Randale gekommen. Die Polizei spricht von 230 Festnahmen. Im Finale hatte Nationalspieler Kai Havertz Arsenal in Führung gebracht. Entsprechend geknickt zeigt er sich am Ende bei Sky.
2: Nichtsdestotrotz, glaube ich, können wir stolz auf die Saison sein. Wir haben die Meisterschaft gewonnen, aber natürlich so direkt am Spiel ist man dann schon ein bisschen angeschlagen, ja.
0: Er freue sich jetzt aber, am Dienstag zur Nationalmannschaft zu stoßen. In der Vorbereitung auf die Weltmeisterschaft kommt es heute Abend zum letzten Testspiel vor der Abreise. Die DFB-Elf trifft am Abend in Mainz auf Finnland. Dienstag fliegt sie dann nach Chicago. Und das waren die Nachrichten mit Daniel Dähling.
3: Das Wetter. Dieser Sonntag ist so eine kleine Wetterwundertüte. Du weißt nicht genau, was so alles drin ist oder im Laufe des Tages rauskommt. Heute auf alle Fälle so ein Mix aus vielen Wolken, ein bisschen Sonne, dazu aber auch immer wieder mal Regen, teilweise auch mal kräftige Schauer und Gewitter bei 22 bis 25 Grad. Aus den kräftigen Schauern werden morgen einzelne Schauer. Dazu gibt's Sonne und Wolken bei maximal 24 Grad. Und in Richtung Montagnachmittag steigt auch die Gewittergefahr dann wieder an.
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3: Jetzt um kurz nach 8 mit der guten Nachricht. Alles frei, keine Staus, keine Störungen.
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5: Das Magazin der Kirchen am Sonntagmorgen mit Stefan Klinkhammer und um Namen und was ein dreiblättriges Kleeblatt damit zu tun hat. Darum geht's hier in dieser Stunde. Außerdem, damit starten wir jetzt, ein Riesenwirbel vor 85 Jahren und heute aktueller denn je Kardinal von Galen und der Widerstand gegen die Nazis. Hier in dem Himmel und Erde heute die katholische Ausgabe. Einen schönen guten Morgen euch.
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0: Guten Morgen, Himmel und Erde. Vor einer guten Woche trat eine ziemlich bekannte Stimme ans Mikro einer Kirche und hat dort etwas vorgelesen, das vor 85 Jahren einen Riesenwirbel ausgelöst hat. Die Schauspielerin Mechthild Großmann, ihr wisst schon, die Oberstaatsanwältin mit der tiefen Stimme im Münsteraner Tatort. Sie war völlig begeistert von den Texten. Christoph Beckmann, worum ging es da genau?
1: Ja, Stefan, es ging um die Predigten des damaligen Bischofs von Münster, Clemens August Graf von Galen. Bis heute ja eine spannende Figur im Widerstand gegen die Nazis, aus westfälischem Uradel in der Kaiserzeit aufgewachsen, einer, der sich nichts sagen ließ. Das hat Hans-Bernd Serius, den Propst, den Billerbeck, immer fasziniert.
2: Er war als nicht unbedingt guter Prediger bekannt. Das wird so überliefert, dass seine Predigten eher sehr schwerfällig und eher etwas langweilig waren. Aber ein sehr rührseliger Seelsorger und hat dort in Berlin einfach an der Basis Seelsorge gemacht.
1: 23 Jahre war von Galen dort Pfarrer gewesen, wurde zum Bischof von Münster gewählt 1933 im Jahr der Machtergreifung. 3 Jahre später, vor 90 Jahren, brach der sogenannte Oldenburger Kreuzkampf aus. Die ganze Region stellte sich gegen das NS-Regime und er sah und sagte mehr als die meisten seiner Amtsbrüder sehr klar, was mit den Nazis in Deutschland geschah.
2: Er hatte im Sommer 1941 diese 3 berühmten Predigten gehalten. Ich werde jetzt auf die Grenzen gehen und es kann durchaus sein, dass ich anschließend, wenn der Bischof verhaftet werde und ins Gefängnis komme, dann bringen Sie mir bitte noch ein bisschen Wäsche und ähnliche Dinge ins Gefängnis. So hat er sich der Bischof darauf eingestellt.
1: Zwar hatten davor selbst die Nazis Schiss, aber man muss Gott mehr gehorchen als den Menschen. Das war seine Devise. Und so ging's in seinen knallharten Predigten ganz grundsätzlich gegen das Menschenbild dieser Diktatur. Wo Gottes Recht und Menschenwürde zertreten wurden, wie er sagte, daran und an den 80. Todestag des Löwen von Münster erinnert nun ein ganzes Gedenkjahr, in dem jetzt auch Mechthild Großmann in Dinklage an ins Mikro ging. Von September bis November sind unter dem Titel Im Zeichen des Löwen Glaube, Mut und Verantwortung noch eine ganze Reihe von Höhepunkten geplant.
0: Danke, Christoph, und kannst direkt da bleiben.
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0: Himmel und Erde ist hier.
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0: Am Dreifaltigkeitssonntag, das ist der Name für diesen Tag und zugleich steckt darin auch ein kompliziertes Thema. Der dreifaltige Gott, Christoph Beckmann. Was ist damit genau gemeint?
2: Ja, Stefan, im Namen des Vaters und des Sohnes und des Heiligen Geistes, von dem war ja eben an Pfingsten die Rede, so heißt es ja beim Kreuzzeichen. Mhm. Ausdruck dafür, dass der, den Christen Gott nennen, eine Trinität ist. Eins in drei Personen. Christliches Glaubensbekenntnis. Also nicht drei Götter, sondern eins. Schöpfer, Erlöser und Geistkraft. Das dafür einfachste Bild hat wohl der Heilige Patrick von Irland dafür gefunden, das dreifache Kleeblatt, drei Blätter und doch eins. Bis heute das Nationalsymbol der Insel.
0: Man kann also sagen, so werden in seinem vollen Namen bei der Taufe sozusagen alle guten Eigenschaften Gottes dem Kind mitgegeben. Und dann bekommt er auch noch den eigenen Namen, ne?
2: Ja klar, aber welchen? Das ist für werdende Eltern ja immer eine ganz große Sache. Seit Jahren sind ja kurze Namen in Mode. Sophia, Emilia, bei den Jungen Noah, Matteo, Elias und Leon. Für alle aber gibt's einen ganz speziellen Namenspatron, Namenspatronin. Christlich gesehen alle ja selbst Vorbilder. Und erstaunlich, fast alle Vornamen sind in der letzten Zeit ausdrücklich biblische und prominente Heiligennamen. Auch wenn nur jeder Fünfte seinen Namenspatron kennt. So eine letzte repräsentative Umfrage zu dem Thema. Gerade Jüngere aber legen danach durchaus wieder mehr Wert auf ihren Namenspatron. Und das Beste, alle können neben dem Geburtstag auch noch richtig Namenstag feiern. Eine Erinnerung an die Taufe, so wie es ja gedacht ist.
0: Namen sind eben nicht Schall und Rauch. Christoph, danke.
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0: Guten Morgen, hier ist Himmel und Erde an Rhein und Sieg, heute mit Johanna Risse.
1: Wir haben hier eine Frauenecke, wir haben Bücher für Kleinkinder, für Schulkinder, wir haben Romane, Krimis. Jeder hat seins, was er sich wünscht oder was unsere Benutzer sich gerne wünschen. Aber wir haben keine leichte Sprache. Das hat mich dann gewurmt.
2: Annette Thome von der katholischen öffentlichen Bücherei St. Joseph und Paulus über ihr Herzensprojekt. Sie hat in der kleinen Bücherei in Beul eine neue Abteilung geschaffen. Eine Abteilung für Bücher in leichter Sprache. Denn, so Annette Thome, es gibt viele Menschen, die gerne lesen würden, aber keine Angebote in leichter Sprache fänden.
1: Das können zum Beispiel Menschen sein mit geistiger Behinderung, Menschen, die Schwierigkeiten beim Lesen haben, Menschen, die nicht so gut Deutsch können. Also gerade auch die im Erwachsenenalter fällt es einem ja auch schwer, eine neue Sprache oft zu lernen. Ältere Menschen auch, Menschen mit Demenz.
2: Häufig wird leichte Sprache mit einfacher Sprache oder gar Literatur für Kinder verwechselt, so Annette Thome. Der Unterschied ist, die leichte Sprache hat ein richtiges Regelwerk. Keine Fremdwörter, kurze Hauptsätze, eine große Schrift, großzügige Zeilenabstände, keine Abkürzungen. Gerade im Alltag fehlt es auch an Dokumenten in leichter Sprache, so Annette Thome.
1: Zum Beispiel eine Speisekarte lesen. Wenn die nicht gut aufgebaut ist, ist es für jemanden, der mit dem Lesen Schwierigkeiten hat, kaum möglich, die richtig zu erfassen. Oder Gebrauchsanleitungen, Spielregeln, behördliche Formulare, Informationen im Internet, so diese Widerrufsbelehrungen, AGBs, FAQs, alles was es gibt. Ne? Das ist für diese Menschen schwierig und dadurch sind sie automatisch ausgeschlossen.
2: Deswegen will die katholische Bücherei St. Joseph und Paulus ihr Angebot in leichter Sprache regelmäßig erweitern. Aktuell gibt es ein Regal mit Weltliteratur wie Momo oder Der kleine Prinz. Aber auch ein Kochbuch oder Fachliteratur gibt es bereits. Für Annette Thome bedeutet das Angebot vor allem Inklusion.
1: Wer, wenn nicht wir als katholisch-öffentliche Bücherei, müssen uns für dieses Thema einsetzen, weil katholisch ist ja auch christlich und christliche Nächstenliebe. Und gerade da geht es ja auch darum, alle Menschen mitzunehmen. Alle gehören dazu, alle sind dabei. Und deshalb ist es mir auch so wichtig, viele Bücher zu haben, dass diese Menschen auch genauso viel Auswahl haben, wie jetzt zum Beispiel die hier reinkommen und regionale Krimis suchen. Weil sie haben das Recht darauf und deshalb möchte ich mich auch bemühen, eine schöne, bunte, vielfältige Auswahl so allmählich zusammenzubekommen.
0: Übrigens, was sonst noch los ist hier an Rhein und Sieg, jetzt im Überblick.
2: Heute mit einer neuen Führung im Bonner Münster. Fenster des Glaubens, das ist der Titel einer neuen Führung zu den meisterhaften Glasfenstern im Bonner Münster. Denn die Glasfenster bieten eine faszinierende Welt, eine Verbindung von Kunst, Licht und Religion, die das Bonner Münster zu einem einzigartigen spirituellen Ort machen. Mehr dazu gibt es auf den Internetseiten des Bonner Münsters, bonner-münster.de.

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1: Mit Michael Hartke. Guten Morgen. Das spektakuläre Happy End für 5 in einer Höhle in Laos. Ein geschlossener Goldsucher wird von der Ungewissheit über das Schicksal zweier Vermisster überschattet. Die Suche nach ihnen sei wieder aufgenommen worden. Doch sie führt die Retter nun in noch schwerer zugängliche Teile des Höhlensystems, sagt einer der Retter. Paris Saint-Germain hat die Fußball-Champions League gewonnen. PSG bezwang im Finale in Budapest den FC Arsenal mit 4:3 im Elfmeterschießen. Für Paris ist es der zweite Titel in der Königsklasse. Und jetzt das Wichtigste von hier. Schwimmen im Rhein ist lebensgefährlich. Darauf weist jetzt wieder als erste der Städte bei uns die Stadt Bornheim hin. Andere dürften sich anschließen. Sie setzt genau wie die anderen Rheinstädte im Rhein-Sieg-Kreis und die Stadt Bonn auf Aufklärung statt auf Verbote. Katrin Meyer-Sebastian berichtet.
2: Es gibt mehrsprachige Warnschilder mit Piktogrammen am Rheinufer und eine intensive Öffentlichkeitsarbeit, heißt es, etwa Tipps zum richtigen Verhalten auf der Bornheimer Homepage. Selbst für geübte Schwimmer, heißt es da, sei das Ankämpfen gegen die Strömung aussichtslos. Wer dort hineingerate, sollte durch lautes Rufen auf sich aufmerksam machen. Zeugen sollten nicht selbst ins Wasser springen, sondern die 112 rufen. In Köln, Düsseldorf, in Neuss, Leverkusen und Duisburg ist das Schwimmen im Rhein schon verboten. Hier können Verstöße mit Bußgeldern bis zu 1.000 Euro geahndet werden.
1: In den botanischen Gärten der Bonner Uni ist heute der Tag der Artenvielfalt. Von 10 bis 17 Uhr dreht sich in den Gärten alles um biologische Vielfalt. Institute, Organisationen und Vereine aus Bonn und der Umgebung stellen sich vor. Dazu gibt's Infostände, Workshops und Spiele rund um das Thema Natur und Biodiversität zum Anfassen. Zum Beispiel ein Käfermonitoring oder eine Bienenexkursion mit Imkern. Dazu gibt's Musik vom studentischen Blasorchester. Der Eintritt kostet 4 Euro. Kinder bis 12 zahlen nichts. Jetzt am Wochenende ist zum dritten Mal die Endrunde der deutschen Feldhockeymeisterschaft der Damen und Herren. Beim sogenannten Final Four treffen die jeweils 4 besten Teams der Hockey-Bundesliga aufeinander und spielen um den nationalen Titel. Die Siegerehrung gibt es heute Nachmittag auf dem Gelände des Bonner Tennis- und Hockeyvereins. Bonns Oberbürgermeister Guido Deus wird mit dabei sein und Deutschlands bestes Feldhockeyteam auszeichnen. 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
1: Am Vormittag können immer wieder teils kräftige Schauer mit Gewittern runterkommen. Ab dem Mittag wird es dann sonniger und trockener. Der Nachmittag hält Sonne für uns bereit und Temperaturen bis 25 Grad.

Und jetzt geht es so langsam in die heiße Phase. Heute Abend nochmal Testspiel, aber nicht nur auf, auch neben dem Rasen passiert jede Menge. Doch das, was da passiert, ist auch nicht immer so ohne Probleme. Die Fußball-WM und die Vorbereitung in Mexiko gleich noch hier bei uns in Himmel und Erde.

0: Kommt gut raus mit uns.
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0: Heute Abend Testspiel in Mainz, Deutschland gegen Finnland. Und dann in genau 2 Wochen wird's ernst. Das erste WM-Spiel für die deutsche Nationalmannschaft. Aber nicht nur auf dem Rasen läuft die Vorbereitung, sondern natürlich auch in den Austragungsorten. Zum Beispiel rund um die 3 Stadien in Mexiko. Allerdings so richtig von Vorfreude kann man da eher nicht sprechen.
2: Rund um die Austragungsorte wurde und wird massiv gebaut und umgestaltet. Es sind Hotels, Einkaufszentren und neue Verkehrsprojekte entstanden, oft gezielt für Gäste aus dem Ausland. Gleichzeitig fehlt aber Geld für bezahlbaren Wohnraum oder eine stabile Wasserversorgung für die eigene Bevölkerung. Und gerade in Mexiko-Stadt ist Wasser jetzt schon knapp und viele haben eben auch Angst, dass sich das weiter verschärft.
0: Sagt Helena Raspe, sie ist Lateinamerika-Expertin von der katholischen Hilfsorganisation Miseria. Die haben ja ihren Hauptsitz hier bei uns in NRW in Aachen, sind auch eng verbunden mit vielen Partnerorganisationen vor Ort und hören eben auch solche Berichte.
2: Dass Obdachlose, das Indigene, das Migranten gewaltsam aus dem öffentlichen Raum verdrängt werden, das kann man fast schon als sozialen Säuberungsprozess beschreiben, obwohl viele ihren Lebensunterhalt eben auch mit dem Straßenhandel bestreiten müssen.
0: Grundsätzlich ist die Lage in Mexiko sowieso eher angespannt, gerade auch jüngst nochmal durch den Tod eines bekannten Drogenbosses. Es wird massiv aufgerüstet mit Polizei, mit Militär, mit Überwachung, doch
2: viele Menschen haben dabei kein Gefühl von Sicherheit, sondern eher von Kontrolle. Und gleichzeitig gibt es die Sorge, dass die organisierte Kriminalität das Event auch für eigene Geschäfte nutzen könnte, zum Beispiel durch Geldwäsche oder durch Ausbeutung wie Menschenhandel. Und auch die Alltagsgewalt ist natürlich nach wie vor präsent, auch während einer WM.
0: Also, nicht so wirklich rosig die Lage, aber ein bisschen Hoffnung gibt es vielleicht doch.
2: Ja, natürlich freuen sich viele Fans, dass Mexiko die WM mit ausrichten darf und einige hoffen auch darauf, dass diese Infrastrukturprojekte irgendwie langfristig bleiben und den Menschen zugutekommen. Aber für uns, muss man sagen, gibt es vor allem auch die Hoffnung, dass der internationale Blick auf die WM auch Druck für politische Veränderungen erzeugt. Denn die WM bringt dem Land vor allem eines: Aufmerksamkeit. Und am Ende bleibt tatsächlich die Frage, wer profitiert wirklich von dem Turnier und wer zahlt dafür den Preis?
0: Helena Raspe vom katholischen Hilfswerk Miseria, alles auch nochmal bei uns auf Himmel und Erde online.de.
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0: Noch ziemlich genau 7 Monate. Okay, dann ist zwar schon wieder Winter, aber auch der Startschuss für die neue Sternsinger-Aktion. Diesmal hier bei uns in NRW in Münster. Am 29. Dezember ist die bundesweite Eröffnung im Paulusdom. Und diese Woche wurde auch das dann aktuelle Thema vorgestellt. Gutes Essen, starke Kinder, Sternsingen für gesunde Ernährung, so das Motto. Also gerne schon mal vormerken, so lang ist es ja auch wieder nicht. Das war Himmel und Erde, die katholische Ausgabe. Die Infos von heute haben wir wie immer auf himmelunderdeonline.de. Nächste Woche gibt's hier die evangelische Ausgabe mit Manfred Rütten. Ich bin Stefan Klinkhammer und wünsche euch noch einen ganz schönen Sonntag.
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1: Die Ausbildungsförderung BAföG ermöglichen. Tausende Studenten in Deutschland werden aber wohl doch nicht mit mehr BAföG in das Wintersemester starten. Bundesforschungsministerin Beer rechnet jetzt doch nicht mehr damit, dass es eine schnelle BAföG-Reform geben wird. Die sollte eigentlich zum kommenden Wintersemester in Kraft treten. Doch die allgemeine Haushaltslage beim Bund macht den Plänen einen Strich durch die Rechnung. Diana Kramer hat die Infos.
2: Mit der BAföG-Reform sollten die Wohnkostenpauschale für Studierende, die nicht zu Hause wohnen, und danach der BAföG-Grundbedarf steigen. Noch im April hieß es, die Finanzierung steht. Inzwischen wollen die Regierungsfraktionen das Vorhaben aber nicht mehr unterstützen, sagte Beer, und sie zeigt Verständnis. Wenn Pflegebedürftige sparen sollen und beim Elterngeld gekürzt wird, könne man nicht an anderer Stelle große zusätzliche Leistungen versprechen. Zumal Studierende hierzulande ohne Studiengebühren in einer sehr privilegierten Situation sind, sagte Beer. Es sei kein Drama, neben dem Studium jobben zu gehen.
1: Und jetzt weitere Meldungen in der Übersicht. Der neue gewählte FDP-Chef Kubicki wirbt dafür, Probleme im Land klar anzusprechen. Mit einem scharfen Profil wolle er die Partei in die Offensive bringen. Kubicki hat sich gestern in einer unerwarteten Kampfabstimmung mit fast 60% gegen Europapolitikerin Strack-Zimmermann durchgesetzt. Er forderte Kurswechsel in der Migrations- und Klimapolitik sowie mehr Freiheit für die Wirtschaft. Wieder freie Fahrt auf einem der wichtigsten Alpenpässe. Tausende Anwohner haben gestern gegen die Verkehrsbelastung auf dem Brenner protestiert. Die Verbindung zwischen Österreich und Italien war über Stunden gesperrt. Das von Verkehrsexperten befürchtete Verkehrschaos ist ausgeblieben. Da werden Erinnerungen an Anfang März im Rheinland und der Eifel wach. Über dem Nordosten der USA ist ein Meteor explodiert. Die US-Raumfahrtbehörde NASA spricht von einer Explosionsenergie von 300 Tonnen TNT. Anwohner berichteten von wackelnden Häusern. Im März war ein Meteorit über NRW gerast und ein Trümmerteil in Koblenz in ein Haus gekracht. Es gab keine Verletzten. Paris Saint-Germain hat die Fußball-Champions League gewonnen. PSG hat im Finale in Budapest den FC Arsenal bezwungen. 4:3 stand es am Ende im Elfmeterschießen. Für Paris ist es der zweite Titel in der Königsklasse. Nationalspieler Kai Havertz hatte Arsenal zunächst in Führung gebracht. Entsprechend geknickt war er nach der Niederlage bei Sky. Jetzt wachse bei ihm aber die Vorfreude auf die Weltmeisterschaft, sagt er.
3: Ich habe mir schon die ein oder anderen Videos auf YouTube angeguckt von den Jungs und kann es kaum erwarten, dann zu den Jungs zu stoßen. Jetzt 1-2 Tage nochmal Pause und dann Dienstag geht's dann los.
1: Im letzten Testspiel zu Hause spielt Deutschland heute Abend gegen Finnland. Die Partie in Mainz startet um 8:45. Am Dienstag reist die DFB-Auswahl dann in die USA. Und das waren die Nachrichten mit Daniel Dehling.
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4: Das Wichtigste vorweg, die Unwetterwarnung, die findet ihr jederzeit auf unserer Homepage. Sage ich auch nicht ganz ohne Grund, denn es kann heute stellenweise ganz schön schütten und auch mal blitzen und donnern bei maximal 25 Grad. Ansonsten gibt's neben vielen Wolken ein bisschen Sonnenschein. Morgen starten wir dann in eine wechselhafte Woche. Bei 21 bis 24 Grad sind mal Schauer unterwegs. Ansonsten gibt's so ein Hin und Her aus Sonne und Wolken und in Richtung Nachmittag auch wieder eine erhöhte Gewittergefahr.
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4: Es ist noch sehr ruhig unterwegs auf den Autobahnen und Straßen, jetzt um 8:45. Das ist das Gute für euch, die schon unterwegs sind. Es läuft also ohne Probleme.
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5: Ja, guten Morgen und einen schönen Start in euren Sonntagmorgen. Sarah ist da.
6: Und der Walli ganz offensichtlich auch.
5: Yep. Und mitgebracht haben wir euch Leonie, Glasperlenspiel und Bon Jovi. Und dann gibt's gleich ein paar Tipps für euren Sonntag.
6: Guten Morgen.

0: mit Bon Jovi in den Sonntagmorgen. Guten Morgen hier bei Radio Bonn Rhein-Sieg. Starten wir ganz entspannt in den Tag jetzt um 8:45. Und wenn ihr Lust habt, heute noch ein bisschen was zu unternehmen. Sarah, es ist einiges los im Radio Bonn Rhein-Siegland.
1: Ja, heute ist zum Beispiel Tag 2 der großen Lego-Börse in Bonn-Bad Godesberg. In der Stadthalle könnt ihr da von 11 bis 18 Uhr stöbern und eure Lego-Sets erweitern. Oder ihr fahrt nach Siegburg, da ist Kirmes in Wolsdorf. 11.30 Uhr gibt es da das Frühshoppen und um 13:30 zieht dann auch noch der Festumzug durch den Ort.
0: Ah, schon mal zwei tolle Veranstaltungen für euch, aber ey, es ist noch mehr los.
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3: Hi, hier ist Benni aus dem Radio Bonn Rhein-Sieg-Team. In Troisdorf-Siegler gibt es heute zum 21. Mal mittlerweile das Ochsenfest um 12 Uhr. Heute Mittag geht's los. Neben Ochse am Spieß gibt's auch jede Menge spannende Aktionen für Kinder und auch ein Bühnenprogramm. Und eins der großen Bühnen-Highlights ist auf jeden Fall der Auftritt der kölschen Kultband Cat Ballou. Der Eintritt ist übrigens völlig gratis und heute ist in Siegler auch verkaufsoffener Sonntag. Das heißt, man kann quasi einfach den ganzen Tag heute da verbringen.
4: Hallo, Thorsten hier. Die Feuerwehr St. Augustin Hangeler feiert an diesem Wochenende ihr Feuerwehrfest. Heute geht's ab 11 Uhr weiter. Da gibt's eine Fahrzeugausstellung, Infos natürlich rund um die Feuerwehr, einen Spieleparcours, Hüpfburgen, ein Kinderkarussell und Fahrten mit dem Feuerwehrauto. Dazu gibt's Leckeres vom Grill, Pommes und heute Nachmittag natürlich auch Kaffee, Kuchen und Eis. Ich wünsche euch viel Spaß.
0: Ich auch. Und noch mehr Tipps stehen auf Radio Bonn.
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0: Zugangs für Kinder und Jugendliche zu Social Media haben Experten ein Social-Media-Verbot in Grundschulen gefordert. Die Gefahren und unerwünschten Nebenwirkungen überlagern mögliche positive Aspekte im Grundschulalter, heißt es von einer Bildungswissenschaftlerin. Und jetzt das Wichtigste von hier. Bornheim am Rhein warnt jetzt zum Start in die warmen Monate wieder davor, im Rhein zu schwimmen. Denn anders als in vielen anderen Städten ist das dort und auch in Bonn noch nicht verboten. Beide Städte setzen daher eher auf Warnungen und auf Aufklärung. Dazu gibt es zum Beispiel Hinweisschilder und große Piktogramme. Schwimmen in der starken Strömung des Rheins ist selbst für geübte Schwimmer nämlich fast aussichtslos. Wegen vieler toter Rheinschwimmer haben vergangenes Jahr unter anderem Köln, Leverkusen und Neuss das Schwimmen im Rhein komplett verboten. Die Telekom Baskets Bonn haben das erste Halbfinalspiel gegen den FC Bayern München mit 78-83 verloren. Nach enorm starken drei Vierteln gingen im Schlussviertel die Energie und das Glück der Bonner verloren. Der Überraschungssieg gelang ihnen damit knapp nicht. Im Schlussviertel trafen die Bonner nicht mehr, die Bayern dafür umso effizienter. Durch einen 13-2 Lauf konnten sie die Partie drehen. Kurz vor Schluss gab es zwar noch einen Dreier für die Baskets, aber die Zeit reichte nicht mehr, um vollständig das Spiel wieder zu drehen. Das erste Halbfinalspiel ging an die Bayern. Schon morgen ist dann das nächste Spiel, und zwar auswärts in München. Das saftige Grün ist verdorrt, das bunte Kreppband ausgeblichen. Im Radio Bonn-Rhein-Siegland müssen die Maibäume zum 31. Mai wieder abgebaut und entsorgt werden. Zuständig dafür sind die Verehrer. Darauf weist die RSAG hin. Man kann die alten Maibäume für den Kamin verwenden oder auch entsorgen. Die Birken können zum Beispiel auf den RSAG-Entsorgungsanlagen in St. Augustin, Eitorf und Zwisthal sowie beim Stadtbetrieb Bornheim abgegeben werden. Das ist bis zu einer bestimmten Größe auch kostenlos. Alternativ können gekürzte Birken zur Bündelsammlung angemeldet werden. In die Biotonne gehören Maibäume mit starken Ästen laut RSAG nicht. Sie könnten die Müllwagen beschädigen. 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
0: Nass und bewölkt geht es in diesen Sonntag. Es ist oft grau und Gewitter und kräftige Schauer sind möglich. Später trocknet es dann ab und die Sonne kommt raus bei bis zu 25 Grad. Hier ist der ausführlichste Verkehrsservice für Bonn und den Rhein-Sieg-Kreis. Achtung, auf der A59 Bonn Richtung Köln ist zwischen Dreieck Bonn-Nord-Ost und Dreieck St. Augustin-West Gefahr durch ein defektes Fahrzeug auf dem Standstreifen. Fahrt da vorsichtig. Und noch eine Gefahrenstelle auf der A3 Frankfurt Richtung Köln zwischen Siebengebirge und Kreuzbonn-Siegburg. Da läuft eine Unfallaufnahme und der rechte Fahrstreifen ist blockiert. Und da staut es sich auch. A3 Frankfurt Richtung Köln zwischen Siebengebirge und Kreuzbonn-Siegburg. Da braucht ihr 6 Minuten länger. Und auf der A553 Brühl Richtung Bliesheim zwischen Brühl und Kreuz Bliesheim. Da ist dichter Verkehr und 5 Minuten Zeitverlust. Dann habt ihr uns noch einen Blitzer gemeldet. Auf der A555 im Kreuz Bonn-Nord aus Köln kommend in der 80er-Zone. Fahrt also langsam und vorsichtig. Kommt gut ans Ziel.
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2: Guten Morgen, schönen Sonntag euch. Hier sind Walli und Sarah.
3: Roland Kaiser hatte schon eine, die Scorpions auch und jetzt die Kölschrocker von Brings, eine eigene Sonderbriefmarke der Deutschen Post. Thema gleich um 15:45. Jetzt aber erstmal ganz neue Musik, neu auf der Radio Bonn-Rhein-Sieg-Playlist. Alex Warren und Fever Dream, toller neuer Hit von ihm. Und danach aus den 90ern Desiree mit Life.

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0: Der Sonntag bei Radio Bonn Rhein-Sieg, 9:45 jetzt. Einmal im Jahr lädt die Deutsche Post eine Band oder einen besonderen Künstler zu sich in den Posthauer nach Bonn ein. Das ist immer eine ganz besondere Ehrung. Dann gibt es nämlich eine eigene Briefmarke. Letztes Jahr waren es die Scorpions und davor Roland Kaiser.
1: Ja, und seit dieser Woche haben auch die Jungs von Brings ihre ganz eigene Briefmarke. Nur die Liebe gewinnt, ist das Motto, inspiriert vom gleichnamigen Album. Und Frontmann Peter Brings, der war bei der Verleihung ganz, ganz stolz.
2: Großartig, ich finde es eine große Ehre. Ich finde auch super, dass das Thema genommen worden ist. Toll, da freuen wir uns drüber. Es macht mich total stolz und mich macht das stolz, dass das hier in Bonn ist. Also da haben wir einen ganz klaren Bezug zu. Wir haben zwei Leute, die aus der Stadt kommen und das macht uns schon stolz, zu Hause so geehrt zu werden, ist was Tolles.
0: Auf der neuen Brings-Briefmarke ist das Albumcover abgebildet, also ein vermummter Mann mit Schottenrock, der einen Blumenstrauß wirft.
1: Und die Briefmarke, die zählt zu einer ganzen Liebe-Gewinnt-Kollektion der Deutschen Post, denn genau das ist auch die Botschaft, seid lieb zueinander.
2: Wenn wir liebevoll miteinander umgehen, wenn der eine auf den anderen aufpasst und wenn er dir vor allen Dingen bei allem, was du tust, vorstellst, du wärst derjenige jetzt, dann wird die Welt ein bisschen besser, ganz einfach. Also das ist unsere Botschaft bei dem ganzen Ding. Seid lieb zueinander und wenn du Glück hast, ist es ja auch wirklich echte Liebe. Und dann geht man dann eh von aus, dass Menschen gut miteinander umgehen.
1: Ja, die offizielle Brings-Briefmarke ist sicher auch ein tolles Sammlerstück. Das ist allerdings nur eine limitierte Auflage. Die könnt ihr zum Beispiel online oder am Telefon bestellen.
0: Ja, oder auch auf Brings-Konzerten kaufen, zum Beispiel jetzt Anfang Juli auf deinem Bonner Kunstrasen. Wenn ihr euch die Briefmarke mal anschauen wollt, dann klickt auf radiobonnrheinsieg.de. Auf unserer Homepage gibt es ein paar Bilder. Und jetzt gibt's natürlich auch Brings hier bei Radio Bonn Rhein-Sieg mit Nur die Liebe gewinnt.
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1: Mit Daniel Dähling. Guten Morgen. Ab wann sollten Kinder in Kontakt mit Social Media kommen? Darüber wird in Deutschland seit Monaten verstärkt diskutiert. Die schwarz-rote Regierung befürwortet ein Verbot unter 14. Experten des Aktionsrats Bildung fordern ein Social Media Verbot in Grundschulen. Der Rat verweist auf ein Gutachten. Demnach werden Smartphones, Social Media und Social Gaming im Grundschulalter immer häufiger genutzt. Infos von Diana Kramer.
2: Die Bildungsforscher warnen vor Gefahren und Nebenwirkungen von Social Media. Aufmerksamkeitsstörungen, exzessives Nutzungsverhalten bis hin zu Sucht und Cybermobbing betreffen laut dem Gutachten immer öfter auch schon Grundschulkinder. Das Problem ist aus Sicht der Experten, dass die Informationen nicht mehr über Erwachsene gefiltert, sondern durch Algorithmen gesteuert werden. An kindgerechten Angeboten fehle es dagegen. Der Aktionsrat sieht hier die Schulen in der Pflicht, Kinder früh anzuleiten, sich sicher und verantwortungsvoll im digitalen Raum zu bewegen. Und das gezielt in den Unterricht einzubauen.
1: Das NRW-Schulministerium verweist auf Leitlinien, die es seit vergangenem Jahr zur Handynutzung gibt. Für Grundschulen sei dabei ein Smartphone- und Smartwatch-Verbot empfohlen. Und das ist für euren Morgen ansonsten auch noch wichtig. In diesem Jahr wird es wohl doch keine höhere Ausbildungsförderung geben. Bundesforschungsministerin Bär rechnet nicht mehr mit einer schnellen BAföG-Reform. Die Regierungsfraktionen unterstützen die geplante Reform nicht mehr, sagte sie den Funke-Zeitungen. Der Schritt sei nachvollziehbar, da auch bei Pflegebedürftigen und Eltern gekürzt werde. An einer Bar in der Kölner City hat es am Morgen eine Explosion gegeben. Die Shisha-Bar in der Nähe der Kölner Feiermeile hatte zur Tatzeit geschlossen. Die Polizei sucht mehrere Täter, die nach der Explosion weggelaufen sind. Kurz vorher sind im nahen Studentenviertel Schüsse aus einem Auto gefallen. Einen Zusammenhang sieht die Polizei aktuell nicht. Heftige Auseinandersetzungen haben in Frankreich den Champions-League-Titel von Paris Saint-Germain überschattet. Der Innenminister spricht landesweit von 416 Festnahmen, die meisten im Großraum Paris. PSG hat gestern Abend im Elfmeterschießen den FC Arsenal besiegt. Im Vorfeld war alles eigentlich klar. Wolfgang Kubicki stand als einziger als neuer FDP-Chef zur Wahl. Dass es gestern beim Bundesparteitag in Berlin doch zu einer Kampfabstimmung kommt, kam überraschend. Denn Europapolitikerin Marie-Agnes Strack-Zimmermann hatte kurzfristig gegen Kubicki kandidiert. Er hat sich am Ende aber mit fast 60% der Stimmen durchgesetzt. Seine Aufgabe sei, die FDP wieder zu besseren Wahlergebnissen zu führen. Und die erste Hürde sei im Herbst Sachsen-Anhalt. Er werde alles dafür tun, dass diese Wahl für die Freien Demokraten erfolgreich wird.
3: Weil wir Deutschland damit beweisen können, die Freien Demokraten sind wieder da, denn dort haben die Menschen sonst nur die Alternative zwischen Volksfront und Völkischer Front. Es braucht eine starke liberale Kraft in Sachsen-Anhalt.
1: Heute setzt die FDP ihren Bundesparteitag mit inhaltlichen Beratungen fort. In einem Leitantrag fordert der Bundesvorstand einen liberalen Neustart für Deutschland und einige Reformen. Und das waren die Nachrichten mit Daniel Dähling.
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5: Der Mai verabschiedet sich ganz schön durchwachsen, kann man nicht anders sagen. 25 Grad in der Spitze heute und dazu müssen wir immer wieder mit Regen und Gewittern rechnen. Der Juni startet dann trocken bei ähnlichen Temperaturen wie heute. Wir bekommen häufiger die Sonne auch zu sehen morgen. Das wird also ein ganz angenehmer Wochenstart.
0: NRW Verkehr.
5: Zwei kleinere Meldungen habe ich. A3 Frankfurt Richtung Köln zwischen Siebengebirge und dem Kreuzbrunn Siegburg. 1 Kilometer, 12 Minuten plus. Und die A59 Dienstlaken Richtung Duisburg zwischen Duisburg-Ruhrort und dem Kreuz Duisburg auch 1 Kilometer, 10 Minuten obendrauf. Gute Fahrt!
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6: Und wir haben diese Woche ja mal alle Freibäder im Radio Bonn-Rhein-Siegland vorgestellt. Und eins der schönsten, das besuchen wir gleich nochmal.
7: Genau, das auf der Insel Grafenwerth in Bad Honnef. Nämlich vorher Schaus, Herbert Grönemeyer und Miley Cyrus.

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0: Der Sonntag mit der Radio Bonn-Rhein-Sieg Morgencrew. Meine Güte, ich will mehr davon. Von diesem Mega-Vorgeschmack auf den Sommer, Temperaturen über 30 Grad, ganz viel Sonne. Das war eine ziemlich perfekte Woche, muss man sagen, oder? Ja, und wo verbringt man dieses Sommerwetter am besten, als im oder am Wasser?
1: Ja, zum Beispiel in einem der vielen schönen Freibäder bei uns im Radio Bonn-Rhein-Siegland. Die haben wir in dieser Woche gemeinsam mit euch ausgecheckt. Wir haben mal geschaut, was jedes so besonders macht. Wir waren im Rüngensee, wir waren im Aqua, im Waldfreibad in Much.
0: Und jetzt geht es in das Freibad auf der Insel Grafenwert in Bad Honnef. Da war unser Radio Bonn-Rhein-Sieg-Reporter Dominik Becker. Und so viel kann ich schon mal vorwegnehmen. Der ist neuer Fan.
2: Ich muss zu meiner Schande eingestehen, ich bin zum ersten Mal hier im Freibad auf der Insel Grafenwert. Und ich gebe auch gerne zu, ich bin vom ersten Moment an geflasht, weil ja, ich habe hier so ein Urlaubsvibe, so ein Urlaubsgefühl bekommen, weil wir reden ja von einer Insel. Und dann gibt es hier so große beige-braune Felsen inmitten des Bades. Und ihr könnt mich gerne für bekloppt erklären, das erinnert mich an meinen letzten Teneriffa-Urlaub. Ich schaue gerade auf einen kleinen Wasserfall. Es plätschert und plätschert um mich herum. Es ist eine große, lange, blaue Rutsche, wo wahrscheinlich die Kids sehr, sehr viel Spaß bekommen. Und es ist irgendwie einfach schön hier. Das sagt auch der Klaus. Das hat er nur nicht gerade festgestellt, so wie ich, sondern vor ein paar Jahren schon. Und der ist hellauf begeistert von diesem Bad.
3: Ja, also das ist wirklich das schönste Freibad, also hier im Rheinland. Vor allen Dingen auch für Familie. Das gibt es wohl nirgends, ein Freibad auf einer Insel hier. Ne? Das gibt es an der Nordsee vielleicht. Ne? Aber da brauchen wir ja nicht hinfahren. Man kann ja hier seinen Urlaub verbringen.
2: Ja, das nennt man dann wohl Freibadliebe. Und wir haben dieses besondere Freibad hier bei uns. Und ich lege noch einen drauf. Schwimmen und Planschen mit Blick auf den Drachenfels. Gibt es etwas Schöneres? Es gibt noch ein Beachvolleyballfeld nebenan, einen Minigolfplatz. Also ich glaube, hier kommt jeder auf seine Kosten. Und wenn wir von Urlaub sprechen und wenn ich mich an meinen letzten Teneriffa-Urlaub erinnern darf, dann sage ich euch, hier möchte ich bleiben. Liebe Grüße von der Insel Grafenwert.
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1: Mit Michael Hartke. Guten Morgen. Am Morgen nach der Totalsperre der Brennerroute ist der Verkehr flüssig über die wichtigste Alpenverbindung zwischen Deutschland und Italien gerollt. Die Kameras des Autobahnbetreibers Asfinag zeigten teils Regenverkehr an der Strecke durch das österreichische Bundesland Tirol. Unbekannte haben am frühen Morgen im Bereich der Zülpicher Straße in Köln aus einem fahrenden Auto Schüsse auf einen Passanten abgegeben. Das teilte ein Polizeisprecher mit. Der 32-jährige Mann wurde demnach schwer verletzt in ein Krankenhaus gebracht und notoperiert. Und jetzt das Wichtigste von hier. Schwimmen im Rhein ist lebensgefährlich. Darauf weist jetzt wieder als erste der Städte bei uns die Stadt Bornheim hin. Andere dürften sich anschließen. Sie setzt genau wie die anderen Rheinstädte im Rhein-Sieg-Kreis und die Stadt Bonn auf Aufklärung statt auf Verbote. Katrin Meyer-Sebastian berichtet.
2: Es gibt mehrsprachige Warnschilder mit Piktogrammen am Rheinufer und eine intensive Öffentlichkeitsarbeit, heißt es, etwa Tipps zum richtigen Verhalten auf der Bornheimer Homepage. Selbst für geübte Schwimmer, heißt es da, sei das Ankämpfen gegen die Strömung aussichtslos. Wer dort hineingerate, sollte durch lautes Rufen auf sich aufmerksam machen. Zeugen sollten nicht selbst ins Wasser springen, sondern die 112 rufen. In Köln, Düsseldorf, in Neuss, Leverkusen und Duisburg ist das Schwimmen im Rhein schon verboten. Hier können Verstöße mit Bußgeldern bis zu 1.000 Euro geahndet werden.
1: In den botanischen Gärten der Bonner Uni ist heute der Tag der Artenvielfalt. Von 10 bis 17 Uhr dreht sich in den Gärten alles um biologische Vielfalt. Institute, Organisationen und Vereine aus Bonn und der Umgebung stellen sich vor. Dazu gibt's Infostände, Workshops und Spiele rund um das Thema Natur und Biodiversität zum Anfassen. Zum Beispiel ein Käfermonitoring oder eine Bienenexkursion mit Imkern. Dazu gibt's Musik vom studentischen Blasorchester. Der Eintritt kostet 4 Euro. Kinder bis 12 zahlen nichts. Jetzt am Wochenende ist zum dritten Mal die Endrunde der deutschen Feldhockeymeisterschaft der Damen und Herren. Beim sogenannten Final Four treffen die jeweils 4 besten Teams der Hockey-Bundesliga aufeinander und spielen um den nationalen Titel. Die Siegerehrung gibt es heute Nachmittag auf dem Gelände des Bonner Tennis- und Hockeyvereins. Bonns Oberbürgermeister Guido Deus wird mit dabei sein und Deutschlands bestes Feldhockeyteam auszeichnen. 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
1: Am Vormittag können immer wieder teils kräftige Schauer mit Gewittern runterkommen. Ab dem Mittag wird es dann sonniger und trockener. Der Nachmittag hält Sonne für uns bereit und Temperaturen bis 25 Grad. Hier ist der ausführlichste Verkehrsservice für Bonn und den Rhein-Sieg-Kreis und da habe ich eine Gefahrenmeldung für euch auf der A59 Bonn Richtung Köln zwischen Dreieck Bonn Nordost und Dreieck St. Augustin West. Da ist ein defektes Fahrzeug auf dem Standstreifen und ein Fahrstreifen ist auch gesperrt. Außerdem auf der A3 Frankfurt Richtung Köln zwischen Siebengebirge und Kreuzbronn-Siegburg. Da ist 2 Kilometer Stau, eine Viertelstunde Zeitverlust wegen dieser Sperrung des Fahrstreifens. Und auf der A3 Frankfurt Richtung Köln zwischen Siebengebirge und Kreuzbronn-Siegburg, da läuft immer noch eine Unfallaufnahme. Der rechte Fahrstreifen ist blockiert. A553 Brühl Richtung Bliesheim zwischen Brühl und Brühl Süd, 3 Minuten Zeitverlust. Und in der Gegenrichtung zwischen Kreuz Bliesheim und Brühl Süd, da braucht ihr 8 Minuten länger. Ansonsten nichts gemeldet, nichts gesehen von euch. Wenn ihr doch was gesehen habt, ruft an unter der 0228 4007 111. Ich wünsche euch allen gute und sichere Fahrt.
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3: Balli und Sarah hier im Radio, guten Morgen. Megastar Harry Styles hat ja diese Woche Europa gerockt, ein Riesenkonzert in Amsterdam.
4: Ja, und sein neuer Hit ist aber auch wieder richtig stark. American Girls spielen wir gleich, vorher zurück in die 80er mit Ultravox. Schönen Sonntag euch, guten Morgen.

jetzt neu bei uns. Harry Styles, American Girls. 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

0: Euer Sonntag hier bei Radio Bonn, Rhein-Sieg, 10:45 haben wir es jetzt. Sarah und Walli sind hier. Schön, dass ihr dabei seid. Wie es um den Drogenkonsum steht in den Städten in Deutschland, das lässt sich seit einigen Jahren ganz gut immer am Abwasser festmachen. Da untersucht man nämlich einfach, was so aus den Toiletten in den Kläranlagen landet. Und dann kann man immer ganz gut feststellen, was so konsumiert wird in der Gesellschaft.
1: Ja, und bei uns in Bonn stechen da zwei Drogen besonders heraus, nämlich Kokain und Crack. Der Konsum dieser beiden Drogen, der hat sich zuletzt bei uns verdoppelt. Das hat die Polizei zusammen mit der Stadt und Wissenschaftlern der Bonner Uniklinik herausgefunden, indem sie eben unser Abwasser auf Drogenrückstände untersucht haben.
0: Unser Radio Bonn-Reisig-Reporter Markus Krämer hat in dieser Woche mit Experten über das Abwasserscreening gesprochen.
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3: Vor allem hier rund um den Bonner Hauptbahnhof und auch am Kaiserplatz sind die Drogen-Hotspots in der Bonner City. Die Polizei weiß das natürlich auch und trotzdem gehen die Zahlen vor allem bei Kokain und Crack in den letzten Jahren immer weiter durch die Decke. Um in Zukunft noch besser dagegen vorzugehen, soll jetzt die neue Abwasseranalyse helfen. Dafür untersuchen die Wissenschaftler der Hygieneabteilung der Bonner Uniklinik das Abwasser der Stadt, erklärt Professor Nico Mutters vom UKB.
4: Wir nehmen praktisch an allen vier Kläranlagen, die das gesamte Stadtgebiet Bonn dann umfassen, Abwasserproben. Und diese vier Proben, die analysieren wir bei uns im Labor auf die sogenannten Metaboliten. Also wenn man Drogen konsumiert, was scheidet der Körper an Substanzen aus? Und dann können wir Rückschlüsse ziehen, okay, hier wurde Crack konsumiert oder Cannabis etc.
3: Schon seit 2 Jahren läuft das Abwasserscreening in Bonn. Die Ergebnisse zeigen auf der einen Seite einen deutlichen Anstieg von Kokain und Crack in der Stadt. Auf der anderen Seite helfen sie der Polizei und auch der Stadt Bonn bei Gegenmaßnahmen und Hilfsangeboten, sagt Polizist Christian Lattleif von der Wache Gabi aus der Bonner Innenstadt.
5: Wir haben in der Abwasseranalyse einen stetigen, auch exponentiellen Anstieg bei Kokain und Crack festgestellt. Und wir nutzen jetzt die Zahlen, um eben gezielt Aufklärungen durchzuführen, präventive oder repressive Maßnahmen, die Handelsorte und Konsumorte aufzusuchen und da entsprechend polizeiliche Maßnahmen durchzuführen.
3: Das Abwasserscreening soll der Bonner Polizei in Zukunft vor allem dabei helfen, schneller zu reagieren, wenn sich irgendetwas auf dem Bonner Drogenmarkt tut, wenn beispielsweise eine neue Droge plötzlich im Umlauf ist. Es gibt aber auch gute Nachrichten. Schlimme synthetische Drogen, wie zum Beispiel Crystal Meth oder auch Fentanyl, wurden hier bei uns im Bonner Abwasser noch nicht nachgewiesen.
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1: Mit Daniel Dähling. Guten Tag. Die Justiz hat immer mehr Probleme, ihre Arbeit zu erledigen. Alleine hier in NRW sind über 500 Posten für Strafverfolger nicht besetzt. Deutschlandweit fehlen 2000 Strafverfolger. Die Folge sind immer mehr kleine Fälle, die vorzeitig eingestellt werden. Das beklagt der Deutsche Richterbund. 3 Ermittler müssten die Arbeit für 4 tun, sagte Bundesgeschäftsführer Rehbehn der Bild am Sonntag. Der Richterbund hatte schon Anfang des Jahres gesagt, wegen der Personalnot seien über 1 Million Strafverfahren nicht erledigt. Bund und Länder streiten ums Geld. Die Länder wollen, dass der Bund neue Stellen bezahlt. Ein sogenanntes Rechtsstaatspaket soll die Personallücken durch zusätzliche Richter und Staatsanwälte mildern. Der Richterbund fordert Bund und Länder auf, sich endlich zu einigen. Und jetzt weitere Meldungen in der Zusammenfassung. Deutschland debattiert über ein Mindestalter für Social Media. Der Aktionsrat Bildung fordert ein Social Media Verbot an Grundschulen. Kinder hätten Zugang zu Informationen, die nicht von Erwachsenen, sondern von Algorithmen gefiltert würden. Aufmerksamkeitsstörungen, Sucht und Cybermobbing nehmen schon im Grundschulalter zu. Das NRW-Schulministerium empfiehlt, die Smartphone- und Social Media Nutzung so gering wie möglich zu halten. Auf dem Weg zu Kita, Schule oder Uni verunglücken wieder mehr Kinder und Jugendliche. Die Zahl der Schulwegunfälle in NRW ist so hoch wie seit der Corona-Pandemie nicht mehr. Das zeigen die Jahreszahlen der Unfallkasse NRW. Einen der schwersten Unfälle seit langem hat es in der Woche in Dienstlaken gegeben. Eine Autofahrerin war wohl aufgrund eines Herzstillstands in eine Schülergruppe gefahren und hat 2 Zwölfjährige getötet. Nach der Wahl ihres neuen Parteichefs Kubicki hat die FDP ihren Bundesparteitag fortgesetzt. Jetzt stehen inhaltliche Weichenstellungen im Mittelpunkt. Der Bundesvorstand macht Vorschläge, wie sich die Wirtschaft beleben lässt. Unter anderem fordert die FDP eine Steuerreform und Grenzen für das Recht auf Teilzeit. In Koblenz hat die Aktion eines Mannes die Polizei ratlos zurückgelassen. Der betrunkene Mann ist auf die Motorhaube eines fahrenden Polizeiautos gesprungen und über Windschutzscheibe und Dach gelaufen. Passiert ist das Ganze gestern auf einem belebten Platz in der Innenstadt von Koblenz. Wegen vieler Menschen sei das Auto langsam über den Platz gefahren, die Menschen seien um das Auto herumgegangen. Nur der 31-Jährige habe sich entschieden, direkt über das Auto zu laufen. Mehrere Restaurant- und Cafébesucher haben dem Mann dabei zugejubelt. Die Polizei hat den Betrunkenen mit zur Wache genommen. Und soweit die Meldungen mit Daniel Dähling.
0: Das Wetter.
2: 19 bis 25 Grad, die Sonne kommt wohl häufig raus. Allerdings müssen wir im Tagesverlauf auch immer mit Regen und Gewittern rechnen. Die neue Woche startet trocken mit einem Mix aus Sonne und Wolken und ähnlichen Temperaturen wie heute.
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2: Hier dauert es mindestens 10 Minuten länger. A1 Dortmund Richtung Köln zwischen Wuppertal-Ronsdorf und Remscheid 2 Kilometer, 12 Minuten plus. A4 Aachen Richtung Köln zwischen dem Kreuz Köln-West und dem Kreuz Köln-Süd 3 Kilometer plus 16 Minuten. Die A44 Kassel Richtung Dortmund zwischen Bräuner und Warburg 1 Kilometer 11 Minuten plus. Und die A59 Dienstlaken Richtung Duisburg zwischen Duisburg-Ruheort und dem Kreuz Duisburg 1 Kilometer. Da dauert es 10 Minuten länger. Allen unterwegs eine gute Fahrt.
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3: Anfang der Woche wurden die American Music Awards in den USA verliehen. Die wichtigsten Musikpreise der Welt, eigentlich sowas wie die Oscar für die Musikbranche. Und der Song des Jahres geworden ist, den kennt ihr schon, Huntrix mit Golden, kommt gleich nochmal für euch. Vorher Pink und die New Radicals.
4: Und dann geht es auch noch um Lukas Podolski, der nicht nur seine Fußballkarriere beendet hat in dieser Woche, sondern auch Premiere in seinem Wohnzimmer mit seiner neuen Doku im Rhein-Energiestadion hatte. Mehr über den kölschen Jungen gleich.
3: Falli und Sarah hier am Sonntag. Guten Morgen.

0: Viertel nach elf am Sonntag. Kurze Frage an Lukas Podolski.
1: Auf was freuen Sie sich am meisten heute bei dieser Filmvorstellung?
2: Auf den Film.
0: Ja, auf was auch sonst. Ja, und nicht nur Poldi freut sich riesig auf den Film. Die neue Netflix-Doku über seine Fußballkarriere, die er ja vor kurzem beendet hat, und über sein Leben. Poldi, so heißt der Film, kommt Anfang Juni raus. Diese Woche wurde im Rhein-Energie-Stadion in Köln ja, Sarah, die große Premiere gefeiert.
3: Und rund ums Stadion und auch drin hingen dafür so große Banner mit Poldis Nummer 10 und seinem Gesicht. Die Doku, die gab es dann Open Air auf großer Leinwand vor Hunderten von Gästen. Und unser Radiobahn-Rhein-Sieg-Reporter Louis Eck, der war mit dabei und hat die Doku als einer der ersten schon gesehen.
4: Also wer Lukas Podolski kennt, der kann sich schon denken, das ist keine normale Doku.
5: Wenn ich so die Dokus immer sehe, ist immer so dasselbe, habe ich so den Eindruck.
4: Aber klar, natürlich geht es um Poldis Karriere. Vom kölschen Straßenkicker zum internationalen Fußballstar. Und natürlich erzählen auch ganz klassisch Mitspieler wie Thomas Müller oder André Iniesta Stories über Poldi. Aber das spielt eben nur eine Nebenrolle. Hier, selbst der WM-Titel, der taucht erst im Abspann auf. Stattdessen geht es um sehr persönliche Einblicke, seine enge Verbindung zu Köln, seinen Familienalltag. So in Richtung Karriereende wird es dann auch mal sehr emotional. Die Doku zeigt den privaten Poldi. Ehrlich, direkt und, ja, na klar, natürlich auch lustig.
5: Aber ganz ehrlich, sehe ich aus wie 40, oder? Sehe ich aus wie 40.
4: Neben seiner Schwester oder der Oma.
6: Was haben Sie für einen Enkel?
7: Der hat gesagt, 5 Jahre kann der noch spielen.
4: Kommt das erste Mal auch seine Frau zu Wort, die ja sonst die Öffentlichkeit eher meidet. Total wichtig, hat er mir gestern auf der Premiere erzählt.
5: Ich wollte, glaube ich, dann auch, dass die Doku was Besonderes wird und nicht irgendwie der 50. Spieler, der dann sagt, oh, wie geil der Poldi war.
4: Wo mir klar wurde, okay, Poldi will da wirklich mal eine andere Doku machen und ganz tief blicken lassen. In einer Szene, da sitzt er nackt unter der Dusche und schäumt sich den Pöppes ein. Solche Szenen für Poldi aber kein Problem.
5: Nein, ich wusste ja, auf was ich mich drauf einlasse. Und wenn man die Hosen runterlässt, dann muss man die runterlassen. Und das gehört dazu.
4: Lukas Podolski, ein kölsches Original. Die Doku über ihn erscheint am 4. Juni auf Netflix, pünktlich zu Poldis 41. Geburtstag. Bis dahin, ja, müsst ihr euch noch die Zeit vertreiben. Irgendwie.
5: Ich denke, 80% von euch und ich kauen sich auch mal an den Eiern. Und daher ist alles gut.
0: Die Poldi-Doku bei Netflix. Ja, ihr habt es gehört, kommt Anfang Juni raus. Viel Spaß.
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1: Mit Michael Hartke. Guten Tag. Die Zahl der bei der Techniker Krankenkasse registrierten Verdachtsfälle auf Behandlungsfehler ist im vergangenen Jahr so hoch gewesen wie noch nie. Wie aus Daten der Versicherung hervorgeht, wurden 2025 insgesamt 7.540 solcher Fälle gemeldet, 14% mehr als im Vorjahr. Am frühen Sonntagmorgen hat es im Eingangsbereich einer Shisha-Bar in der Kölner Innenstadt eine Explosion gegeben. Aktuell geht die Polizei davon aus, dass die Detonation am Friesenwall mutwillig herbeigeführt wurde. Gäste befanden sich nach Angaben eines Polizeisprechers nicht mehr in der Bar. Und jetzt das Wichtigste von hier. Mehrere Initiativen aus Siegburg und Hennef rufen heute zu einer Gegendemonstration auf dem Hennefer Marktplatz auf. Anlass dafür ist eine zeitgleich angekündigte Veranstaltung aus dem rechten Spektrum, heißt es von Siegburg, zeigt Haltung. Hintergrund ist der Tod des im Mai 2024 angegriffenen Polizeibeamten Ruven Lauer. Aus Sicht der Initiative Siegburg zeigt Haltung, werde der Vorfall politisch instrumentalisiert, um Stimmung gegen Menschen mit Migrationshintergrund zu machen. Ziel der Gegendemonstration ist es, ein sichtbares Zeichen für Demokratie, Menschenrechte und Vielfalt zu setzen. Außerdem setzen sich die Organisationen für eine bürgernahe Polizei ein. Die Telekom Baskets Bonn haben das erste Halbfinalspiel gegen den FC Bayern München mit 78-83 verloren. Nach enorm starken drei Vierteln gingen im Schlussviertel die Energie und das Glück der Bonner verloren. Der Überraschungssieg gelang den Bonnern damit knapp nicht. Im Schlussviertel trafen die Bonner nicht mehr, die Bayern dafür umso effizienter. Durch einen 13-2-Lauf konnten sie die Partie drehen. Kurz vor Schluss gab es zwar noch einen Dreier für die Baskets, aber die Zeit reichte nicht mehr, um das Spiel dann nochmal zu drehen. Das erste Halbfinalspiel ging an die Bayern damit. Schon morgen ist dann aber das nächste Spiel auswärts in München. Heute fahren wieder die Kinder von der Kidical Mars Demo durch St. Augustin und Siegburg. Los geht die bunte Fahrraddemo um 14 Uhr an der Pleiser Hecke in Siegburg. Gemeinsam fahren die Eltern und Kinder dann zum Karl-Gatzweiler Platz auf die Platzmitte nach St. Augustin. Dabei setzen sich die Teilnehmer für eine kinderfreundliche Verkehrspolitik ein, zum Beispiel für sichere Fahrradwege für Schul- und Kita-Kinder. Am Ziel gibt es frische Waffeln und laut Veranstalter ist die Kidical Mars Demo heute außerdem ein perfekter Anlass, noch ein paar Kilometer beim Stadtradeln zu sammeln. 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
0: Das Wetter im Radio Bonn-Rhein-Siegland.
1: Jetzt über den Mittag können wir uns auf immer mehr Sonne freuen. Vereinzelt haben wir zwar noch Wolken über dem Radio Bonn-Rhein-Siegland, aber die sind harmlos. Es bleibt trocken und mild bei bis zu 25 Grad.
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2: Sarah und Walli hier am Sonntag. Wie weit kommt man heutzutage eigentlich noch mit einem Euro? Dafür könnt ihr euch einen Einkaufswagen zumindest mal leihen, sonst fällt mir eigentlich nicht viel ein, mit einem Euro nach Südafrika reisen. Da würde ich eher sagen, das ist unmöglich.
3: Aber genau das wollen jetzt drei Jungs aus Köln schaffen. Sie wollen sich die Reise bis dorthin nämlich ertauschen. Und gestartet sind die drei diese Woche am Kölner Dom mit eben nur einem einzigen Euro.
2: Was hinter dieser verrückten Aktion steckt, darüber sprechen wir gleich in einer Viertelstunde um 11:45.

0: Jesse J. Pricetag, gleich die tolle neue Single von Olivia Rodrigo, Drop Dead, hier auf der Radio Bonn Rhein-Sieg-Playlist, ganz neu bei uns. Es gibt ja einfach bekloppte Ideen, oder? Eine stellen wir jetzt vor. Schafft man es mit einem Euro Startkapital von Köln bis nach Südafrika? Ich würde ja sagen, nein, aber genau das versuchen Justin, Niki und Tim, indem sie sich ihre Reise durch die Welt ertauschen.
1: Die Jungs, die sind mit nur einem Euro gestartet am Kölner Dom. Die hatten auch nicht mehr an als nur ihre Boxershorts. Das haben sie natürlich auch fleißig auf Instagram geteilt. Und jetzt wollen sie es eben bis nach Südafrika schaffen. Und unsere Onlinerin Katrin Urbschat, die weiß, wie verrückt die drei wirklich sind.
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3: Mehr als 160.000 Menschen haben dieses Video jetzt schon geliked, also es geht komplett durch die Decke. Da bleibt man aber auch einfach dran. Da stehen drei Jungs, wirklich quasi nackt vor dem Kölner Dom und versuchen sich irgendwie Klamotten zu organisieren. Das ist einfach lustig mit anzuschauen und die quatschen ja auch einfach fremde Leute an. Also die sind schon auch echt mutig dabei. Ja, auf dem Video sieht man am Ende nicht, ob sie Klamotten bekommen haben, aber wir wissen, es hat geklappt.
4: Wir hatten ja den Euro, den haben wir versucht zu tauschen. Und dann haben wir von einem Euro zu einem Lolli getauscht, Lolli zu einem Eistee und von einem Eistee zu einem Vorhängeschloss, welches wir dann glücklicherweise für 25 Euro verkaufen konnten. Und ja, dann konnten wir uns dafür Klamotten kaufen im Secondhand-Store, der gerade alles auf 5 Euro reduziert hatte.
3: Und jetzt geht's auf die Reise Richtung Südafrika. Ohne richtige Ausrüstung, ohne Hilfe von Freunden und Familie oder einer richtigen Unterkunft. Und da müssen die Jungs jetzt erstmal auf die nette rheinländische Art hoffen. Zumindest klappt das hier wahrscheinlich ganz gut. Vor allem, wenn es um Übernachtungen geht. Und das klappt mal besser und mal schlechter.
5: Wir haben vorher mit echt vielen anderen Personen auch geredet. Auch immer so gesagt, ey, ja, hättet ihr eine Idee, wo wir schlafen könnten? So. Und die meisten meinten so, ja, keine Ahnung, müsste ich mir überlegen. Wir haben dann die WhatsApp-Nummer gegeben. Aber im Endeffekt hat sich keiner gemeldet. Deswegen hatten wir so Glück mit Nilo, dass sie uns da aufgenommen hat in ihrer kleinen Studentenwohnung. Die beiden haben auf dem Boden geschlafen. Ich konnte mit ihr da in diesem großen Doppelbett schlafen. Sie hat uns bekocht. Das war echt der Hammer.
3: Genauso kann es weitergehen, beziehungsweise tut es schon längst. Denn auf Social Media kann man das immer ganz mitverfolgen. Bei Tims Journey könnt ihr in der Story euch durchklicken. Und aktuell sind sie gerade per Anhalterschild auf dem Weg nach Paris. Übrigens, Rucksack und Isomatte haben sie mittlerweile auch schon organisiert. Also Hut ab. Die Jungs, die trauen sich auf jeden Fall was.
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0: Guter Song, oder?
1: Ein richtig guter Song.
0: Drop Dead, neu auf der Radio Bonn Rhein-Sieg Playlist Olivia Rodrigo. So, das war's wieder von uns zwei Hübschen. Ich mach mal 2 Wochen Pause jetzt.
1: Ich mach eine Woche Pause auf jeden Fall.
0: Wir wünschen uns einen schönen Urlaub und euch eine schöne Zeit hier nächste Woche dann wieder mit Nico und Jasmin am Morgen. Und jetzt hier nochmal Grüße an den Bonner Oberbürgermeister Guido Deus. Der arme Deus, hier ist Falco.

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1: Mit Daniel Dehling, guten Tag. Mehr Zeit fürs Studium und weniger Druck, Geld zu verdienen. Das soll eigentlich die Ausbildungsförderung BAföG ermöglichen. Tausende Studenten in Deutschland werden aber wohl doch nicht mit mehr BAföG in das Wintersemester starten. Bundesforschungsministerin Beer rechnet nicht mehr damit, dass es eine schnelle BAföG-Reform geben wird. Die allgemeine Haushaltslage beim Bund macht den Plänen einen Strich durch die Rechnung. Diana Kramer hat die Infos.
2: Mit der BAföG-Reform sollten die Wohnkostenpauschale für Studierende, die nicht zu Hause wohnen und danach der BAföG-Grundbedarf steigen. Noch im April hieß es, die Finanzierung steht. Inzwischen wollen die Regierungsfraktionen das Vorhaben aber nicht mehr unterstützen, sagte Beer, und sie zeigt Verständnis. Wenn Pflegebedürftige sparen sollen und beim Elterngeld gekürzt wird, könne man nicht an anderer Stelle große zusätzliche Leistungen versprechen. Zumal Studierende hierzulande ohne Studiengebühren in einer sehr privilegierten Situation sind, sagte Beer.
1: Und jetzt weitere Meldungen in der Übersicht. In Deutschland dauern Strafverfahren immer länger. Kleinere Fälle werden häufiger vorzeitig eingestellt. Denn bundesweit fehlen 2000 Strafverfolger, sagt der Deutsche Richterbund der Bild am Sonntag. In fast allen Bundesländern müssen 3 Ermittler die Arbeit von 4 machen. Der Richterbund fordert, dass Bund und Länder die angekündigte Personaloffensive endlich starten. Nach einem tödlichen Messerangriff in Bergkamen hat die Polizei einen Verdächtigen ausgemacht. Der Mann soll gestern Abend 2 Männer angegriffen haben. Einer sei am Tatort gestorben. Die Polizei hatte erst 4 Menschen festgenommen, 3 aber später wieder gehen lassen. Das Motiv ist noch unklar. Die Region Köln-Rhein-Ruhr hat bereits entschieden. Heute entscheidet sich, ob auch Hamburg ins Rennen für die Olympischen Spiele gehen soll. Auch da sind die Einwohner aufgerufen, abzustimmen. Es geht um die Spiele in den Jahren 2036, 40 oder 44. Auch München und Berlin wollen sich für Deutschland bewerben. Für die deutsche Fußballnationalmannschaft beginnt so langsam die heiße Phase. In 11 Tagen startet die Weltmeisterschaft in den USA, Mexiko und Kanada. Und bevor es in die USA geht, steht am Abend in Mainz noch ein Testspiel an. Es geht gegen Finnland. Danny Hoppe hat den Ausblick aufs Spiel.
3: Ein überzeugender Sieg wäre gut, um die Fans und das Land in WM-Stimmung zu bringen, denn da ist noch Luft nach oben. Zuletzt wurde viel übers Personal oder die Kommunikation im Fall Neuer diskutiert. Dazu waren die letzten Spiele der DFB-Elf auch nicht unbedingt optimal. Seit Mittwoch ist das Team ja im Stammquartier hier in Herzogenaurach und Bundestrainer Nagelsmann hat zuletzt immer wieder betont, wie wichtig der Teamspirit sei. Auf forsche Titelansagen hat er unter der Woche verzichtet und auch Sportdirektor Rudi Völler sagt, dass man diesmal nicht zu den Topfavoriten gehöre. Heute gegen Finnland soll sich am besten schon so ein grober Stamm für den WM-Start finden und einspielen. Groß experimentieren will Nagelsmann nicht mehr.
1: Und das waren die Nachrichten mit Daniel Dehling.
4: Das Wetter.
5: Der Mai verabschiedet sich ganz schön durchwachsen, kann man nicht anders sagen. 25 Grad in der Spitze heute und dazu müssen wir immer wieder mit Regen und Gewittern rechnen. Der Juni startet dann trocken, bei ähnlichen Temperaturen wie heute. Wir bekommen häufiger die Sonne auch zu sehen morgen. Das wird also ein ganz angenehmer Wochenstart.
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5: Hier dauert es mindestens 10 Minuten länger. A3 Oberhausen Richtung Köln zwischen dem Kreuz Hilden und dem Dreieck Langenfeld 3 Kilometer, 12 Minuten plus. A4 Aachen Richtung Köln zwischen den Kreuzen Köln West und Köln Süd 2 Kilometer plus 19 Minuten. A44 Kassel Richtung Dortmund zwischen Bräuner und Warburg 6 Kilometer plus 37 Minuten. Und die A46 Wuppertal Richtung Heinsberg zwischen Düsseldorf-Bilk und Neuss-Üdesheim 1 Kilometer 10 Minuten obendrauf. Allen unterwegs eine gute Fahrt.
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5: Hallo zusammen, ich bin Vera Körber und wir gehen gleich zusammen auf Reisen. Ihr wisst ja, Kreuzfahrten boomen absolut und wir wollten von euch aber mal wissen, wie ist denn bei euch, Kreuzfahrt ja oder eher nein? Ich sage euch ganz ehrlich, bei mir ist das ja ein klares Nein. Ich wünsche euch einen schönen Sonntag. Post Malone gibt's jetzt für euch mit Chemical.

0: das schremmelige Airbnb oder doch lieber Luxushotel? Die Frage stellt sich ja bei manchen gar nicht, denn ganz viele von euch gehen auf Kreuzfahrt. Ja, immer mehr Leute haben Bock, das zu machen. Das ist die ganze Woche ja schon unser Thema. Wir schauen auf die Pros und die Kontras von Kreuzfahrten und gucken, was es für kuriose Kreuzfahrt-Mottos zum Beispiel auch gibt und was für Angebote. Und natürlich wollen wir auch von euch wissen, Kreuzfahrt ja oder eher nein?
1: Bis jetzt habe ich nur Positives davon gehört. Diese Atmosphäre finde ich irgendwie interessant, dass man diese Wassertage auch natürlich hat und auch der Fakt, dass man oft halt so verschiedene Orte gleichzeitig irgendwie bereisen kann. Das finde ich interessant. Das spricht mich auf jeden Fall persönlich an.
2: Ich bin absolut Strandlieger. Also mit Kreuzfahrt habe ich nichts mit am Hut.
3: Habe ich noch nie gemacht, muss ich sagen. Aber würde mich auf jeden Fall mal interessieren. Muss bestimmt ganz schön sein. Würde mit meinem Partner mal gerne so eine Kreuzfahrt machen. Vielleicht mal über Mittelmeer irgendwo schön, so ein paar Tage mal erholen.
4: Ja, nein. Weil es mir zu eng ist. Ich brauche die Freiheit und ich mag Schiffe einfach nicht so.
0: Ich glaube, bei Kreuzfahrten gibt es auch nicht so ein Mittelding. Ne? Du liebst das oder du hast das. Ne? Auf jeden Fall kriege ich das so in meinem Bekanntenkreis mit. Ne? Ja, die einen haben Lust, die anderen sagen, nee, komm, ist nichts für mich, kann ich verstehen. Wie auch immer ihr Urlaub macht, ich wünsche euch dabei ganz, ganz viel Spaß.
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1: Mit Michael Hartke. Guten Tag. Die Autobauer haben im Mai auf dem deutschen Markt die eigenen Preisnachlässe für Elektroautos zurückgefahren. Ein aktueller Neuwagenmarktbericht sieht das als direkte Folge der staatlichen Förderung, die seit Mai rückwirkend auf Anmeldungen im laufenden Jahr gezahlt wird. Adi Hütter ist neuer Trainer von Eintracht Frankfurt. Für den 56 Jahre alten Österreicher ist es die zweite Amtszeit beim hessischen Fußball-Bundesligisten, den er bereits von 2018 bis 2021 trainiert hat. Und jetzt das Wichtigste von hier. In Siegburg setzen Mitglieder der Gruppen Siegburg zeigt Haltung und das Bündnis für Vielfalt Hennef heute Nachmittag ein Zeichen gegen rechts. Die Gruppen möchten gegen eine Demonstration aus dem rechten Spektrum demonstrieren. Dafür versammeln sich die Demonstranten auf dem Hennefer Marktplatz. Hintergrund der Demos ist der tödliche Angriff auf den Polizeibeamten Ruven Lauer vor 2 Jahren. Der Vorfall werde nach Ansicht des Bündnisses politisch instrumentalisiert. Rechte Gruppen würden damit Stimmung gegen Menschen mit Migrationshintergrund machen. Start der Demo ist um 14.30 Uhr. Am Nachmittag gestern gab es Alarm bei der Feuerwehr im Rhein-Sieg-Kreis. Eine Person sollte zwischen Troisdorf und St. Augustin in der Sieg schwimmen. Gemeldet hat die laut Feuerwehr ein Autofahrer auf der A59. Sofort rückte ein Großaufgebot an Rettungskräften von Feuerwehr und DLRG aus, um nach der Person zu suchen. Auch ein Hubschrauber war im Einsatz. Mit Booten und zu Fuß haben die Einsatzkräfte die Sieg dann abgesucht, zum Schluss aber niemanden gefunden. Ein rotes Kissen könnte den Autofahrer irritiert haben. Das lag dort am Ufer, so die Feuerwehr. Bessere Radwege, sichere Schulwege. Dafür demonstrieren heute Nachmittag wieder viele Eltern, Kinder und ihre Unterstützer in Siegburg. Dort läuft ab der Pleiser Hecke eine Fahrraddemo, genannt Kidical Mars. Alle zusammen fahren sie dann zum Karl-Gatzweiler-Platz auf die Platzmitte nach St. Augustin. Als Belohnung für die Fahrradkilometer gibt es dann am Ziel Waffeln und Getränke. Außerdem können die Teilnehmer ihre Radkilometer noch beim Stadtradeln eintragen. 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
1: Meistens trocken und mild geht es heute am Nachmittag zu im Radio Bonn-Rhein-Siegland. Bei bis zu 25 Grad gibt es immer mehr Sonne und nur noch vereinzelt Wolken. Regen ist die Ausnahme. Erst zum späten Nachmittag hin können die Wolken dann wieder dichter werden und auch Regen runterkommen. Hier ist der ausführlichste Verkehrsservice für Bonn und den Rhein-Sieg-Kreis. Da habe ich ein paar Verzögerungen auf der A59 Bonn Richtung Köln. Zwischen Köln-Lind und Flughafen 1 Kilometer stockend. A59 in der Gegenrichtung zwischen 3 Köln-Holmer und 3 Köln-Porz. 4 Minuten Zeitverlust. Und A565 Meckenheim Richtung Bonn. Zwischen Bonn-Beuel und 3 Bonn-Nordost. 2 Minuten braucht ihr da länger. Ansonsten habt ihr nichts gesehen. Wenn ihr doch noch Blitzer gesehen habt oder andere Störungen, dann meldet das gerne unter der 0228 407 111. Euch allen gute und sichere Fahrt.

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0: Ja, manche Leute können so richtig geile Karrieren hinlegen, ne? So, ich sag mal, vom Volksplatz, vom Straßenfußballer zum Weltmeister, ne? Das ist Lukas Podolski gelungen. Und mittlerweile gibt es eine Netflix-Doku über ihn. Reporter Louis Eck war bei der Premierenvorstellung mit dabei und hat die Doku als einer der ersten gesehen. Louis, im Trailer kündigt Podolski an, es ist keine gewöhnliche Doku. Wie siehst du das? Stimmt das?
1: Klar, natürlich geht's um Poldis Karriere und natürlich erzählen auch ganz klassisch Mitspieler wie Thomas Müller oder André Iniesta auf der Couch Stories über Poldi. Aber das spielt eben schon nur eine Nebenrolle. Hier selbst der WM-Titel, der taucht erst im Abspann auf. Stattdessen geht es um sehr persönliche Einblicke, seinen Familienalltag, Fragen rund um Herkunft und Identität. So in Richtung Karriereende wird's dann auch wirklich sehr emotional. Also die Doku zeigt den privaten Poldi ehrlich, direkt und, na klar, natürlich auch immer lustig mit einem guten Spruch.
0: Hey, seien wir mal ehrlich, das ist jetzt so überraschend nicht, weil genauso stellt man sich ja eine Doku vor. Gibt es denn Szenen, die dir im Kopf geblieben sind? Worauf können sich denn die Zuschauer freuen?
1: Was ich richtig schön fand, war, dass in der Doku die Frau von Lukas Podolski das erste Mal ein Interview gibt, zumindest auf der Tonspur. Man merkt, das bedeutet Poldi ganz viel, hat er mir auch der Premiere erzählt.
2: Heute glaube ich dann auch, dass die Doku was Besonderes wird und nicht irgendwie der 50. Spieler, der dann sagt, oh, wie geil der Poldi war.
1: Und wo mir klar wurde, okay, Poldi will da mal wirklich eine andere Doku machen und ganz tief blicken lassen. In einer Szene sitzt er nackt unter der Dusche und schäumt sich den Purpose ein. Ja, solche Szenen für Poldi aber kein Problem.
2: Wenn man die Hosen runterlässt, dann muss man die runterlassen und das gehört dazu.
0: Manchen Leuten gefällt das ja auch gut, sowas zu tun. Poldi, die Doku über Lukas Podolski erscheint offiziell aber erst am 4. Juni. Ein paar Tage müssen wir uns also noch gedulden. Erscheint übrigens pünktlich zu seinem 41. Geburtstag. Und dann können wir uns das alles bei Netflix angucken.
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1: Mit Daniel Dähling. Guten Tag. In Paris haben rund 20.000 Menschen den Champions-League-Titelgewinn von Paris Saint-Germain gefeiert. Der Titelverteidiger hat sich gestern im Elfmeterschießen gegen den FC Arsenal durchgesetzt. Und auch in diesem Jahr ist es dabei wieder zu Randale gekommen. Die Polizei spricht von über 400 Festnahmen im ganzen Land. Infos von Ursula Winkler.
2: Ganz besonders eskalierte die Lage rund um die Pariser Prachtstraße Champs-Élysées. Polizisten setzten Wurfgeschosse und Tränengas gegen Vermummte ein. Die setzten Autos in Brand, errichteten Barrikaden und schossen Feuerwerksraketen durch die Menschenmassen. Auch in vielen weiteren französischen Städten gab es Krawalle und Plünderungen. Die Szenen erinnerten an das vergangene Jahr. Auch da hatten die Pariser das Champions-League-Finale für sich entschieden. Die traurige Bilanz der anschließenden Krawalle: 2 Tote, knapp 200 Verletzte, mehr als 550 Festnahmen und rund 700 Brände.
1: Und jetzt weitere Meldungen, kurz und kompakt. In diesem Jahr wird es wohl doch keine höhere Ausbildungsförderung geben. Bundesforschungsministerin Beer rechnet nicht mehr mit einer schnellen BAföG-Reform. Die Regierungsfraktionen unterstützten den geplanten Reformantrag nicht mehr, sagte sie den Funke-Zeitungen. Die SPD im Bundestag widerspricht. Die Fraktion stehe geschlossen hinter der vereinbarten Reform, sagt die stellvertretende Vorsitzende. An einer Bar in der Kölner City hat es am Morgen eine Explosion gegeben. Die Shisha-Bar in der Nähe der Kölner Feiermeile hat zur Tatzeit geschlossen. Die Polizei sucht mehrere Täter, die nach der Explosion weggelaufen sind. Kurz vorher ist im nahen Studentenviertel aus einem Auto heraus auf einen Mann geschossen worden. Er wurde schwer verletzt. Einen Zusammenhang sieht die Polizei derzeit nicht. Das Comeback von Adi Hütter bei Eintracht Frankfurt ist perfekt. 5 Jahre nach seinem freiwilligen Abschied heuert der Österreicher zum zweiten Mal als Trainer bei der Eintracht an. Hütter übernimmt die Nachfolge von Albert Rehra. Vor ihm haben sich die Frankfurter nach nicht einmal 4 Monaten getrennt. Von Zug- und Flugreisen kennen wir das schon. Bei Verspätungen gibt es Geld zurück. Das soll künftig auch gelten, wenn wir in Italien im Stau stehen. Wer auf einer mautpflichtigen Autobahn wegen einer Baustelle deutlich länger braucht, kriegt seine Maut zum Teil oder sogar ganz zurück. Autofahrer können das über eine App der privaten Autobahnbetreiber beantragen. Geld gäbe es bereits zurück, wenn die Fahrt auf 100 Kilometern 10 Minuten länger dauert als üblich. Ausgeschlossen seien sogenannte Notfallbaustellen, Unwetter oder Unfälle. Italiens Verbraucherschützer warnen, dass die Betreiber die Entschädigung durch höhere Gebühren ausgleichen. Italien hat neben Frankreich die höchste Autobahnmaut. Pro Kilometer kostet sie 7 bis 9 Cent im Schnitt. Und das waren die Nachrichten mit Daniel Dähling.
3: Das Wetter.
4: 19 bis 25 Grad, die Sonne kommt wohl häufig raus. Allerdings müssen wir im Tagesverlauf auch immer mit Regen und Gewittern rechnen. Die neue Woche startet trocken mit einem Mix aus Sonne und Wolken und ähnlichen Temperaturen wie heute.
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4: Es gibt noch 3 Meldungen. A2 Dortmund Richtung Hannover zwischen Ostwestfalen-Lippe und Herford-Ost 3 Kilometer 26 Minuten plus. A3 Oberhausen Richtung Köln zwischen dem Kreuz Hilden und dem Dreieck Langenfeld 3 Kilometer plus 11 Minuten. Und die A4 Aachen Richtung Köln zwischen dem Kreuz Köln-West und Köln-Eiffeltor 3 Kilometer 27 Minuten. Mehr einplanen da bitte. Allen unterwegs eine gute Fahrt.
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4: Hallo zusammen, Alex Warren gibt's jetzt für euch mit Ordinary. Ich bin Vera Körber und ich wünsche euch einen schönen Sonntag.
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0: Urlaubsplanung ist ja so ein Ding, ne? Seid ihr damit schon fertig oder sagt ihr, nee, wir haben noch gar nichts geplant? Vielleicht müsst ihr auch gar nichts planen, weil ihr immer an den gleichen Ort fahrt. So wie ich. Also ich gucke mir auch gerne andere Orte an, aber einmal im Jahr muss ich an meinen Lieblingsort. Das ist ganz wichtig. Übrigens ist das gar nicht so unsinnig. Das kann sogar erholsamer und gesünder sein. Der Psychologe Dr. Michael Odenthal hat uns erklärt, es beginnt schon beim Buchen und Planen.
1: Ich kann mir die bekannten Unterkünfte buchen. Ich habe vielleicht auch die Reiseroute, die ich immer wieder verwende. Und deswegen kann ich mich mehr oder minder ein Stück weit ins gemachte Nest setzen.
0: Und auch im Urlaub selbst zeigt die Gewohnheit einen positiven Effekt.
1: Wir können uns das vorstellen, wenn ich eine Zeit lang immer wieder denselben Urlaubsort besuche, dass ich hier auch gewisse Strukturen entdecke, dass ich für mich vielleicht sehr beliebte Plätze finde oder Orte, an denen ich mich gerne aufhalte. Und wenn ich dann noch merke, dass dieser Urlaubsort für mich positiv und erholsam ist, dass ich mich hier wohlfühle, dann kann ich mich nach dem letzten Urlaub schon darauf freuen, dass ich im nächsten Jahr wieder hier sein werde.
0: Aber bei der ganzen Routine nicht vergessen, Abwechslung ist ja auch wichtig, ne? Sonst nutzt sich so ein Urlaubsort ja vielleicht auch irgendwann ab. Also zwischendurch einfach auch mal woanders hin oder den eigenen Lieblingsort aus neuen Winkeln entdecken.
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1: Mit Michael Hartke. Guten Tag. Die SPD-Fraktion hält an der vereinbarten Reform der Unterstützung für Studierende fest und übt heftige Kritik an einer ausufernden Äußerung der CSU-Forschungsministerin. Forschungsministerin Beer hatte der Funke Mediengruppe gesagt, sie rechne nicht mehr mit einer schnellen Reform der Ausbildungsförderung. Präsident Trump wird die historischen Feierlichkeiten zum 250. Geburtstag der USA am Mittwoch in einer Zeremonie persönlich eröffnen, teilte eine Sprecherin von Trumps Veranstaltungsinitiative Freedom 250 mit. Und jetzt das Wichtigste von hier. Zum Sieg hat es in diesem Jahr nicht gereicht. Der 15-jährige Rezan Yalcin aus Rheinbach ist zwar bis ins Bundesfinale des Wettbewerbs Jugend forscht gekommen, konnte aber die Jury zum Schluss dann doch nicht von seiner digitalen Taschengeldbörse überzeugen. Einer digitalen Plattform für Jugendliche ab 14, um sich mit Gelegenheitsjobs das Taschengeld aufzubessern. In der Kategorie Arbeitswelt hat dagegen der 19-jährige Götz Anft aus Niedersachsen gewonnen. Er hat mit 3D-Druck experimentiert und geschaut, ob die Feuchtigkeit einen Einfluss auf die Druckqualität hat. Freie Wahl von wegen. Mit dieser Message will die Deutsche Krebshilfe aus Bonn heute am Weltnichtrauchertag auf die Gefahren und die irreführende Werbung von Tabak und Zigaretten aufmerksam machen. Aus Sicht der Krebshilfe würden schädliche Tabakprodukte noch immer viel zu ansprechend vermarktet und beworben. Vor allem Jugendliche würden in den sozialen Netzwerken wieder vermehrt von der Tabakindustrie angesprochen. Wer dann in die Falle tappt, ist schnell nikotinabhängig, heißt es weiter. Die Bonner Krebshilfe fordert deshalb weiter strengere Kontrollen, vor allem bei der Werbung. Denn Rauchen ist nach wie vor das größte Gesundheitsrisiko in Deutschland. Jeder siebte Todesfall und rund 20% der Krebsfälle gehen auf das Rauchen zurück. Am Nachmittag gab es Alarm bei der Feuerwehr im Rhein-Sieg-Kreis. Eine Person sollte gestern zwischen Troisdorf und St. Augustin in der Sieg schwimmen. Gemeldet hatte sie laut Feuerwehr einen Autofahrer auf der A59. Sofort rückte ein Großaufgebot an Rettungskräften von Feuerwehr und DLRG aus, um nach einer Person zu suchen. Auch ein Hubschrauber war im Einsatz. Mit Booten und zu Fuß haben die Einsatzkräfte den Uferbereich abgesucht, zum Schluss aber niemanden gefunden. Ein rotes Kissen könnte den Autofahrer irritiert haben. Das lag dort am Ufer, so die Feuerwehr. 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
1: Jetzt über den Mittag können wir uns auf immer mehr Sonne freuen. Vereinzelt haben wir zwar noch Wolken über dem Radio Bonn-Rhein-Siegland, aber die sind harmlos. Es bleibt trocken und mild bei bis zu 25 Grad. Hier ist der ausführlichste Verkehrsservice für Bonn und den Rhein-Sieg-Kreis. Achtung auf der A3 Köln Richtung Frankfurt zwischen Königsforst und Lohmar. Da sind Personen auf der Fahrbahn in beiden Richtungen. A59 Bonn Richtung Köln zwischen Köln-Lind und Flughafen Köln-Bonn 1 Kilometer. Und A59 in der Gegenrichtung zwischen Dreieck Köln-Heumar und Dreieck Köln-Porz. 4 Minuten Zeitverlust. Euch allen gute und sichere Fahrt.
2: Hallo und einen schönen Sonntag wünsche ich euch. Ich bin Vera Körber und das hier ist Mark Forster mit seiner aktuellen Single Ein Lied.

0: Wisst ihr, worauf ich mich schon freue? Ach, es ist fürchterlich. Diese Mücken. Ja, kaum geht die Sonne langsam unter, schwirren sie aber um einen rum. So einfach ist das. Kollege Dominik Kotzur, wie kann ich mich denn am besten vor diesen fürchterlichen Viechern schützen?
1: Am wirksamsten gegen Mücken sind chemische Mittel. Sie halten etwa 5 bis 8 Stunden. Beim Auftragen sollte man jedoch vorsichtig sein, da sie die Augen und Schleimhäute reizen können. Pflanzliche Alternativen mit ätherischen Ölen, etwa aus Lavendel oder Zedernholz oder Duftkerzen mit Zitronella, wirken dagegen oft kürzer.
0: Also diese Zitronella-Kerzen, könnt ihr mir sagen, was ihr wollt. Das ist, nee, das bringt gar nichts. Ich habe aber immer das Problem mit der Reihenfolge. Was mache ich? Sonnencreme, dann Moskitomittel, andersrum. Wann mache ich das wie?
1: Wichtig ist, Mückenschutz nicht zu früh auftragen. Die Sonnencreme sollte vorher mindestens 15 bis 20 Minuten einziehen. Denn typische Inhaltsstoffe der Insektenabwehrmittel können sonst die Schutzwirkung der Sonnencreme beeinträchtigen.
0: Also zu Hause Sonnencreme drauf, vor Ort Mückenzeug und dann ab ins Wasser, oder wie?
1: Alle Mittel gegen Stechmücken, die auf die Haut aufgetragen werden, sind wasserlöslich. Das heißt, nach dem Baden oder Sport müssen sie deshalb erneut aufgetragen werden. Denn auch Schwitzen kann die Wirkung des Mittels beeinträchtigen.
0: Das denke ich mir. Und das zieht ja auch wieder die Mücken an. Apropos, in die Wohnung schaffen sie es ja auch häufig. Das heißt natürlich für euch Fliegengitter. Vorm Schlafen duschen hilft auch im Übrigen. Und ein Ventilator an, dann werden so die Gerüche verwirbelt. Dann finden die einen nicht so schnell. Dominik Kotzur hatte ein paar Infos dazu, wie ihr euch gegen Mückenstiche schützen könnt.

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1: Mit Daniel Dehling. Guten Tag. Vor der ersten Stunde noch schnell Snaps verschicken oder die neuesten TikTok-Videos schauen, das gehört für viele Schülerinnen und Schüler wie selbstverständlich zum Schultag dazu. Experten des Aktionsrats Bildung fordern jetzt ein Social-Media-Verbot in Grundschulen. Der Rat verweist auf ein Gutachten. Demnach werden Smartphones, Social Media und Social Gaming im Grundschulalter immer häufiger genutzt. Infos von Diane Kramer.
2: Die Bildungsforscher warnen vor Gefahren und Nebenwirkungen von Social Media. Aufmerksamkeitsstörungen, exzessives Nutzungsverhalten bis hin zu Sucht und Cybermobbing betreffen laut dem Gutachten immer öfter auch schon Grundschulkinder. Das Problem ist aus Sicht der Experten, dass die Informationen nicht mehr über Erwachsene gefiltert, sondern durch Algorithmen gesteuert werden. An kindgerechten Angeboten fehle es dagegen. Der Aktionsrat sieht hier die Schulen in der Pflicht, Kinder früh anzuleiten, sich sicher und verantwortungsvoll im digitalen Raum zu bewegen. Und das gezielt in den Unterricht einzubauen.
1: Das NRW-Schulministerium verweist auf Leitlinien, die es seit vergangenem Jahr zur Handynutzung gibt. Für Grundschulen sei dabei ein Smartphone- und Smartwatch-Verbot empfohlen. Medienkompetenz bleibe aber eine wichtige Aufgabe von Schulen. Jugendliche müssten lernen, digitale Medien sicher, kritisch und verantwortungsvoll zu nutzen, sagte ein Ministeriumssprecher. Und das ist ansonsten für heute auch noch wichtig. Heftige Auseinandersetzungen in Frankreich haben wieder den Champions-League-Triumph von Paris Saint-Germain überschattet. Der Innenminister hat die Zahl der Festnahmen deutlich nach oben auf 780 korrigiert, die meisten davon in Paris. Auf dem Champs-Élysées haben Vermummte Autos angezündet, Barrikaden errichtet und Feuerwerkskörper auf Menschen gefeuert. Grüne und Linkspartei kritisieren, dass es wohl doch kein höheres BAföG geben soll. Das sei ein Armutszeugnis und verhöhne die Lebensrealität hunderttausender Studierender. Bundesforschungsministerin Beer hatte in einem Interview gesagt, die Regierungsfraktionen verfolgen das nicht weiter. Grund seien die allgemeinen Sparzwänge. Die stellvertretende SPD-Fraktionsvorsitzende widerspricht Beer. Eine Drohne hat ein Loch in das ukrainische Atomkraftwerk Saporischschja gerissen. Die internationale Atomenergiebehörde bestätigt den Schaden im Turbinengebäude. Kernbereiche des Kraftwerks im Süden der Ukraine seien nicht beschädigt worden. Russland kontrolliert das Kraftwerk seit 4 Jahren und wirft der Ukraine Absicht vor. Stadt dran vorbei, oben drüber. In Koblenz ist ein betrunkener Mann auf die Motorhaube eines fahrenden Polizeiautos gesprungen und über Windschutzscheibe und Dach gelaufen. Passiert ist das Ganze gestern auf einem belebten Platz in der Innenstadt von Koblenz. Wegen vieler Menschen sei das Polizeiauto dort langsam über den Platz gefahren. Die Menschen seien um das Auto herumgegangen. Nur der 31-Jährige habe sich entschieden, direkt über das Auto zu laufen. Mehrere Restaurant- und Cafébesucher haben dem Mann dabei zugejubelt, sagt ein Polizeisprecher. Die Polizei hat den Betrunkenen dann mit zur Wache genommen. Und soweit die Nachrichten mit Daniel Dehling.
3: Das Wetter. Wer zur Abwechslung mal Lust hat auf richtigen Frühling, morgen gibt's sowas in der Art. 25 Grad und Sonne-Wolken-Mix, das wird schön. Heute nochmal eher wolkig unterm Strich und vor allem hier und da noch Gewitter drin. Und auch ordentlich Regen ist möglich, je nach Standort. Auch heute bei 25 Grad maximal.
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3: Vorsicht, je nach Ecke, hier und da Aquaplaning-Gefahr. Und hier gibt's jetzt die Staus ab 8 Minuten Dauer. A2 Dortmund-Oberhausen zwischen Bottrop und Kreuz Oberhausen. 1 Kilometer, 8 Minuten. A3 Oberhausen Köln zwischen Kreuzhilden und Dreieck-Langenfeld 3 Kilometer 12 Minuten. A4 Aachen-Köln zwischen Kreuzköln-West und Köln-Eifeltor 3 Kilometer, da steht ihr eine halbe Stunde. A30 Bad Oeynhausen-Osnabrück zwischen Kirchlengern und Hiddenhausen 1 Kilometer und die A33 Osnabrück Richtung Brilon haben wir zwischen Künzebeck und Bielefeld-Senne 8 Kilometer 8 Minuten. Gute Fahrt.
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3: Sebastian Pulli hier. Ja, nee, so Regen freut ja auch einfach die Pflanzen, ne? Aktuell je nach Niederschlagsmenge zum Beispiel das Seegras. Musikalisch kommt hier gleich die Sonne raus. Somewhere over the rainbow.

0: zwei Sachen bringt dieser Künstler mit, nach denen er eigentlich gar nicht klingt. Er ist A aus Deutschland und B gerade mal 19 Jahre alt. Marc Atlas bei uns.
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0: Es gibt ja so Männer, die können mit bloßen Händen einen Karpfen ausnehmen oder so ein rohes Stück Fleisch aus einem Schwein rausbeißen. Aber wenn die Periode ihrer Frau erwähnt wird, dann verlassen die würgend den Raum. Das möchten wir nicht. Für ein bisschen mehr Normalisierung nach dem Tag der Frauengesundheit diese Woche eher hier.
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3: Mal eine Frage an die Männer. Habt ihr eine Ahnung, was Tampons und Binden kosten? Oh, ich weiß, das Thema mögen wir Kerle nicht, ne? Es ist wie Beine rasieren. Unangenehm. Ja, die meisten Männer zucken beim Wort Binde ja schon zusammen. Aber klar, normal. Viele Männer haben eben Bindungsängste. Sorry, den konnte ich nicht liegen lassen. Aber jederzeit können wir über Fettauffangschalen beim Gasgrill diskutieren. Aber Hygiene? Pah! Frauensache. Trotzdem, gar nicht so billig die Dinger. Ich sollte die letzten Mal kaufen und ich bin fast hinten rübergekippt. Das ist ja kein Luxusartikel, sondern die braucht man einfach. Also, Frau brauchst. Naja. Und dann habe ich mal ChatGPT gefragt, was das kosten würde, wenn Tampons und Binden in Deutschland umsonst wären. Soll ich euch was sagen? Es wäre weniger als der Tankrabatt. Aber die einzige Periode, die die Regierung interessiert, ist die Wahlperiode. Zum Schluss aber nochmal eine ganz wichtige Frage. Meine Fettauffangschale beim Weber, ist die spülmaschinenfest eigentlich?
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1: Mit Michael Hartke. Guten Tag. Die Zahl der bei der Techniker Krankenkasse registrierten Verdachtsfälle auf Behandlungsfehler ist im vergangenen Jahr so hoch gewesen wie nie zuvor. Wie aus Daten der Versicherung hervorgeht, wurden 2025 insgesamt 7.540 solcher Fälle gemeldet, 14% mehr als im Vorjahr. Am frühen Sonntagmorgen hat es im Eingangsbereich einer Shisha-Bar im Kölner Innenstadtbereich eine Explosion gegeben. Aktuell geht die Polizei davon aus, dass die Detonation am Friesenwall mutwillig herbeigeführt wurde. Gäste befanden sich nach Angaben eines Polizeisprechers nicht mehr in der Bar. Und jetzt das Wichtigste von hier. 3D-Druck schlägt Taschengeldbörse. Der 15-jährige Finalist Rezan Yalcin aus Rheinbach hat den Sieg beim Bundeswettbewerb Jugend forscht verpasst. Er ist mit seiner Idee einer digitalen Taschengeldbörse an den Start gegangen, einer Online-Jobbörse für Jugendliche ab 14. Letztlich gewonnen hat aber ein junger Forscher aus Niedersachsen. Er hat sich angeschaut, ob sich die Druckqualität beim 3D-Druck mit der Feuchtigkeit im Druckmaterial verändert. Rauchen ist potenziell tödlich, das weiß jeder, aber am Weltnichtrauchertag machen viele Organisationen nochmal besonders darauf aufmerksam. Die Deutsche Krebshilfe aus Bonn ist mit dabei und nimmt vor allem irreführende Werbung für Tabak und Zigaretten in den Blick. Sie kritisiert, dass Rauchen noch immer sehr positiv beworben wird. Das geschieht mittlerweile oft auch über Social Media, dort sind Jugendliche die Adressaten. Am heutigen Weltnichtrauchertag mahnt die Deutsche Krebshilfe deshalb wieder strengere Kontrollen bei der Werbung an. Jeder siebte Todesfall in Deutschland steht im Zusammenhang mit Rauchen. Das saftige Grün ist verdörrt, das bunte Kreppband ausgeblichen. Im Radio Bonn-Rhein-Siegland müssen die Maibäume zum 31. Mai wieder abgebaut und entsorgt werden. Zuständig dafür sind die Verehrer, darauf weist die RSAG hin. Man kann die alten Maibäume für den Kamin verwenden oder auch entsorgen. Die Birken können zum Beispiel auf den RSAG-Entsorgungsanlagen in St. Augustin, Eitorf und Zwisttal sowie beim Stadtbetrieb Bornheim abgegeben werden. Das ist bis zu einer bestimmten Größe auch kostenlos. Alternativ können gekürzte Birken zur Bündelsammlung angemeldet werden. In die Biotonne gehören Maibäume mit stärkeren Ästen laut RSAG nicht. Sie könnten die Müllwagen beschädigen. 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
1: Meistens trocken und mild geht es heute am Nachmittag zu im Radio Bonn-Rhein-Siegland. Bei bis zu 25 Grad gibt es immer mehr Sonne und nur noch vereinzelt Wolken. Regen ist die Ausnahme. Erst zum späten Nachmittag hin können die Wolken dann wieder dichter werden und auch Regen runterkommen. Hier ist der ausführlichste Verkehrsservice für Bonn und den Rhein-Sieg-Kreis und da habe ich für euch nur zwei Warnmeldungen. Passt bitte auf der A3 Köln Richtung Frankfurt zwischen Rastplatz Logebachtal und Bad Honnef-Linz. Eine ungesicherte Unfallstelle auf dem Beschleunigungsstreifen und auf der A555 Köln Richtung Bonn zwischen Godorf und Wesseling. Da ist ein Fahrzeug auf dem rechten Fahrstreifen liegen geblieben. Ansonsten nichts von euch gemeldet. Ich wünsche euch gute und sichere Fahrt.
2: Sebastian Pulli hier und jetzt ein Lied aus einem Land, wo es öfter regnet als bei uns, und zwar Großbritannien. Deshalb spielt das Lied auch drinnen. Our House Madness. Schönen Sonntag.

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0: Jahr hier bei uns.
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0: So, wer kümmert sich ums Essen? Also im Sinne von, wer umsorgt es? Es gibt jetzt tatsächlich ein Hotel für Sauerteig in einer Bäckerei in Kiel. Kollegin Kimberly Clark, ist dann auch Cocktailbar und Animation am Pool für den Sauerteig? Oder was ist da los?
2: Naja, fast. Im Hotel The Grand Doe ist Platz für 15 Gläser Sauerteig. Die werden dort alle 2 bis 3 Tage gefüttert. Und während die Besitzer dann entspannt Urlaub machen, kann der Sauerteig quasi auch mal abschalten und ist nach dem Urlaub direkt wieder startklar zum Backen.
0: Okay, preislich ist das ja günstiger, nehme ich an, als ein Menschenhotel.
2: Definitiv. Eine Woche kostet 20 Euro, jede weitere dann nochmal 10. Das ist echt ein Schnapper. Dafür wird der Sauerteig dann auch gut versorgt und bekommt genau das, was er braucht. Also regelmäßig Mehl und Wasser, dazu die richtigen Temperaturen und genug Zeit zum Reifen.
0: Okay, also wer sich nie mit Sauerteig beschäftigt hat, und das ist auch völlig in Ordnung, da ist das, glaube ich, sehr schwer nachvollziehbar. Aber es gibt ja wirklich Menschen mit so einer richtigen Sauerteig-Leidenschaft. Da ist der dann wie so ein halbes Familienmitglied, ne?
2: Ja, total. Sauerteigbrot selber backen ist ja gerade wieder voll im Trend. Eigentlich ist das auch gar nicht so kompliziert. Aber gerade am Anfang muss man sich echt gut darum kümmern. Und manche Sauerteige sind sogar inzwischen so 50 oder 60 Jahre alt. Die sollen natürlich auch während eines längeren Urlaubs dann gut versorgt werden.
0: Also auch Seniorenbetreuung für den Teig, die Sauerteig-Kurzzeitpflege. Ein Sauerteig-Hotel in Kiel. Habt ihr gehört bei uns?

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1: Mit Daniel Dähling. Guten Tag. In Deutschland dauern Strafverfahren immer länger. Kleinere Fälle werden häufiger vorzeitig eingestellt. Denn bundesweit fehlen 2000 Strafverfolger, sagt der Deutsche Richterbund der Bild am Sonntag. Jede vierte offene Stelle gibt es hier in NRW. Ursula Winkler berichtet.
2: Viel zu wenig Personal für viel zu viele Verfahren. Der Richterbund wartet auf die angekündigte Personaloffensive und fordert klare Beschlüsse noch vor der Sommerpause. Schon vor einem knappen Jahr hatte Justizministerin Hubig den Ländern rund 500 Millionen Euro in den nächsten 4 Jahren versprochen, um neue Stellen zu schaffen und für die Digitalisierung in der Justiz. Aber Bund und Länder streiten sich weiter um Geld. Etwa kritisierte Hessen, dass der Bund neue Richterstellen nur zu Beginn finanzieren will, die Länder aber für den Rest des lebenslangen Beamtenverhältnisses zahlen sollen.
1: Und jetzt noch weitere Meldungen in der Zusammenfassung. Israel hat seine Bodenoffensive im Libanon ausgeweitet und die strategisch wichtige Kreuzritterburg Beaufort eingenommen. Ministerpräsident Netanyahu nennt das eine entscheidende Wendung im Kampf gegen die pro-iranische Hezbollah. Die Burg hat auch symbolische Bedeutung. Israel hatte die Festung schon im Libanonkrieg 1982 erobert und als Stützpunkt genutzt. Im Libanon wächst deshalb die Sorge, dass Israel den Süden wieder dauerhaft besetzt. Deutschland debattiert über einem Mindestalter für Social Media. Der Aktionsrat Bildung fordert ein Verbot an Grundschulen. Kinder hätten Zugang zu Informationen, die nicht von Erwachsenen, sondern von Algorithmen gefiltert würden. Aufmerksamkeitsstörungen, Sucht und Cybermobbing nehmen schon im Grundschulalter zu, sagt der Rat. Wer auf einer mautpflichtigen Autobahn in Italien im Stau steht, kann bald Geld zurückbekommen. Dauert es wegen einer Baustelle länger als normal, besteht ab morgen Anspruch auf Entschädigung. Bei mehr als 2 Stunden gibt es die gesamte Maut zurück, schreibt die Verkehrsbehörde vor. Italien hat neben Frankreich die höchste Autobahnmaut. Für die deutsche Fußballnationalmannschaft beginnt so langsam die heiße Phase. In 11 Tagen startet die Weltmeisterschaft in den USA, Mexiko und Kanada. Und bevor es in die USA geht, steht am Abend in Mainz noch ein Testspiel an. Es geht gegen Finnland. Danny Hoppe hat den Ausblick aufs Spiel.
3: Ein überzeugender Sieg wäre gut, um die Fans und das Land in WM-Stimmung zu bringen, denn da ist noch Luft nach oben. Zuletzt wurde viel übers Personal oder die Kommunikation im Fall Neuer diskutiert. Dazu waren die letzten Spiele der DFB-Elf auch nicht unbedingt optimal. Seit Mittwoch ist das Team ja im Stammquartier in Herzogenaurach und Bundestrainer Nagelsmann hat zuletzt immer wieder betont, wie wichtig der Teamspirit sei. Auf forsche Titelansagen hat er unter der Woche verzichtet und auch Sportdirektor Rudi Völler sagt, dass man diesmal nicht zu den Top-Favoriten gehöre. Heute gegen Finnland soll sich am besten schon so ein grober Stamm für den WM-Start finden und einspielen. Groß experimentieren will Nagelsmann nicht mehr. Manuel Neuer wird sein Comeback gegen die Finnen noch nicht geben. Wegen seiner Wadenverhärtung will man kein Risiko eingehen. Für ihn wird der zurückgestufte Oliver Baumann im Tor stehen.
1: Und das waren die Nachrichten mit Daniel Dähling.
4: Das Wetter. Wird ein mittelguter Montag, morgen einige Wolken unterwegs, aber auch mal sonnige Strecken. Je nach Region kann es aber hier und da auch wieder Gewitter und Starkregen geben. Die kriegen wir auch heute stellenweise noch. Immerhin Temperatur nicht mehr ganz so heiß. Heute und morgen maximal 25 Grad.
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4: Bisschen was los an diesem Sonntagnachmittag. Hier die Staus ab 10 Minuten Wartezeit. A3 Oberhausen-Köln zwischen Kreuzhilden und Dreiklangenfeld. 3 Kilometer, 11 Minuten. A4 Aachen-Köln zwischen Kreuzköln-West und Köln-Eifeltor, 3 Kilometer, eine knappe halbe Stunde. A4 Olpe Richtung Köln zwischen Reichshof-Berg-Neustadt und Bielstein, 3 Kilometer, 13 Minuten. Und die A30 Bad Oeynhausen-Osnabrück haben wir noch zwischen Löhne und Hiddenhausen. Aktuell 2 Kilometer, sind 17 Minuten nach einem Unfall. Kommt gut durch.
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4: Sebastian Pulli hier und über das Sauerteig-Hotel haben wir ja schon gesprochen heute. Dann sprechen wir doch gleich noch hier aktuelle Meldung über den Erdbeer-Drive-In in Niedersachsen. Ist ein Erdbeerhof, wo man eben mit dem Auto direkt vorfahren kann und dann ins Fahrerfenster frische Erdbeeren, Milchshakes oder Spaghetti-Eis gereicht bekommt. Ich möchte das bitte. Allerdings hat TikTok den Erdbeerhof für sich entdeckt und entsprechend gibt es da jetzt lange, lange Autoschlangen vieler 100 trendorientierter U30er. Dann lieber doch beim normalen Erdbeerhof einfach aus dem Auto aussteigen. Geht auch. Schönen Sonntag.

0: so ein richtig teurer Urlaub dieses Jahr. Schwierig. Wir waren ja schon einkaufen und tanken. Es reicht jetzt auch mal langsam mit dem Luxus.
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0: Das Tolle ist, wir haben ja in der Tat richtig schöne Urlaubsziele direkt ums Eck. Deshalb fragen wir uns mal durch bei den ganzen Lokalfunkkollegen NRW-weit, was sie denn so empfehlen. Zum Beispiel Kollege Daniel Dehling aus der Eifel.
2: Also mich ziehen vor allem die vielen Möglichkeiten für Radtouren oder Wanderungen in die Eifel, weil es hier so viele unterschiedliche Möglichkeiten gibt. Von sehr kurzen, einfachen Wanderwegen bis hin zu Mehrtagestouren wie der Eifelsteig, der einmal komplett durch die Eifel verläuft. Ich kann aber auch alle verstehen, die sagen, wir fahren lieber für Entspannung in die Eifel, viele Campingplätze oder auch Badeseen und die Maare, ne, Stichwort Vulkanismus in der Eifel, bieten ja auch tolle Möglichkeiten, die Freizeit hier zu verbringen. Und ein einmaliges Naturerlebnis gibt es ja auch noch hier im Nationalpark Eifel.
0: Wald und Hügel hätten wir auch auf der anderen Seite im Sauerland bei Kollegin Caroline Linke.
3: Also Sauerland eignet sich halt schon top als Urlaubsort, ne? Einfach weil wir hier sehr viel Abwechslung haben. Also falls ihr Bock auf ein bisschen Adrenalin habt, geht mal auf den Skywalk nach Willing. Hängebrücke XXL, 700 Meter lang über ein Tal und unter euch geht es 100 Meter nach unten. Ich habe es ausprobiert trotz Höhenangst. Ich dachte zwar zwischendurch, die müssen mich hier gleich mit dem Hubschrauber runterholen, aber wenn man es geschafft hat, fühlt es sich umso besser an. Und ja, ich kann als Sauerländerin absolut sagen, ich liebe es, da zu leben, wo andere Urlaub machen.
0: Also schön heißt nicht zwingend auch weit weg. Die Urlaubstipps für ganz NRW, in dem Fall fürs Sauerland und die Eifel, habt ihr gehört, hier bei uns.
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1: Mit Michael Hartke. Guten Tag. Der US-Präsident fühlt sich ungerecht behandelt und ist wütend. Donald Trump will plötzlich nichts mehr mit dem berühmten Kennedy Center in Washington zu tun haben. Der Grund: Ein Richter ordnete an, dass Trumps Name von der Fassade der Kulturinstitution der US-Hauptstadt wieder verschwinden muss. Nachdem ein schwer verletzter Mann bewusstlos in Paderborn gefunden worden ist, ermittelt die Mordkommission wegen eines versuchten Tötungsdelikts. Von dem 39 Jahre alten Opfer habe eine 250 Meter lange Blutspur durch die Innenstadt geführt, teilten Polizei und Staatsanwaltschaft gemeinsam mit. Und jetzt das Wichtigste von hier. Zum Sieg hat es in diesem Jahr nicht gereicht. Der 15-jährige Rezan Yalcin aus Rheinbach ist zwar bis ins Bundesfinale des Wettbewerbs Jugend forscht gekommen, konnte aber die Jury zum Schluss dann doch nicht von seiner digitalen Taschengeldbörse überzeugen. Einer digitalen Plattform für Jugendliche ab 14, um sich mit Gelegenheitsjobs das Taschengeld aufzubessern. In der Kategorie Arbeitswelt hat dagegen der 19-jährige Götz Anft aus Niedersachsen gewonnen. Er hat mit 3D-Druck experimentiert und geschaut, ob die Feuchtigkeit einen Einfluss auf die Druckqualität hat. Freie Wahl von wegen. Mit dieser Message will die Deutsche Krebshilfe aus Bonn heute am Weltnichtrauchertag auf die Gefahren und die irreführende Werbung von Tabak und Zigaretten aufmerksam machen. Aus Sicht der Krebshilfe würden schädliche Tabakprodukte noch immer viel zu ansprechend vermarktet und beworben. Vor allem Jugendliche würden in den sozialen Netzwerken wieder vermehrt von der Tabakindustrie angesprochen. Wer dann in die Falle tappt, ist schnell nikotinabhängig, heißt es weiter. Die Bonner Krebshilfe fordert deshalb weiter strengere Kontrollen, vor allem bei der Werbung. Denn Rauchen ist nach wie vor das größte Gesundheitsrisiko in Deutschland. Jeder siebte Todesfall und rund 20% der Krebsfälle gehen auf das Rauchen zurück. In den botanischen Gärten der Bonner Uni ist heute der Tag der Artenvielfalt. Von 10 bis 17 Uhr dreht sich in den Gärten alles um biologische Vielfalt. Institute, Organisationen und Vereine aus Bonn und der Umgebung stellen sich vor. Dazu gibt's Infostände, Workshops und Spiele rund um das Thema Natur und Biodiversität zum Anfassen. Zum Beispiel ein Käfermonitoring oder eine Bienenexkursion mit Imkern. Dazu gibt's Musik vom studentischen Blasorchester. Der Eintritt kostet 4 Euro. Kinder bis 12 zahlen nichts. Jetzt am Wochenende ist zum dritten Mal die Endrunde der deutschen Feldhockeymeisterschaft der Damen und Herren. Beim sogenannten Final Four treffen die jeweils 4 besten Teams der Hockey-Bundesliga aufeinander und spielen um den nationalen Titel. Die Siegerehrung gibt es heute Nachmittag auf dem Gelände des Bonner Tennis- und Hockeyvereins. Bonns Oberbürgermeister Guido Deus wird mit dabei sein und Deutschlands bestes Feldhockeyteam auszeichnen. 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
1: Meistens trocken und mild geht es heute am Nachmittag zu im Radio Bonn-Rhein-Siegland. Bei bis zu 25 Grad gibt es immer mehr Sonne und nur noch vereinzelt Wolken. Regen ist die Ausnahme. Erst zum späten Nachmittag hin können die Wolken dann wieder dichter werden und auch Regen runterkommen. Im ausführlichsten Verkehrsservice für Bonn und den Rhein-Sieg-Kreis habe ich 3 Warnmeldungen für euch. A3 Köln Richtung Frankfurt. Zwischen Rastplatz Logebachtal und Bad Honnef-Linz ist eine ungesicherte Unfallstelle auf dem Beschleunigungsstreifen. Auf der A555 Richtung Bonn zwischen Godorf und Wesseling ist ein Fahrzeug liegen geblieben auf dem rechten Fahrstreifen. Und auf der A555 Köln Richtung Bonn zwischen Wesseling und Bornheim, da sind Gegenstände auf der Fahrbahn. Und einen kleinen Stau habe ich noch für euch auf der A555 Köln Richtung Bonn zwischen Köln-Godorf und Wesseling. 1 Kilometer Stau und 10 Minuten Zeitverlust. Euch allen eine gute und sichere Fahrt.
2: Sebastian Pulli hier an diesem Sonntag im, ja, weiß ich nicht, Spätsommer offenbar. Wir spielen passende Musik. Crush, so ein verschwitzter, schwüler Song über eine heiße Sommerliebe von Jennifer Page. Da ist viel Luftanteil in der Stimme, da wird viel geatmet. Das bedeutet Leidenschaft. Einen schönen Sonntag euch.

0: liebe Leonie hier bei uns.
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0: Sonntag, Tag der Entschleunigung, bei manchen von euch auch, weil sie gerade im Stau stehen. Ja, was macht ihr denn so in der Zeit?
2: Musik hören, Podcast hören
3: und miteinander Witze erzählen.
4: Wenn es wirklich ein Stehstau ist, dann würde ich irgendwie meine E-Mails machen zum Beispiel, also arbeiten am Handy.
5: Einfach mal die Ruhe genießen.
6: Wenn wir im Stau stehen, dann rasten eigentlich alle im Auto aus. Also da hätten wir auch gerne selber Tipps.
0: Also weiß ich jetzt nicht, mir käme da jetzt aus Gründen Radio hören in den Sinn. Da gibt es gute Musik für die Moral und dazu kann man dann auch zum Beispiel Luftschlagzeug spielen hier.

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1: Ich bin Katrin Müller. Die SPD-Fraktion hält an der vereinbarten Reform der Unterstützung für Studierende fest und übt heftige Kritik an einer anderslautenden Äußerung der CSU-Forschungsministerin Dorothee Bär. Die rechnet nach eigener Aussage nicht mehr damit, dass die BAföG-Reform, die Union und SPD im Koalitionsvertrag angekündigt hatten, tatsächlich kommt.
2: Mit der BAföG-Reform sollten die Wohnkostenpauschale für Studierende, die nicht zu Hause wohnen und danach der BAföG-Grundbedarf steigen. Noch im April hieß es, die Finanzierung steht. Inzwischen wollen die Regierungsfraktionen das Vorhaben aber nicht mehr unterstützen, sagte Bär, und sie zeigt Verständnis. Wenn Pflegebedürftige sparen sollen und beim Elterngeld gekürzt wird, könne man nicht an anderer Stelle große zusätzliche Leistungen versprechen. Diana Kramer, Nachrichtenredaktion.
1: Nach der Ausweitung der israelischen Militäreinsätze im Libanon hat Frankreich eine Dringlichkeitssitzung des UN-Sicherheitsrats gefordert. Nichts könne die Fortsetzung der Operationen im Libanon und eine immer tiefere Besetzung libanesischen Territoriums rechtfertigen, sagte Außenminister Barrot im TV. Die israelische Armee hatte zuvor ihre Angriffe im Südlibanon ausgeweitet und dabei nach eigenen Angaben eine strategisch wichtige Kreuzritterfestung eingenommen. Nach Angaben des Deutschen Richterbundes fehlen in Deutschland 2000 Strafverfolger. In fast allen Bundesländern müssten 3 Ermittler die Arbeit für 4 machen. Dadurch würden sich Strafverfahren in die Länge ziehen und kleinere Fälle immer öfter vorzeitig eingestellt, sagte Verbandsgeschäftsführer Sven Rehbehn der Bild am Sonntag. Er fordert deshalb, schnell mehr Personal für die Strafverfolgung einzustellen. Zum Fußball. Das Comeback von Adi Hütter bei Eintracht Frankfurt ist perfekt. 5 Jahre nach seinem freiwilligen Abschied heuert der Österreicher zum 2. Mal als Trainer bei der Eintracht an. Hütter übernimmt die Nachfolge von Albert Riera, von dem sich die Frankfurter nach nicht einmal 4 Monaten getrennt hatten.
3: Auch wenn Hütter bei vielen Eintracht-Fans gemischte Gefühle hervorruft, sie haben nicht vergessen, dass er das Team 2019 bis ins Europa-League-Halbfinale geführt hat. Trotzdem gemischte Gefühle, weil Hütters Abgang 2 Jahre später nicht geräuschlos verlief. Damals hatte er seinen Wechsel nach Mönchengladbach in der entscheidenden Saisonphase verkündet. Sein Team verspielte daraufhin einen 7-Punkte-Vorsprung und damit die Teilnahme an der Champions League. Uli Reitinger, Sportredaktion.
1: Und die Fußballnationalmannschaft will mit einem positiven Gefühl zur WM in die USA fliegen. Beim letzten Testspiel in Deutschland trifft das Team heute Abend in Mainz auf Finnland.
4: Und das waren die Nachrichten mit Katrin Müller.
5: Das Wetter. Wer zur Abwechslung mal Lust hat auf einen richtigen Frühling, morgen gibt's sowas in der Art. 25 Grad, Sonne-Wolken-Mix, das wird ganz schön. Allerdings nicht überall, hier und da, je nach Region, auch wieder Gewitter und Starkregen möglich. Die gibt's auch heute stellenweise weiter, ebenfalls bei maximal 25 Grad.
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5: Größtenteils alles ganz gut machbar. Hier die Staus ab 5 Minuten Wartezeit. A1 Münster-Dortmund zwischen Kamenzentrum und Kreuz Dortmund-Unna. 4 Kilometer, knappe 10 Minuten. A3 Oberhausen-Köln zwischen Kreuzhilden und Dreieck-Langenfeld, 3 Kilometer, 10 Minuten. Dann A4 Aachen Richtung Köln zwischen Kreuzköln-West und Kreuzköln-Süd, da steht er aktuell am längsten, 3 Kilometer, 25 Minuten. Und die A30 Osnabrück Richtung Rheine haben wir noch zwischen Osnabrück-Sutthausen und Osnabrück-Hellon, 1 Kilometer, 6 Minuten. Gute Fahrt.
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5: Sebastian Pulli hier und jetzt so ein schöner dicker Groove, der drückt noch schwerer im Magen als die 4,5 Stücke vom leckeren Sonntagskuchen. Zur Verdauungshilfe vielleicht einfach mal laut aufdrehen und den Bauch nah ans Radio halten. Rag & Bone Man ist das mit Human. Schönen Sonntag euch.

0: Das war's dann. Bald sind die Hosen wirklich tot. Das Abschiedsalbum ist raus.
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0: Das neue und letzte Studioalbum mit dem schönen Titel Trink aus, wir müssen gehen. Und da spielen wir gleich die ganz neue Single draus. Kollege Jonas Mikolajczak aus der Musikredaktion, erstmal mit Blick aufs Album. Du hast dich ja schon durchgehört.
2: Ja, die erste Single, Die Show muss weitergehen, die hatten sie ja auch schon vorher veröffentlicht. Das war ja eher so die klassische Rock-Punk-Seite von den Hosen. So, und nur nach vorn, das geht das Ganze jetzt so ein bisschen ruhiger an. Also es ist keine Ballade oder so Geklimper. Es sind schon auch Gitarren und alles andere dabei, aber auf jeden Fall anders als bei seinem Vorgänger.
0: Ja, inhaltlich die beiden Singles ja ein bisschen ähnlich, ne? Also zumindest nach den Titeln.
2: Ja, irgendwie schon, ne? Also erst Die Show muss weitergehen und nun Nur nach vorn. Beides hat so den Grundgedanken, einfach weitermachen, nur nach vorne schauen, was erstmal verwirrend ist, wenn man bedenkt, dass das ja quasi ein Abschiedsalbum sein soll. Das kommt dann aber musikalisch rüber. Also es ist auf gar keinen Fall ein trauriger Song. Vielmehr positiv melancholisch, würde ich sagen. Man hört aber also trotzdem so ein bisschen Rückblick und Abschied raus.
0: Das neue und letzte Studioalbum der Toten Hosen ist raus und wir hören jetzt hier die zweite Single, Nur nach vorn.
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0: Das Wetter.
1: Ja, Donnerwetter. Das ist auch heute noch möglich. Hier und da Gewitter, Regen und Starkregen auch teilweise drin, auch durch die Nacht noch. Immerhin kühler als gestern, bis 25 Grad maximal heute. Gucken wir kurz auf die neue Woche, da geht's morgen ganz nett los. Auch 25 Grad und ein Sonne-Wolken-Mix. Aber je nach Region auch da noch teilweise Gewitter und Regen möglich.
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1: Ein paar Staus, alle aber nicht so riesig hier, die ab 7 Minuten Wartezeit. A2 Dortmund-Oberhausen zwischen Oberhausen-Königshardt und Kreuz-Oberhausen, 1 Kilometer, 7 Minuten. A3 Oberhausen-Köln zwischen Kreuz-Hilden und Dreiklangenfeld 3 Kilometer 10 Minuten. A4 Aachen Richtung Köln zwischen Kreuz-Köln-West und Köln-Eiffeltor 2 Kilometer 22 Minuten. A30 Bad Oeynhausen Richtung Rheine zwischen Osnabrück-Nahne und Osnabrück-Hellern 2 Kilometer 7 Minuten. Und der letzte A57 Krefeld-Köln zwischen Dreieck Neuss-Süd und Dormagen 2 Kilometer, auch da 7 Minuten. Kommt

Sebastian Pulli hier und heute zwar nur noch 25 Grad maximal, aber so eine gute Schweißdrüse wird ja auch dann schon aktiv unter Umständen und dann fühlt sich so eine Umarmung manchmal an, als würde man eine feuchte Seegurke drücken und manchmal riecht es auch so. Deshalb rät Kamrat, bitte nur sich selbst umarmen, hug yourself.

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0: Nick Kershaw ist das bei uns. Und wie stellen wir uns denn vor, den ganz klassischen Gast auf einer Kreuzfahrt?
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0: Hat mehr als genug Altersvorsorge übrig, eine große Vorliebe für Schlager, heißt Franz Josef und ist mindestens Mitte 60. Das stimmt so tatsächlich nicht mehr, denn auch jüngere Leute gehen immer öfter auf Kreuzfahrt. Sagt auch Jan Brüger vom Reiseveranstalter Phoenix Reisen aus Bonn, die natürlich auch selbst Kreuzfahrten anbieten.
2: Also die sind immer noch sehr beliebt, weil man innerhalb kurzer Zeit sehr viele Ziele sehen und erleben kann. Gleichzeitig muss man einmal Koffer packen, es ist rundum organisiert, man muss sich um nichts kümmern. Das ist einfach eine attraktive Urlaubsform.
0: Und warum ist das gerade spannend für Jüngere?
2: Also für jüngere Leute ist es interessant, dass sie an Bord der Schiffe auch sehr viel geboten bekommen. Viele Bars, viel Unterhaltungsprogramm, viele Sachen sich zu beschäftigen, auch mit Gleichaltrigen halt in Kontakt zu kommen. Da gerade an Bord ist man natürlich in so einer Community auch unterwegs und da fällt es einem leichter, Leute kennenzulernen. Und da kann ich mir schon vorstellen, dass es für die junge Generation eben sehr attraktiv ist, darüber auch zu connecten.
0: Und die benutzen dann auch das Wort connecten. Kreuzfahrten immer beliebter, auch bei den Jüngeren, habt ihr gehört bei uns.
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1: Ich bin Katrin Müller. Die Deutsche Stiftung Patientenschutz hat Vorschläge aus der Unionsfraktion zur finanziellen Stabilisierung der Pflegeversicherung scharf kritisiert. Der Vorsitzende Eugen Brüsch warf Fraktionsvize Albert Stegemann vor, mit täglich neuen absurden Vorschlägen davon ablenken zu wollen, dass Gesundheitsministerin Nina Wagen noch immer keine Pläne für eine Pflegereform vorgelegt hat. Stegemann hatte vorgeschlagen, erwachsene Kinder künftig früher an den Kosten für die Pflege ihrer Eltern zu beteiligen und zur Finanzierung der Pflege auch Wohneigentum von Pflegebedürftigen heranzuziehen. Nach der Ausweitung der israelischen Militäreinsätze im Libanon hat Frankreich eine Dringlichkeitssitzung des UN-Sicherheitsrats gefordert. Nichts könne die Fortsetzung der Operationen und eine immer tiefere Besetzung libanesischen Territoriums rechtfertigen, sagte Außenminister Barrot im TV. Die israelische Armee hatte zuvor ihre Angriffe im Südlibanon ausgeweitet und dabei nach eigenen Angaben eine wichtige Kreuzritterfestung eingenommen.
2: Es ist das erste Mal seit 26 Jahren, dass israelische Soldaten die Festung erreichen. Israels Militär war im Jahr 2000 nach einer rund 20 Jahre langen Besatzungszeit aus dem Gebiet abgezogen. Die Einnahme der hochgelegenen Festung aus dem 12. Jahrhundert verschafft Israels Armee nun viele Vorteile. So kann sie etwa Bewegungen der Hisbollah erkennen und unterbinden. Im Libanon fürchten viele Menschen derweil, dass Israel den Süden des Landes erneut dauerhaft besetzen könnte. Aus Tel Aviv, Cindy Richau.
1: Die SPD-Fraktion hält an den BAföG-Reformplänen fest und ärgert sich über anderslautende Aussagen von Bundesforschungsministerin Dorothee Bär. Deren Äußerungen seien schlicht falsch und nicht zutreffend, sagte Vizefraktionschefin Wiebke Ester. Bär hatte in einem Interview bei den Funke-Zeitungen nicht mehr mit der Reform gerechnet.
3: Forschungsministerin Bär hatte im Zeitungsinterview gesagt, sie habe gehört, dass die Regierungsfraktionen die BAföG-Reform nicht mehr unterstützen würden. Ganz anders als die CSU-Politikerin klingt nun aber der Ton aus der SPD-Fraktion. Die Koalitionsfraktionen hätten sich gemeinsam auf eine BAföG-Reform verständigt, auf Basis des Koalitionsvertrags. Die Verwunderung über das Vorgehen der Ministerin ist groß. Ursula Winkler, Nachrichtenredaktion.
1: Zum Fußball. Das Comeback von Adi Hütter beim Bundesligisten Eintracht Frankfurt ist perfekt. 5 Jahre nach seinem freiwilligen Abschied heuert der Österreicher zum zweiten Mal als Trainer bei der Eintracht an. Der 56-Jährige übernimmt die Nachfolge von Albert Riera, von dem sich die Frankfurter nach nicht einmal 4 Monaten getrennt hatten.
4: Und das waren die Nachrichten mit Katrin Müller.
0: Das Wetter. Wird ein mittelguter Montag, morgen einige Wolken unterwegs, aber auch mal sonnige Strecken. Je nach Region kann es aber hier und da auch wieder Gewitter und Starkregen geben. Die kriegen wir auch heute stellenweise noch. Immerhin Temperatur nicht mehr ganz so heiß. Heute und morgen maximal 25 Grad.
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0: Alles ganz gut machbar. Hier einmal die Staus ab 8 Minuten Wartezeit. A2 Dortmund-Oberhausen zwischen Oberhausen-Königshardt und Kreuz-Oberhausen. 1 Kilometer, knappe 10 Minuten. A3 Oberhausen-Köln zwischen Kreuzhilden und Dreieck-Langenfeld 5 Kilometer, knappe Viertelstunde. A4 Aachen-Köln zwischen Kreuz-Köln-West und Köln-Eiffeltor 2 Kilometer sind 17 Minuten und A5 Kassel-Frankfurt zwischen Reiskirchen und Fernwald 2 Kilometer, 11 Minuten. Eine gute Fahrt.
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0: Sebastian Pulli hier und jetzt ein Song mit einer wahnsinnigen Coolness in der Anmutung. Obwohl es eigentlich klingt, als hätten sie eine Gruppe Zirkusclowns an die Percussion gesetzt. Mal bewusst drauf hören, was da ums Schlagzeug rum plinkt und röhrt und dengelt. Das ist Genesis. I Can't Dance. Schönen Sonntag.

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0: Kurzer Hinweis für alle Kerndeutschen. 3 Stunden noch, dann ist Tatort.
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0: Der heißt heute Abend, diesmal ist es anders. Aber eigentlich ist er genauso, denn es ist eine Wiederholung. Wir befinden uns ja in der Tatort-Sommerpause. Ob der sich trotzdem lohnt heute Abend, das sagt uns Kinoexperte Jörg Albrecht.
2: Du zu mir, ich zu dir.
3: Ich zu dir.
2: Dann kannst du gehen, wann du willst.
3: Ich will ja gar nicht gehen. Ich will bleiben. Ganz, ganz lange.
4: Max in Love. Seit er Nicola getroffen hat, ist der ewige Streuner auf Wolke 7.
3: Wir müssen mal zusammen essen gehen. Wenn ich mit jeder neuen Freundin von dir essen gegangen wäre, hätte ich längst Übergewicht. Diesmal ist es anders.
4: Diesmal ist es anders. Das ist auch der Titel des Tatorts, bei dem wir schnell ahnen. Walaufs Freundin ist hier natürlich mehr als nur schmückendes Beiwerk. Nicola, die ein Stadtmagazin herausgibt, interessiert sich auffällig für die Ermittlungen im neuesten Mordfall. Das Opfer ist vorsätzlich mit einem Auto überfahren worden.
3: Eigentlich darf ich gar nicht mit dir darüber reden.
2: Man teilt doch miteinander, was man am Tag erlebt hat.
3: Und wieso interessiert dich das jetzt? Ich darf dir aber keinen Namen nennen.
4: Nicola weiß längst, wer der Getötete ist und dass der eine langjährige Freundin von ihr erpresst hat, den ehemaligen Schlagerstar Mariella.
2: Die beiden kennen sich schon ewig.
3: Mariella und Nicola.
2: Sind zur gleichen Schule gegangen, haben im gleichen Verein Prellball gespielt.
4: Vielleicht haben sie auch gemeinsam Mariellas Erpresser getötet. Sieht also schwer danach aus, dass die Beziehung keine Zukunft hat.
3: Sag mir, dass ich mich irre. Sag mir, dass du es nicht warst.
2: Weißt du, was du gerade kaputt machst?
3: Was spielst du mir denn vor? Dass du mich liebst.
4: Was die Glaubwürdigkeit betrifft, da hätte es durchaus geholfen, wenn Max große Liebe nicht wie Kai aus der Kiste gekrochen wäre, sondern er Nicola wenigstens schon 1-2 Tatortfolgen vorher kennengelernt hätte. Er könne sie doch nicht schon wieder verlieren, wo er sie doch gerade erst gefunden habe. So wird der nicht gerade prickelnde Fall zur weinerlichen Ballaufballade.

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0: Das Wetter.
1: Kann man Petrus eigentlich abwählen nach schlechten Leistungen in seiner aktuellen Legislaturperiode, sprich im Frühling? Heute weiter Gewitter und Starkregen möglich, je nach Region, auch durch die Nacht noch. Und morgen werden wir die stellenweise auch nicht ganz los, je nach Ecke. Aber wenn ihr Glück habt, morgen ein ganz netter Sonne-Wolken-Mix ohne Regen, weiter bei bis 25 Grad.
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1: Ja, ist soweit alles im Rahmen. Hier die Staus ab 8 Minuten Wartezeit. A3 Oberhausen-Köln zwischen Kreuzhilden und Dreiklangenfeld 3 Kilometer, knappe Viertelstunde. A4 Aachen-Köln zwischen Kreuzköln-West und Köln-Eifeltor 2 Kilometer, 20 Minuten. A30 Osnabrück-Rheine zwischen Osnabrück-Sutthausen und Osnabrück-Hellern 2 Kilometer, knappe 10 Minuten. Und die A57 Krefeld-Köln haben wir noch zwischen Dreieck Neuss-Süd und Kreuzköln-Nord 5 Kilometer, 11 Minuten. Gute Fahrt, kommt gut an.

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0: Ganz, ganz neue Musik jetzt.
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0: Und zwar von Tom Gregory. Die Fans wissen Bescheid. Einige, die nicht ganz so tief drin sind, die müssen vielleicht ein bisschen kramen. Welcher von den vielen Briten mit Gitarre war das noch? Wenn ihr ihn hört, ihr kennt ihn auf jeden Fall. Er ist ein sehr, sehr regelmäßiger Gast seit vielen, vielen Jahren.

0: So haben wir ihn, Tom Gregory und die neue Single. Da geht es darum, zurückzukehren an den Ort der Kindheit und dann zu merken, oh, das fühlt sich ja heute alles ganz, ganz anders an. Gibt's jetzt hier How It Was Before.
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1: Ich bin Katrin Müller. Die Deutsche Stiftung Patientenschutz hat Vorschläge aus der Unionsfraktion zur finanziellen Stabilisierung der Pflegeversicherung scharf kritisiert. Der Vorsitzende Eugen Brüsch warf Fraktionsvize Albert Stegemann vor, mit täglich neuen absurden Vorschlägen davon ablenken zu wollen, dass Gesundheitsministerin Nina Wagen noch immer keine Pläne für eine Pflegereform vorgelegt hat. Nach Angaben des Deutschen Richterbundes fehlen in Deutschland 2000 Strafverfolger. In fast allen Bundesländern müssten 3 Ermittler die Arbeit für 4 machen. Dadurch würden sich Strafverfahren in die Länge ziehen und kleinere Fälle immer öfter vorzeitig eingestellt, sagte Verbandsgeschäftsführer Sven Rehbeen der Bild am Sonntag.
2: Viel zu wenig Personal für viel zu viele Verfahren. Der Richterbund wartet auf die angekündigte Personaloffensive und fordert klare Beschlüsse noch vor der Sommerpause. Schon vor einem knappen Jahr hatte Justizministerin Hubig den Ländern rund 500 Millionen Euro in den nächsten 4 Jahren versprochen, um neue Stellen zu schaffen und für die Digitalisierung in der Justiz. Aber Bund und Länder streiten sich weiter um Geld. Etwa kritisierte Hessen, dass der Bund neue Richterstellen nur zu Beginn finanzieren will, die Länder aber für den Rest des lebenslangen Beamtenverhältnisses zahlen sollen. Ursula Winkler, Nachrichtenredaktion.
1: Die SPD-Fraktion hält an der vereinbarten Reform der Unterstützung für Studierende fest und übt heftige Kritik an einer anderslautenden Äußerung der CSU-Forschungsministerin Dorothee Bär. Die rechnet nach eigener Aussage nicht mehr damit, dass die BAföG-Reform, die Union und SPD im Koalitionsvertrag angekündigt hatten, tatsächlich kommt. Zum Fußball. Das Comeback von Adi Hütter bei Eintracht Frankfurt ist perfekt. 5 Jahre nach seinem freiwilligen Abschied heuert der Österreicher zum 2. Mal als Trainer bei der Eintracht an. Hütter übernimmt die Nachfolge von Albert Riera, von dem sich die Frankfurter nach nicht einmal 4 Monaten getrennt hatten.
3: Auch wenn Hütter bei vielen Eintracht-Fans gemischte Gefühle hervorruft, sie haben nicht vergessen, dass er das Team 2019 bis ins Europa-League-Halbfinale geführt hat. Trotzdem gemischte Gefühle, weil Hütters Abgang 2 Jahre später nicht geräuschlos verlief. Damals hatte er seinen Wechsel nach Mönchengladbach in der entscheidenden Saisonphase verkündet. Sein Team verspielte daraufhin einen 7-Punkte-Vorsprung und damit die Teilnahme an der Champions League. Jetzt sagt Hütter, ich hatte immer das Gefühl, noch nicht fertig zu sein. Uli Reitinger, Sportredaktion.
1: Und die Fußballnationalmannschaft will mit einem positiven Gefühl zur WM in die USA fliegen. Beim letzten Testspiel in Deutschland trifft das Team heute Abend in Mainz auf Finnland.
2: Das waren die Nachrichten mit Ursula Winkler.
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5: Gerade sind an ganz vielen Stellen noch Gewitter und Starkregen drin. Die dicken Unwetterwolken ziehen über die nächsten Stunden aber so langsam Richtung Osten ab und dann wird's wieder was ruhiger. Aktuell sind maximal 22 Grad drin. Morgen können vereinzelt dann noch ein paar Tropfen drin sein, sonst bleibt es die meiste Zeit aber trocken. Dazu sind einige Wolken unterwegs bei Höchstwerten bis 25 Grad.
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5: Und wir werfen einen Blick auf die Straßen, da habe ich noch einige Meldungen für euch. Wir starten auf der A2 Dortmund Richtung Oberhausen, zwischen Oberhausen Königshardt und dem Kreuz Oberhausen. Da ist 1 Kilometer Stau, 4 Minuten dauert es länger. Dann gehen wir auf die A3 Oberhausen Richtung Köln, zwischen dem Kreuz Hilden und Solingen, 2 Kilometer, 10 Minuten plus. Die A4 Aachen Richtung Köln, zwischen dem Kreuz Köln-West und Köln-Eiffeltor, da sind 2 Kilometer Stau und 19 Minuten kommen obendrauf. Die A43 Münster Richtung Recklinghausen, zwischen Dülmen und Lavesum, 1 Kilometer, 6 Minuten länger. Die A45 Hagen Richtung Gießen zwischen Drohlshagen und dem Kreuz Olpe Süd. Da ist 1 Kilometer Stau, 4 Minuten kommen obendrauf. Die A57 Krefeld Richtung Köln zwischen dem Dreieck Neuss Süd und dem Kreuz Köln Nord. 8 Kilometer, 11 Minuten länger. Und die A59 habe ich noch für euch. Bonn Richtung Köln zwischen Spich und dem Flughafen Köln-Bonn. 2 Kilometer, 7 Minuten plus. Allen unterwegs eine gute Fahrt.
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5: Hi zusammen, ihr hört den Sonntagabend mit mir, Sarah Heinz, und ich hoffe, ihr habt euch heute gut vor dem Unwetter versteckt oder macht es gerade vielleicht auch noch. Ich finde so ein Wetter ja richtig super, um sich so mit einem Buch auf der Couch zu verkrümeln. Fool's Garden sind das für euch.
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0: So eine schöne, entspannte Stimme von Olivia Dean war das für euch. So easy to fall in love am Sonntag. Ja, der Sommer steht vor der Tür und das heißt, es ist wieder Urlaubszeit. Herrlich, ne? Einfach mal raus aus der Bude und irgendwo hin zum Entspannen. Und da muss nicht immer eine neue Stadt her. Manchmal reicht auch schon dieser eine Ort, der einen einfach glücklich macht. Wir haben euch gefragt, wo ihr immer wieder Urlaub machen könntet.
1: Zur Nordsee oder zur Ostsee. Man ist schnell da und es ist schön, einfach nur ein bisschen die Seele baumeln lassen.
2: In der Türkei. Alanya oder Side. Vom Wetter her preislich.
3: Im Moment zieht es uns an den Hopfensee, weil wir immer nur eine Woche Urlaub machen und dann schaffen wir nicht alles, was wir wünschen. Und dann fahren wir lieber noch mal eine Woche und holen den Rest nach. Das ist schon entspannter, weil man sich dann auskennt und die kurze Zeit schön nutzen kann.
4: Nach Frankreich, glaube ich, es ist einfach so ein bisschen die Sprache, die Kultur, das Lebensgefühl, die Sehnsucht nach einem Land, was einem gut gefällt, wo wir uns zu Hause fühlen.
0: Auch richtig schön, wenn der Urlaubsort so zum zweiten zu Hause wird, ne? Ich glaube, mehr Wohlfühlen geht ja fast schon nicht. Da muss man nur aufpassen, dass Fernweh dann nicht auch

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1: Es fühlt sich ein bisschen an wie Land unter. Teilweise sind ziemliche Unwetter dabei aktuell. Die haben viel Blitz und Donner dabei und auch viele kräftige Schauer. Im Laufe des Abends nimmt das dann aber so langsam ab und es bleibt was grau bei Werten bis 22 Grad. Morgen sind dann wieder einige Wolken unterwegs. Regen ist aber nur noch vereinzelt dabei. Das Ganze bei maximal 25 Grad.
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1: Auf den Straßen ist noch ein bisschen was los. Wir starten auf der A1 mit den Meldungen Osnabrück Richtung Münster. Zwischen dem Flughafen Münster-Osnabrück und Münster-Nord, da sind aktuell 3 Kilometer. 4 Minuten kommen oben drauf. Die A2 Oberhausen Richtung Dortmund zwischen dem Kreuz Oberhausen und Oberhausen-Königshardt. 2 Kilometer, 4 Minuten länger. Dann gehen wir einmal in die Gegenrichtung auf der A2, Dortmund Richtung Oberhausen, zwischen Oberhausen-Königshardt und dem Kreuz Oberhausen. 1 Kilometer, 6 Minuten länger. Die A3 Oberhausen Richtung Köln zwischen dem Kreuz Hilden und Solingen. Da sind 4 Kilometer Stau, 6 Minuten kommen oben drauf. Die A4 Aachen Richtung Köln zwischen dem Kreuz Köln-West und Köln-Eiffeltor. 2 Kilometer, 19 Minuten. Die A43 Münster Richtung Recklinghausen zwischen Dülmen und Lavesum. 2 Kilometer, eine Viertelstunde länger. Die A57 Krefeld Richtung Köln zwischen Dormagen und Köln-Chorweiler. 7 Kilometer, 9 Minuten länger. Und die A59 Bonn Richtung Köln zwischen dem Dreieck Köln-Heumar und dem Dreieck Köln-Porz. Da ist 1 Kilometer Stau, 4 Minuten dauert es länger. Allen unterwegs ganz viel Geduld und eine gute Fahrt. Ihr hört den Sonntag mit uns an diesem, ja, wettermäßig eher, ich sag mal, durchwachsenen Tag. Ich habe es eben um 7 Uhr schon gesagt, wenn ich gerade nicht arbeiten würde, würde ich wahrscheinlich mit einem Buch am Fenster liegen und dem Regen zuhören, wie in diesem ganzen Kitschfilm. Aber ich lieb's. Sarah Heinz ist hier, schön, dass ihr am Start seid.
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0: Musik von Nick Kamen am Sonntag. Ja, und 11 Tage haben wir noch. Dann startet die Fußball-WM in den USA, Mexiko und Kanada. Und heute Abend steht das erste von 2 Testspielen für uns an. In Mainz spielt die Nationalmannschaft gegen Finnland und Danny Hoppe aus der Sportredaktion. So ein klarer Sieg wäre ja super, um die Fans in WM-Stimmung zu bringen.
1: Ja, auf jeden Fall, denn man muss sagen, zuletzt wurde viel über Personal, die Kommunikation im Fall Neuer und eben auch die Stimmung im Land diskutiert. Die letzten Spiele waren jetzt auch nicht unbedingt optimal. Und deshalb wäre ein guter Auftritt gegen Finnland heute schon wichtig, um die Vorfreude auf die WM zu wecken. Haben Bundestrainer Nagelsmann und Sportdirektor Rudi Völler auch unter der Woche schon versucht. Forsche Titelansagen gab es diesmal nicht. Stattdessen hob Nagelsmann immer wieder den Teamspirit hervor.
2: Es kann schon Überschrift sein, dass wir wie eine Familie agieren und auch wie eine gut funktionierende Familie alles immer für den anderen auch machen.
1: Passend zum Thema durften am Freitag auch schon die Partnerinnen und Kinder der Spieler in Herzogenaurach vorbeischauen. Seit Mittwoch ist das Team dort ja in seinem Stammquartier.
0: Dann lass uns mal auf das Spiel heute Abend schauen. Manuel Neuer wird gegen Finnland ja noch nicht im Tor stehen.
1: Nein, das hat Nagelsmann direkt klargestellt. Wegen Neuers Wadenverhärtung will man da kein Risiko eingehen. Für ihn wird der zurückgestufte Oliver Baumann im Tor stehen. Fehlen wird außerdem noch Stürmer Kai Havertz. Der musste mit dem FC Arsenal ja gestern Abend noch im Finale der Champions League ran. Ansonsten will Nagelsmann seine grobe Stammelf spielen lassen, ohne große Experimente.
2: Ja, natürlich wollen wir die Testspiele schon auch nutzen, um auch eine Mannschaft zu sehen, die unter Umständen auch so beginnen kann im Turnier.
1: Am Dienstag geht's dann ja von Frankfurt aus nach Chicago. Dort gibt's dann am 6. Juni die Generalprobe mit dem letzten Test gegen Gastgeber USA.
0: Du hast es schon gesagt, Nagelsmann hat diesmal keine Titelansage gemacht. Was ist denn drin für das deutsche Team?
1: Also zu den Top-Favoriten gehören wir bei dieser WM nicht. Das sind eher Spanien, Frankreich, England oder Argentinien. Das hat auch Rudi Völler klar gesagt.
3: Da gibt es ja nicht 3-4 andere. Aber ich bin fest davon überzeugt, es wird schwer sein, gegen uns zu gewinnen.
1: Ein Aus schon in der Vorrunde wie in Russland und Katar soll diesmal unbedingt verhindert werden. Gruppensieger sollte man schon werden, das hat auch Völler gesagt. Danach muss man schauen, wie sich das Team im Turnier auch entwickelt. Das Viertelfinale sollte schon drin sein. Vielleicht auch noch ein bisschen mehr. Das hängt aber eben alles auch so ein bisschen vom Losglück ab.
0: Die deutsche Fußballnationalmannschaft spielt heute Abend im Test gegen Finnland. Anstoß ist in Mainz um 8:45. Danke, Danny, für die Infos.
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1: Ich bin Katrin Müller. Wer soll die steigenden Pflegekosten bezahlen? Darüber ist eine neue Debatte entbrannt. Aus der Union kommen Vorschläge, Vermögen und gut verdienende Kinder stärker heranzuziehen. Die Deutsche Stiftung Patientenschutz hält davon allerdings wenig.
2: Konkret geht es um die Idee, erwachsene Kinder schon bei niedrigeren Einkommen an den Pflegekosten ihrer Eltern zu beteiligen. Außerdem hatte die Union vorgeschlagen, im Pflegefall auch selbstgenutzte Immobilien stärker einzubeziehen. Die Stiftung Patientenschutz kritisiert das scharf und warnt vor unnötigen Ängsten bei älteren Menschen. Ihr Vorwurf: statt immer neuer Vorschläge brauche es endlich ein konkretes Reformkonzept der Bundesregierung. Denn die finanzielle Lage der Pflegeversicherung gilt seit Jahren als angespannt. Zoe Tassovali, Nachrichtenredaktion.
1: Nach Angaben des Deutschen Richterbundes fehlen in Deutschland 2000 Strafverfolger. In fast allen Bundesländern müssten 3 Ermittler die Arbeit für 4 machen. Dadurch würden sich Strafverfahren in die Länge ziehen und kleinere Fälle immer öfter vorzeitig eingestellt, sagte Verbandsgeschäftsführer Sven Rebin der Bild am Sonntag. Er fordert deshalb, schnell mehr Personal für die Strafverfolgung einzustellen. In Italien gibt es künftig Geld zurück, wenn man auf einer gebührenpflichtigen Autobahn wegen einer Baustelle zu lange im Stau steht. Die neue Regelung tritt morgen in Kraft, also noch vor Beginn der Hauptreisezeit.
3: Hört sich ziemlich gut an, zumal auch Urlauber aus dem Ausland, also auch aus Deutschland, Entschädigung fordern können, und zwar digital über eine App. Aber Geld zurück gibt's nur, wenn eine Fahrt mindestens 10 Minuten länger dauert als üblich. Und ist das Wetter schuld am Stau oder auch ein Unfall? Dann gibt es gar nichts. Außerdem befürchten viele hier, dass die Autobahnbetreiber über kurz oder lang die Mautgebühren erhöhen werden. Aus Rom, Claudia Wächter.
1: Heftige Auseinandersetzungen in Frankreich haben den Champions-League-Triumph von Paris Saint-Germain überschattet. Nach einer aktualisierten Zwischenbilanz des Innenministeriums wurden landesweit rund 780 Menschen festgenommen. Zudem wurden 57 Polizisten bei den Einsätzen verletzt. Zu den Zwischenfällen kam es in rund 15 Städten.
4: Das waren die Nachrichten mit Ursula Winkler.
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6: Teilweise kommt gerade gut Regen runter. Örtlich ist auch mal Starkregen mit dabei, mit Gewittern. Sonst ist die Lage eher ruhig und grau. Im Moment kommen wir auf bis 22 Grad. Morgen geht's mit den Höchstwerten dann wieder minimal nach oben. Bis 25 Grad sind drin. Dazu regnet es im Laufe des Tages nur vereinzelt mal. Sonst bleibt es trocken. Wirklich freie Bahn hat die Sonne morgen nicht. Aber zwischendurch ist sie trotzdem mal zu sehen.
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6: Hallo Autofahrer. Wir schauen einmal zusammen auf die Straßen. Da ist noch ein bisschen was los. Los geht's auf der A1 Osnabrück Richtung Münster. Da habe ich direkt 2 Meldungen für euch. Einmal zwischen Lengerich und Lattbergen. Da ist 1 Kilometer Stau. 2 Minuten kommen obendrauf. Und auf dem Stück zwischen Greven und Münster Nord. Da sind 2 Kilometer Stau. 3 Minuten plus. Dann gehen wir auf die A2 Dortmund Richtung Oberhausen. Zwischen Oberhausen-Königshardt und dem Kreuz Oberhausen. 1 Kilometer. 4 Minuten länger. Die A3 Oberhausen Richtung Köln. Zwischen dem Kreuz Hilden und Solingen. 3 Kilometer. 4 Minuten plus. Die A4 Aachen Richtung Köln zwischen dem Kreuz Köln-West und Köln-Eiffeltor. Da sind 3 Kilometer Stau, 22 Minuten kommen obendrauf. Dann gehen wir auf die A43 Münster Richtung Recklinghausen. Da staut es sich nach einem Unfall zwischen Dülmen und Lavesum. Aktuell für 1 Kilometer, 5 Minütchen dauert es länger. Dann die A44 Düsseldorf Richtung Essen zwischen Düsseldorf-Stockholm und dem Kreuz Düsseldorf-Nord. 1 Kilometer, 2 Minuten länger. Und die A52 Düsseldorf Richtung Essen zwischen Essen-Bergerhausen und dem Dreieck Essen-Ost. 1 Kilometer, 5 Minuten mehr. Allen unterwegs eine gute Fahrt.
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6: Einen entspannten Abend wünsche ich euch. Sarah Heinz ist hier. Ich habe frischen Kaffee und jetzt eine dicke Ladung Musik für euch. 3 Hits am Stück von Clock Clock. Softcell sind dabei, auf die freue ich mich ja ganz besonders. Und Kato und John mit Turn the Lights Off. Schön, dass ihr am Start seid.
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0: Pharrell, Tainted Love waren das für euch und ich oute mich hier jetzt mal. Ich gehöre zu den Leuten, die manchmal fett grinsend zur Arbeit fahren und da gibt's zum Glück noch viele mehr.
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0: Ist ja umso schöner, wenn man die eigene Arbeit auch wirklich mag, ne? Wir haben für unsere Aktion Topjob super viele Bewerbungen bekommen und daraus eine Top 10 zusammengestellt. Und da ist auch der Sozialdienst katholischer Frauen mit dabei aus Arnsberg im Sauerland. Johanna hat sich für das Team der Verwaltung beworben.
3: Ja, wir sind so, ich will jetzt nicht Herzstück sagen, aber hier läuft irgendwie so alles auch irgendwie zusammen. Wir haben die Fachdienste, die verwalten wir hier. Ja, hier oben bei uns ist auch das Kinder- und Jugendhaus. Die sind hier direkt bei uns mitten im Leben. Wir bekommen viel mit. Es ist immer ganz schön, wenn wir im Büro sitzen und gerade im Sommer, wenn wir dann die Kinder draußen spielen hören. Das ist echt auch erfrischend und schön.
0: Ja, für die Kinder gibt es zum Beispiel eine Pferdekoppel und da trinken Johanna und ihre Kollegen in den Pausen gerne mal einen Kaffee. Also Pause mit Aussicht quasi. Aber das Team sieht sich nicht nur auf der Arbeit. Letztes Jahr waren alle zusammen in Danzig in Polen.
3: Eine Arbeitskollegin von uns kommt daher und die hat uns ihre Heimat gezeigt und das war beeindruckend, schön, witzig und man hat sich ja noch mal ein bisschen anders kennengelernt und das war echt cool. Nächstes Jahr geht's nach Hamburg.
0: Auch sehr cool. Um 12:30 ist beim Team immer gemeinsame Mittagspause angesagt. Melanie Sander ist die stellvertretende Geschäftsführung und sie liebt vor allem den Zusammenhalt.
4: Wir kämpfen alle für die gleiche Sache und in dem Moment, wenn wir die Krisen und das Leid der Familien und Kinder sehen, agieren wir dann einfach und da arbeiten wir Hand in Hand, da braucht es keine großen Erklärungen oder sonst irgendwie was und in dem Sinne macht es das dann schon leichter, ja.
0: Absolut. Der Sozialdienst katholischer Frauen aus Arnsberg ist einer unserer Topjobs in NRW.
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1: Ich hoffe, ihr habt es euch irgendwo drinnen gemütlich gemacht. An einigen Stellen ist gerade Unwetter angesagt. Starkregen kommt örtlich runter. Blitz und Donner sind auch dabei. Die nächsten Stunden zieht das alles aber weiter und die Lage beruhigt sich wieder. Gerade sind Höchstwerte bis 22 Grad drin. Morgen sind da nur noch vereinzelt ein paar Tropfen dabei. Sonst bleibt es trocken, das Ganze bei Wolken und Werten bis 25 Grad.
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1: Und der Blick raus auf die Straßen sagt, es wird allmählich so ein bisschen leerer. Ein paar Meldungen habe ich hier aber noch für euch. Auf der A3 geht's los, Oberhausen Richtung Köln. Zwischen dem Kreuz Hilden und Solingen, da sind 2 Kilometer Stau. 4 Minuten kommen oben drauf. Dann gehen wir rüber auf die A4 Aachen Richtung Köln. Zwischen dem Kreuz Köln-West und Köln-Eiffeltor, 3 Kilometer, 21 Minuten mehr. Die A52 Düsseldorf Richtung Essen, zwischen Essen-Bergerhausen und dem Dreieck Essen-Ost. Da ist 1 Kilometer Stau, 5 Minuten dauert es länger. Und die A59 Bonn Richtung Köln, zwischen dem Dreieck Köln-Heumer und dem Dreieck Köln-Porz, 1 Kilometer, 4 Minuten plus. Allen unterwegs eine gute und vor allem sichere Fahrt.

0: Der Sonntagabend ist hier mit Sarah Heinz. Hallo. Ja, und ich lieb's ja immer, wenn ich hier Songs anmoderieren darf, die meine Generation geprägt haben oder die zumindest in meiner kleinen alternativen Bubble damals ein bisschen präsenter am Start waren. Die All-American Rejects sind das jetzt für euch mit Gives You Hell. Schön. Fühle ich mich direkt wieder wie 15.
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0: Der Sommer ist offiziell ja noch gar nicht gestartet und trotzdem stecken wir schon mitten in der Tatort-Sommerpause. Das heißt, bis September laufen jetzt jeden Sonntag Wiederholungen von alten Folgen. Heute ist eine aus Köln dran. Den Tatort-Check, den gibt's jetzt von Jörg Albrecht.
1: Du zu mir, ich zu dir.
2: Ich zu dir.
1: Dann kannst du gehen, wann du willst.
2: Ich will ja gar nicht gehen. Ich will bleiben. Ganz, ganz lange.
3: Max in Love. Seit er Nicola getroffen hat, ist der ewige Streuner auf Wolke 7.
2: Wir müssen mal zusammen essen gehen. Wenn ich mit jeder neuen Freundin von dir essen gegangen wäre, hätte ich längst Übergewicht. Diesmal ist es anders.
3: Diesmal ist es anders. Das ist auch der Titel des Tatorts, bei dem wir schnell ahnen. Walaufs Freundin ist dir natürlich mehr als nur schmückendes Beiwerk. Nicola, die ein Stadtmagazin herausgibt, interessiert sich auffällig für die Ermittlungen im neuesten Mordfall. Das Opfer ist vorsätzlich mit einem Auto überfahren worden.
2: Eigentlich darf ich gar nicht mit dir darüber reden.
1: Man teilt doch miteinander, was man am Tag erlebt hat.
2: Und wieso interessiert dich das jetzt? Ich darf dir wohl keinen Namen nennen.
3: Nicola weiß längst, wer der Getötete ist und dass der eine langjährige Freundin von ihr erpresst hat, den ehemaligen Schlagerstar Mariella.
4: Die beiden kennen sich schon ewig.
2: Mariella und Nicola.
4: Sind zur gleichen Schule gegangen, haben im gleichen Verein Prellball gespielt.
3: Vielleicht haben sie auch gemeinsam Mariellas Erpresser getötet. Sieht also schwer danach aus, dass die Beziehung keine Zukunft hat.
2: Sag mir, dass ich mich irre. Sag mir, dass du es nicht warst.
1: Weißt du, was du gerade kaputt machst?
2: Was spielst du mir denn vor? Dass du mich liebst.
3: Was die Glaubwürdigkeit betrifft, da hätte es durchaus geholfen, wenn Max große Liebe nicht wie Kai aus der Kiste gekrochen wäre, sondern er Nicola wenigstens schon ein, zwei Tatortfolgen vorher kennengelernt hätte. Er könne sie doch nicht schon wieder verlieren, wo er sie doch gerade erst gefunden habe. So wird der nicht gerade prickelnde Fall zur weinerlichen Ballaufballade.
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0: Ich bin Katrin Müller. Die Deutsche Stiftung Patientenschutz hat Vorschläge aus der Unionsfraktion zur finanziellen Stabilisierung der Pflegeversicherung scharf kritisiert. Der Vorsitzende Eugen Brüsch warf Fraktionsvize Albert Stegemann vor, mit täglich neuen absurden Vorschlägen davon ablenken zu wollen, dass Gesundheitsministerin Nina Wagen noch immer keine Pläne für eine Pflegereform vorgelegt hat. Stegemann hatte vorgeschlagen, erwachsene Kinder künftig früher an den Kosten für die Pflege ihrer Eltern zu beteiligen und zur Finanzierung der Pflege auch Wohneigentum von Pflegebedürftigen heranzuziehen. Nach der Ausweitung der israelischen Militäreinsätze im Libanon hat Frankreich eine Dringlichkeitssitzung des UN-Sicherheitsrats gefordert. Nichts könne die Fortsetzung der Operationen und eine immer tiefere Besetzung libanesischen Territoriums rechtfertigen, sagte Außenminister Barrot im TV. Die israelische Armee hatte zuvor ihre Angriffe im Südlibanon ausgeweitet und dabei nach eigenen Angaben eine wichtige Kreuzritterfestung eingenommen.
1: Es ist das erste Mal seit 26 Jahren, dass israelische Soldaten die Festung erreichen. Israels Militär war im Jahr 2000 nach einer rund 20 Jahre langen Besatzungszeit aus dem Gebiet abgezogen. Die Einnahme der hochgelegenen Festung aus dem 12. Jahrhundert verschafft Israels Armee nun viele Vorteile. So kann sie etwa Bewegungen der Hisbollah erkennen und unterbinden. Im Libanon fürchten viele Menschen derweil, dass Israel den Süden des Landes erneut dauerhaft besetzen könnte. Aus Tel Aviv, Cindy Richau.
0: Die SPD-Fraktion hält an den BAföG-Reformplänen fest und ärgert sich über anderslautende Aussagen von Bundesforschungsministerin Dorothee Bär. Deren Äußerungen seien schlicht falsch und nicht zutreffend, sagte Vizefraktionschefin Wiebke Ester. Bär hatte in einem Interview bei den Funke-Zeitungen nicht mehr mit der Reform gerechnet.
2: Forschungsministerin Bär hatte im Zeitungsinterview gesagt, sie habe gehört, dass die Regierungsfraktionen die BAföG-Reform nicht mehr unterstützen würden. Ganz anders als die CSU-Politikerin klingt nun aber der Ton aus der SPD-Fraktion. Die Koalitionsfraktionen hätten sich gemeinsam auf eine BAföG-Reform verständigt, auf Basis des Koalitionsvertrags. Die Verwunderung über das Vorgehen der Ministerin ist groß. Ursula Winkler, Nachrichtenredaktion.
0: Heftige Auseinandersetzungen in Frankreich haben den Champions-League-Triumph von Paris Saint-Germain überschattet. Nach einer aktualisierten Zwischenbilanz des Innenministeriums wurden landesweit rund 780 Menschen festgenommen. Außerdem wurden 57 Polizisten bei den Einsätzen verletzt. Zu Zwischenfällen kam es in rund 15 Städten.
2: Das waren die Nachrichten mit Ursula Winkler.
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4: Gut nass ist es vielerorts immer noch. Vereinzelt kann es auch noch blitzen und donnern. So langsam lässt es da aber nach. Da, wo es gerade nicht regnet, ist es ziemlich grau und trüb, aktuell bei maximal 21 Grad. Die Nacht ist dann ziemlich ruhig und so geht es auch in die neue Woche rein. Einige Wolken sind unterwegs, Regen ist nur vereinzelt dabei. Das Ganze bei Höchstwerten bis 25 Grad.
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4: Es ist inzwischen fast alles frei. Ich habe noch zwei Meldungen für euch. Einmal von der A4 Aachen Richtung Köln zwischen dem Kreuz Köln-West und Köln-Eifeltor. Da sind 2 Kilometer Stau, 18 Minuten kommen oben drauf. Und die A59 Köln Richtung Bonn zwischen Köln-Rath und dem Dreieck Köln-Port. Da ist aktuell dichter Verkehr. 2 Minuten dauert es da länger. Allen unterwegs eine gute Fahrt.
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4: Der Sonntagabend ist das, Sarah Heinz ist hier und vielleicht geht's für euch heute ja irgendwohin zum Public Viewing. Diese Stunde ist Anstoß in Mainz für das WM-Testspiel gegen Finnland und ja, ich sag ehrlich, ich bin absolut keine Fußballexpertin, aber ich schalte wahrscheinlich trotzdem mal rein. Spannend ist es ja trotzdem. Habt einen schönen Abend, jetzt mit Musik von Mark Forster.
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1: Neue Musik von Nico Santos war das für euch, Optimist. Ja, bei vielen steht der Sommerurlaub ja schon. Einige sind bestimmt aber auch noch am Plan. Und da haben wir einen Tipp. Es muss nämlich gar nicht so weit rausgehen. Auch in NRW gibt es Orte, wo man sich richtig super erholen kann. Müssen wir nur mal ein paar Leute fragen, die hier leben, nach Insider-Tipps. Zum Beispiel Kollege Daniel Dähling, der wohnt in der Eifel.
2: Also mich ziehen vor allem die vielen Möglichkeiten für Radtouren oder Wanderungen in die Eifel, weil es hier so viele unterschiedliche Möglichkeiten gibt, von sehr kurzen, einfachen Wanderwegen bis hin zu Mehrtagestouren wie der Eifelsteig, der einmal komplett durch die Eifel verläuft. Ich kann aber auch alle verstehen, die sagen, wir fahren lieber für Entspannung in die Eifel. Viele Campingplätze oder auch Badeseen und die Maare, ne, Stichwort Vulkanismus in der Eifel, bieten ja auch tolle Möglichkeiten, die Freizeit hier zu verbringen. Und ein einmaliges Naturerlebnis gibt es ja auch noch hier im Nationalpark Eifel.
1: Also ganz viel Wald und Hügel gibt's auch auf der anderen Seite bei uns im Sauerland bei Kollegin Caroline Linke.
3: Ach, also Sauerland eignet sich halt schon top als Urlaubsort, ne? Einfach weil wir hier sehr viel Abwechslung haben. Also falls ihr Bock auf ein bisschen Adrenalin habt, geht mal auf den Skywalk nach Willing. Hängebrücke XXL, 700 Meter lang über ein Tal und unter euch geht es 100 Meter nach unten. Ich habe es ausprobiert trotz Höhenangst. Ich dachte zwar zwischendurch, die müssen mich hier gleich mit dem Hubschrauber runterholen, aber wenn man es geschafft hat, fühlt es sich umso besser an. Und ja, ich kann als Sauerländerin absolut sagen, ich liebe es, da zu leben, wo andere Urlaub machen.
1: Ja, herrlich, ihr habt's gehört. Urlaub in NRW kann richtig, richtig schön sein. Man muss nur wissen, wo man hin muss. 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

0: das Wetter.
1: Grau in Grau, so ist die Lage gerade bei uns. An einigen Stellen kommt auch noch gut Regen runter, teilweise auch immer noch mit Gewittern. Jetzt im Laufe des Abends verziehen sich die Unwetterwolken aber und danach bleibt es auch die meiste Zeit trocken. Gerade sind Werte bis 21 Grad drin. Morgen sind dann wieder viele Wolken dabei, ganz selten kommen ein paar Tropfen runter. Sonst ist es aber trocken und auch die Sonne ist mal zu sehen. Bis 25 Grad bekommen wir.
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1: Es ist nicht mehr so viel los auf den Straßen. Ein paar Meldungen habe ich aber noch für euch. Wir starten erstmal mit einer Gefahrenmeldung rein von der A59, Dienstlaken Richtung Duisburg. Zwischen Duisburg-Marxloh und Duisburg-Ruhrort und in der Gegenrichtung, da ist Vorsicht angesagt, da werfen Personen Gegenstände auf die Fahrbahn. Staus habe ich aktuell nur noch zwei für euch. Einmal auf der A4, Aachen Richtung Köln, zwischen dem Kreuz Köln-West und Köln-Eiffeltor. 2 Kilometer, 18 Minuten plus. Und noch was Kürzeres auf der A59, Köln Richtung Bonn, zwischen Köln-Rath und dem Dreieck Köln-Porz. Da ist dichter Verkehr, 3 Minütchen kommen obendrauf. Sonst ist alles frei, habt eine gute und vor allem sichere Fahrt. Zusammen, 8:30 ist es. Unsere Fußballer machen sich in Mainz gerade startklar für das Testspiel gegen Finnland. Schauen wir mal, was wird, würde ich sagen. Ich bin Sarah Heinz und ich habe hier auf jeden Fall wieder Musik für euch. Gleich von Tina Turner und Taylor Swift. Vorher gibt's aber noch den für euch.
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0: Es ist eine richtige Fußballstunde hier, ganz ohne Absicht tatsächlich. Aber ja, neben dem WM-Testspiel gibt es hier einfach auch eine andere News. Im Rhein-Energie-Stadion in Köln wurde diese Woche ordentlich gefeiert, wegen der Premiere der neuen Netflix-Doku über Lukas Podolski. Kollege Luis Eck, du warst als Reporter bei der Vorstellung am Start und hast die Doku als einer der ersten gesehen. Im Trailer heißt es ja, das ist keine gewöhnliche Doku. Würdest du sagen, das stimmt?
1: Klar, natürlich geht es um Poldis Karriere und natürlich erzählen auch ganz klassisch Mitspieler wie Thomas Müller oder André Iniesta auf der Couch Stories über Poldi. Aber das spielt eben schon nur eine Nebenrolle. Hier, selbst der WM-Titel, der taucht erst im Abspann auf. Stattdessen geht es um sehr persönliche Einblicke, seinen Familienalltag, Fragen rund um Herkunft und Identität. So in Richtung Karriereende wird es dann auch wirklich sehr emotional. Also die Doku zeigt den privaten Poldi ehrlich, direkt und, na klar, natürlich auch immer lustig mit einem guten Spruch.
0: Gibt es denn Szenen, die dir besonders im Kopf geblieben sind? Also worauf können wir uns besonders freuen?
1: Was ich richtig schön fand, war, dass in der Doku die Frau von Lukas Podolski das erste Mal ein Interview gibt, zumindest auf der Tonspur. Man merkt, das bedeutet Poldi ganz viel, hat er mir auch der Premiere erzählt.
2: Ich wollte, glaube ich, dann auch, dass die Doku was Besonderes wird und nicht irgendwie der 50. Spieler, der dann sagt, oh, wie geil der Poldi war.
1: Und wo mir klar wurde, okay, Poldi will da mal wirklich eine andere Doku machen und ganz tief blicken lassen. In einer Szene sitzt er nackt unter der Dusche und schäumt sich den Pöppes ein. Ja, solche Szenen für Poldi aber kein Problem.
2: Wenn man die Hosen runterlässt, dann muss man die runterlassen und das gehört dazu.
0: Poldi, die Doku über Lukas Podolski hat Premiere in Köln gefeiert. Ab dem 4. Juni gibt sie dann auch auf Netflix zu sehen, übrigens pünktlich zu Poldis 41. Geburtstag. Ist ja auch ein schönes Geschenk, ne?
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1: Ich bin Katrin Müller. Hamburg scheidet aus dem Rennen um die deutsche Kandidatur für die Olympischen und Paralympischen Spiele aus, noch bevor es richtig angefangen hat. Die Initiatoren einer Bewerbung scheiterten wie 2015 mit ihrem Referendum. Schon vor Ende der Auszählung der Stimmen stand die Mehrheit gegen die Pläne fest, das globale Sportfest 2036, 2040 und 2044 an Alster und Elbe zu holen. Hamburg ist nun nicht mehr im nationalen Wettstreit mit München, der Rhein-Ruhr-Region mit Köln als Zentrum und Berlin. Der Deutsche Olympische Sportbund entscheidet dann am 26. September. Wer soll die steigenden Pflegekosten bezahlen? Darüber ist eine neue Debatte entbrannt. Aus der Union kommen Vorschläge, Vermögen und gut verdienende Kinder stärker heranzuziehen. Die Deutsche Stiftung Patientenschutz hält davon allerdings wenig.
2: Konkret geht es um die Idee, erwachsene Kinder schon bei niedrigeren Einkommen an den Pflegekosten ihrer Eltern zu beteiligen. Außerdem hatte die Union vorgeschlagen, im Pflegefall auch selbstgenutzte Immobilien stärker einzubeziehen. Die Stiftung Patientenschutz kritisiert das scharf und warnt vor unnötigen Ängsten bei älteren Menschen. Ihr Vorwurf, statt immer neuer Vorschläge brauche es endlich ein konkretes Reformkonzept der Bundesregierung, denn die finanzielle Lage der Pflegeversicherung gilt seit Jahren als angespannt. Zoe Tassovali, Nachrichtenredaktion.
1: In Italien gibt es künftig Geld zurück, wenn man auf einer gebührenpflichtigen Autobahn wegen einer Baustelle zu lange im Stau steht. Die neue Regelung tritt morgen in Kraft, also noch vor Beginn der Hauptreisezeit.
3: Hört sich ziemlich gut an, zumal auch Urlauber aus dem Ausland, also auch aus Deutschland, Entschädigung fordern können, und zwar digital über eine App. Aber Geld zurück gibt's nur, wenn eine Fahrt mindestens 10 Minuten länger dauert als üblich, und ist das Wetter schuld am Stau oder auch ein Unfall? Dann gibt es gar nichts. Außerdem befürchten viele hier, dass die Autobahnbetreiber über kurz oder lang die Mautgebühren erhöhen werden. Aus Rom, Claudia Wächter.
1: Zum Sport. Die Handballer der MT Melsungen haben den größten Erfolg der Vereinsgeschichte gefeiert und die European League gewonnen. Vor 12.200 Zuschauern in Hamburg bezwangen die Nordhessen im Finale den THW Kiel mit 24-23. Damit erhielten sie sich die Chance auf einen Platz in der Champions League.
4: Das waren die Nachrichten mit Ursula Winkler.
5: Das Wetter.
6: Trüb und nass ist es gerade an ganz vielen Stellen, zumindest jetzt noch für ein bisschen. Die dicken Wolken ziehen so langsam ab Richtung Osten. Gewitter sind jetzt auch keine mehr dabei. Aktuell sind maximal 20 Grad drin. Morgen sind dann wieder viele Wolken bei uns, die lassen aber kaum Regen runter. Es bleibt die meiste Zeit über trocken. Das Ganze bei Werten bis 25 Grad.
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6: Zwei Meldungen habe ich hier noch für euch. Einmal von der A4 Aachen Richtung Köln zwischen dem Kreuz Köln-West und Köln-Eiffeltor. Da sind 2 Kilometer Stau und eine Viertelstunde kommt oben drauf. Und die A59 Köln Richtung Bonn zwischen Köln-Rath und dem Dreieck Köln-Port. Da ist dichter Verkehr. 2 Minuten dauert es länger. Sonst ist alles frei. Habt eine gute Fahrt.
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6: Hallo zusammen, Sarah Heinz ist hier und wir springen direkt wieder rein in die Musik, jetzt mit dieser absolut ja legendären Band, man kann es gar nicht anders sagen. The Show Must Go On ist das für euch von Queen. Habt einen schönen Abend.
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0: Wenn ich an eine Kreuzfahrt denke, dann muss ich leider echt gestehen, dass ich immer noch dieses ganz alte Bild im Kopf habe. Also wortwörtlich, ich denke so an ältere Menschen, die mit Fernglas auf dem Deck sitzen und zwischendurch Bingo spielen. Kreuzfahrten sind aber schon lange kein exklusives Ding mehr für Leute im Ruhestand. Nein, allein im letzten Jahr haben knapp 1,5 Millionen Menschen ihre Kreuzfahrt von einem deutschen Hafen aus gestartet. Gut 4% mehr als im Jahr davor. Wir haben mit Jan Brücker vom Kreuzfahrtreiseveranstalter Phoenix-Reisen aus Bonn gesprochen und er hat uns gesagt, warum der Hype da immer noch so hoch ist.
1: Also die sind immer noch sehr beliebt, weil man innerhalb kurzer Zeit sehr viele Ziele sehen und erleben kann. Gleichzeitig muss man einmal Koffer packen, es ist rundum organisiert, man muss sich um nichts kümmern. Das ist einfach eine attraktive Urlaubsform.
0: Und interessant ist auch, immer mehr Jüngere haben Bock auf Urlaub auf dem Wasser, auch weil man da so schnell mit anderen Reisenden in Kontakt kommt.
1: Also für jüngere Leute ist es interessant, dass sie an Bord der Schiffe auch sehr viel geboten bekommen. Viele Bars, viel Unterhaltungsprogramm, viele Sachen sich zu beschäftigen, auch mit Gleichaltrigen halt in Kontakt zu kommen. Da gerade an Bord ist man natürlich in so einer Community auch unterwegs und da fällt es einem leichter, Leute kennenzulernen. Und da kann ich mir schon vorstellen, dass es für die junge Generation eben sehr attraktiv ist, darüber auch zu connecten.
0: Klingt auf jeden Fall nach einem coolen Angebot. Aus meinem Umkreis sind viele bei dem Thema Kreuzfahrt eher ja ein bisschen zurückhaltender, gerade so mit Blick aufs Klima. Wobei ich auch gelesen habe, dass da inzwischen ja auch an umweltfreundlicheren Technologien gebaut wird. Das ist ja immerhin schon eine gute Sache. So oder so, habt auf jeden Fall eine schöne Urlaubszeit.
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0: Das Wetter.
1: An einigen Stellen ist es gerade noch gut nass. Die Gewittergefahr ist aber inzwischen rum. In den nächsten Stunden beruhigt sich die Lage dann immer mehr. Die Nacht bleibt dann größtenteils trocken. Aktuell erreichen wir bis 20 Grad. Morgen kommen dann nur ganz vereinzelt ein paar Regentropfen runter im Tagesverlauf. Sonst ist es trocken. Dazu einige Wolken bei maximal 25 Grad.
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1: Und wir werfen einen Blick raus auf die Straßen. Da habe ich aktuell noch eine Meldung für euch von der A4 Aachen Richtung Köln zwischen dem Kreuz Köln-West und Köln-Eiffeltor. Da sind 2 Kilometer Stau, 12 Minuten kommen obendrauf. Sonst ist alles frei, habt eine gute Fahrt.

0: an diesem Sonntagabend. Sarah Heinz ist hier und ich habe jetzt wieder eine bunte Mischung Musik für euch. Stefanie Heinzmann habe ich dabei, Ronan Keating und Bebe Rexha mit New Religion. Dazu übrigens ein Fun Fact. Im Song wird das weltbekannte Sample von dem Faithless-Song Insomnia genutzt. Vor Bebe Rexha haben Faithless fast 30 Jahre lang niemandem erlaubt, dieses Sample zu benutzen. Deswegen ist das hier ja eine ganz besondere Zusammenarbeit. Hört ihr jetzt, wie das klingt.
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0: Ich glaube, so hätte Bundeskanzler Merz das nicht erwartet. Seine Beliebtheitswerte gehen aktuell ja wirklich in den Keller, genau wie das Vertrauen in die Regierung laut aktueller Umfragen. Immer öfter können wir gerade deswegen auch lesen, dass sich die Union in Berlin wohl auf die Suche nach einem Ersatzkanzler macht. Und da wird richtig oft zu uns nach NRW geschielt, zu unserem Ministerpräsidenten Wüst. Wäre er denn ein möglicher Ersatzkanzler? Kollege José Nasjandi, du leitest ja unser Landtagsstudio und bist unser Politikexperte. Wie nachvollziehbar ist es denn, dass das gerade alles passiert?
1: Also ich finde es total verständlich, dass man in der CDU und auch in der CSU überhaupt nicht zufrieden ist mit Kanzler Merz. Es sind ja nicht nur die Umfragewerte, sondern auch die Tatsache, dass er in letzter Zeit kaum ein Fettnäpfchen ausgelassen hat. Und ich kann auch verstehen, dass viele dann nach Düsseldorf blicken und sich fragen, könnte Wüst das machen? Ich habe Wüst vergangene Woche auf seiner Reise nach Polen begleitet. Dort war er in heikler diplomatischer Mission unterwegs. Und er hat das, muss man sagen, gut gemacht. Wüst regiert hier in NRW zusammen mit den Grünen. Auch das klingt für viele in Berlin interessant. Viele in der CDU bereuen nämlich gerade, dass sie die Grünen im Wahlkampf so schlecht gemacht haben, weil es mit der SPD nicht so gut läuft.
0: Und wie wahrscheinlich wäre das, dass Wüst bald das Kanzleramt übernimmt?
1: Naja, zum jetzigen Zeitpunkt ist das eher unwahrscheinlich. Wüst bereitet sich auf den Wahlkampf hier in NRW vor. Nächstes Jahr im April sind Landtagswahlen. Würde er jetzt nach Berlin gehen, würde der CDU hier in NRW das wichtigste Zugpferd abhanden kommen. Und dann wäre da noch die Frage, wie das ablaufen sollte. Um Friedrich Merz als Kanzler jetzt zu ersetzen, müsste Merz entweder von alleine gehen oder es müsste ein Misstrauensvotum im Bundestag geben oder es müsste Neuwahlen geben. Alle drei Szenarien halte ich im Moment für nicht sehr wahrscheinlich. Was wahrscheinlicher ist, das ist, dass Merz bei der nächsten Bundestagswahl nicht mehr antritt und dann Wüst aufgestellt wird. Sollte er die Landtagswahl im kommenden Jahr hier in NRW gewinnen, hätte er dann auch noch ein sehr gutes Arbeitszeugnis als Kanzlerkandidat.
0: In Berlin wird in der CDU darüber getuschelt, ob Hendrik Wüst Friedrich Merz als Kanzler ablösen könnte. Danke, José, für die Einschätzung.
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1: Ich bin Diana Kramer. Nach den Spekulationen über einen möglichen Kanzlerwechsel bekommt Bundeskanzler Friedrich Merz Rückendeckung aus den eigenen Reihen. Vor einem Treffen mit CDU-Politikern in NRW stellten sich mehrere Spitzenpolitiker

0: Demonstrativ hinter Merz.
1: Besonders klare Worte kommen aus Schleswig-Holstein. Ministerpräsident Günther hält die Debatte über einen möglichen Kanzlertausch für absurd und sagt, statt über Personen zu reden, sollte sich die Koalition lieber um ihre Reformen kümmern. Auch NRW-Regierungschef Wüst, der ja in der Debatte als möglicher Nachfolger von Merz gehandelt wird, macht bei den Spekulationen nicht mit. Zusammen mit Unionsfraktionschef Spahn und weiteren CDU-Politikern stärkt er Merz demonstrativ den Rücken. Zoe Tassovali, Redaktion.
0: Heftige Unwetter haben in mehreren Teilen Deutschlands zu Rettungseinsätzen geführt. In Bruchsal, nördlich von Karlsruhe, kamen zwei Menschen ums Leben. Das Auto war wegen Aquaplanings in den Gegenverkehr geraten und mit einem anderen Fahrzeug zusammengestoßen. Beide Insassen starben. In Bayern und NRW liefen vielerorts Keller voll, Bäume stürzten auf Straßen. In Osnabrück schlug ein Blitz in eine Kirche ein, in der gerade eine Taufe stattfand. Verletzt wurde niemand. Die SPD-Fraktion ist verärgert über die Aussagen von Forschungsministerin Dorothee Bär zum möglichen Aus der BAföG-Reform. Bär hatte den Funke-Zeitungen gesagt, dass sie nicht mehr mit der Reform rechne. Aus der SPD-Fraktion heißt es, das sei schlicht falsch.
2: Forschungsministerin Bär hatte im Zeitungsinterview gesagt, sie habe gehört, dass die Regierungsfraktionen die BAföG-Reform nicht mehr unterstützen würden. Ganz anders als die CSU-Politikerin klingt nun aber der Ton aus der SPD-Fraktion. Die Koalitionsfraktionen hätten sich gemeinsam auf eine BAföG-Reform verständigt auf Basis des Koalitionsvertrags. Die Verwunderung über das Vorgehen der Ministerin ist groß. Den Plänen nach soll in einem ersten Schritt ab dem Wintersemester die im BAföG enthaltene Wohnkostenpauschale für Studierende um 60 Euro monatlich angehoben werden. Ursula Winkler, Nachrichtenredaktion.
0: Hamburg scheidet aus dem Rennen um eine deutsche Kandidatur für Olympische Spiele aus, noch bevor es richtig angefangen hat. Die Initiatoren einer Bewerbung sind schon wie 2015 mit ihrem Referendum gescheitert. Die Hansestadt ist somit nicht mehr im nationalen Wettstreit mit München, der Rhein-Ruhr-Region und Berlin. Die Entscheidung fällt im September. Das waren die Nachrichten mit Diana Kramer.
3: Das Wetter.
4: Die Regenwolken ziehen weiter ab Richtung Osten. An ein paar Stellen sind gerade noch ein paar Schauer drin. Sonst ist es aber größtenteils trocken. Dazu sind aktuell maximal 19 Grad drin. Morgen geht's mit den Werten dann wieder ein bisschen nach oben. Bis 25 Grad bekommen wir. Einige Wolken sind dabei. Da kann aber zumindest zwischendurch mal die Sonne durchblitzen.
3: NRW Verkehr.
4: Viel los ist aktuell nicht mehr. Ich habe eine Meldung für euch von der A2 Hannover Richtung Dortmund. Zwischen dem Kreuz Bad Ohnhausen und Herford Ost. Da staut es sich aktuell nach einem Unfall für 1 Kilometer. 10 Minuten kommen da oben drauf. Ansonsten ist aber alles frei. Habt eine gute und vor allem sichere Fahrt.
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4: Der Sonntagabend ist das mit Sarah Heinz und jetzt auch wieder mit 3 Hits am Stück für euch. Viel Gefühl ist dabei mit Robin Beck, Musik von Nico Santos habe ich dabei und los geht's jetzt mit dem Sound von Leonie, das ist Don't Worry. Habt einen schönen Abend.
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0: Nico Santos am Sonntagabend war das für euch. Ja, Liebe und gebrochene Herzen, manchmal gehört das leider ja einfach zusammen. Und genau darum geht's auch in der neuen Single von Sängerin Austies. The Art of Letting Go heißt die, also zu Deutsch die Kunst loszulassen. Klingt erstmal eher melancholisch, aber Austies geht's genauso auch um Hoffnung. Darum, dass man zwar traurig über das Ende von einer Beziehung ist, aber die guten Gründe für die Trennung auch nicht ignorieren soll.
1: So it's about letting go.
0: Es geht ums Loslassen und vor allem darum, damit okay zu sein. Es geht um schöne Erinnerungen, Herzschmerz, Küsse, wie man als Mensch wächst und darum, dass du das alles nicht immer mit den Menschen erlebst, mit denen du es dir vorgestellt hast. Dass man sich selbst von Trauer und Schmerz befreit, darin geht's im Song. Musikalisch klingt der auch sehr anders als ihre bekannten Nummern. Ja, viel organischer, mehr akustisch, alles schön pur quasi. Austies neuer Song ist das jetzt für euch.
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0: Das Wetter.
1: Ein paar Schauer ziehen gerade noch durch, so die Restüberbleibsel der Unwetterfront. Sonst ist es trocken und so bleibt es die Nacht über jetzt auch. Nach dem nassen Tag heute ist es auch ein bisschen abgekühlt. Gerade kommen wir auf Werte bis 18 Grad. Morgen wird es dann wieder ein bisschen wärmer mit maximal 25 Grad. Ab und zu ist die Sonne auch mal zu sehen hinter den Wolken. Dazu nur vereinzelt etwas Regen, ansonsten bleibt es trocken.
0: NRW Verkehr.
1: Es ist alles frei, hat eine gute und vor allem sichere Fahrt.

0: Sarah Heinz ist hier am späten Sonntagabend. Ja, so langsam geht's mit dem Regen mal weg. Das finde ich super. Es ist gut abgekühlt inzwischen, aber also reicht jetzt auch langsam wieder. Ne? Ich spreche mal für alle Sommerfans. Die Sonne, die darf gerne morgen oder auch generell in der kommenden Woche so schnell wie möglich wiederkommen.
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0: den größten Berg der Welt zu besteigen. Das ist mittlerweile ein echt beliebtes Ziel. Vor 73 Jahren haben das der Neuseeländer Edmund Hillary und der Nepalese Tenzing Norgay zum allerersten Mal gemacht. Auf jeden Fall eine krasse Leistung. Aber heute?
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2: Was ist bitte noch bescheuerter, als heutzutage den Mount Everest zu besteigen? Weiß ich nicht, die Big Five in Afrika jagen oder so. Auf dem höchsten Berg der Welt ist ja mehr los als im Disneyland zum Ferienanfang. Freunde, wenn ihr in eurem Urlaub Grenzerfahrung machen wollt, ja, dann nehmt doch einfach mal im Robinson Club ein paar Handtücher von den Liegen. Am besten in der ersten Reihe am Pool. Und dann warten, was passiert. Das ist eine Grenzerfahrung. Oder für Adrenalin-Junkies, macht mal beim Finanzamt Klingelmännchen. Oder wenn ihr mal wirklich körperlich an euer Limit gehen wollt, ja, dann geht einfach mal am Rastplatz aufs Klo. Aber ohne extra Sauerstoff, das hat noch keiner geschafft. Wusstet ihr eigentlich, dass es auf dem Gipfel von Mount Everest Internetempfang gibt? Ey, wenn das geht, wer verkackt's bitte im Sauerland? Und immer dran denken, wie stehen eigentlich eure Haare zum Berge?
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2: Ich bin Diana Kramer. Nach den Spekulationen über einen möglichen Kanzlerwechsel bekommt Bundeskanzler Friedrich Merz Rückendeckung aus den eigenen Reihen. Vor einem Treffen mit CDU-Politikern in Nordrhein-Westfalen am Montag stellen sich mehrere Spitzenpolitiker demonstrativ hinter ihn. Unter anderem CDU-Generalsekretär Carsten Linnemann. Er sprach in der ZDF-Sendung Berlin direkt von einer Scheindebatte.
3: Ich war 3 Tage in meinem Wahlkreis unterwegs, habe 15 bis 20

0: Gespräche geführt. Nicht eine Person hat mich darauf angesprochen, sondern die Menschen interessiert, wie wir die Energiekosten runterbekommen, wie wir die Steuern runterbekommen, wie wir die Bürokratie runterbekommen. Das sind die Themen, dass wir mehr Netto von Brutto haben. Und das müssen wir umsetzen. Und diese Scheindebatten, die werden in Berlin-Mitte geführt.
1: CDU-Generalsekretär Carsten Linnemann. Die Arbeitgeber in Deutschland lehnen eine geplante verpflichtende Teilnahme von Arbeitnehmern an Reserveübungen der Bundeswehr ab. Die doppelte Freiwilligkeit habe sich als tragfähiges Modell bewährt, um die Interessen von Bundeswehr und Wirtschaft in Einklang zu bringen, sagte Arbeitgeberpräsident Rainer Dulger der Frankfurter Allgemeinen. Daran sollte festgehalten werden. Bisher setzt die Teilnahme an Reserveübungen nicht nur das Einverständnis der ehemaligen Soldaten voraus, auch der Arbeitgeber muss einer Freistellung zustimmen. Verteidigungsminister Pistorius will daraus eine Pflicht machen. Israel rückt immer weiter in den Libanon vor. Während die libanesische Hisbollah-Miliz Israel erneut beschoss, nahm die israelische Armee im Südlibanon die strategisch wichtige Festung Beaufort ein.
2: Es ist das erste Mal seit 26 Jahren, dass israelische Soldaten die Festung erreichen. Israels Militär war im Jahr 2000 nach einer rund 20 Jahre langen Besatzungszeit aus dem Gebiet abgezogen. Die Einnahme der hochgelegenen Festung aus dem 12. Jahrhundert verschafft Israels Armee nun viele Vorteile. So kann sie etwa Bewegungen der Hisbollah erkennen und unterbinden. Im Libanon fürchten viele Menschen derweil, dass Israel den Süden des Landes erneut dauerhaft besetzen könnte. Aus Tel Aviv, Cindy Richau.
1: Zum Fußball. Gut zwei Wochen vor dem WM-Auftakt gegen Curaçao hat die deutsche Nationalmannschaft das Testspiel gegen Finnland klar gewonnen. 4:0 stand es am Ende in Mainz. Die Tore erzielten Under, Wirtz und Musiala. Am Dienstag fliegt die Nationalmannschaft nach Chicago, wo am kommenden Samstag die Turniergeneralprobe gegen die USA stattfindet. Das waren die Nachrichten mit Diana Kramer.
3: Das Wetter.
4: Gleich sind dann auch die letzten Reste vom Unwetter weg. Ein paar Schauer sind örtlich gerade noch drin, sonst ist es aber trocken und ruhig. Und so geht es die nächsten Stunden dann auch weiter. 18 Grad sind gerade maximal drin. Morgen sind dann viele Wolken dabei. Die meiste Zeit bleibt es auch trocken. Nur ganz selten sind örtlich mal ein paar Tropfen dabei. Das Ganze bei Werten bis 25 Grad.
3: NRW Verkehr.
4: Es ist alles frei. Habt eine gute Fahrt.
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4: Hey Leute, wie ist die Stimmung? Das WM-Testspiel gegen Finnland ist beendet. Endstand 4:0 für Deutschland. Genauso muss das und ich finde, genauso darf es gerne auch weitergehen. Sarah Heinz ist hier, jetzt mit Musik von Hathaway. Schön, dass ihr am Start seid.
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0: Sonne, Sand und Meer, vielleicht bei einem leckeren Cocktail, das ist für viele ja so der typische Sommerurlaub, ne? Dabei kann man es sich auch zu Hause wirklich schön machen. Staycation wird das auch genannt. Kollege Stefan Rejek, die freie Zeit können wir uns zu Hause ja auch wirklich urlaubshaft gestalten.
1: Ja genau, also der ehrliche Urlaub auf Balkonien tut's auch. Klar, wer weit reist, der lässt auch die Arbeit und anderen privaten Stress wortwörtlich hinter sich. Aber es gibt eben auch Strategien, mit denen wir unser Gehirn so ein bisschen austricksen können. Und dann geht Urlaubsfeeling eben auch zu Hause. Zum Beispiel, indem wir unsere freie Zeit genau planen. Eben so, wie wir auch unsere Ausflüge im Urlaub genau planen würden. Dadurch bekommen wir erstmal eine gewisse Vorfreude.
0: Ja, und außerdem nimmt man sich so ja auch überhaupt was vor. Das ist ja auch wichtig, statt die ganze Zeit auf der Couch rumzuhängen.
1: Ja, total. Und auch wenn es paradox klingt, Struktur hilft uns bei der Erholung. Wenn wir nämlich so gar nichts tun, dann kreisen die Gedanken schon nach kurzer Zeit wieder um die Arbeit, um Verpflichtungen und um den Alltagsstress eben. Ja, und dann gibt's vor dem Urlaub noch immer so kleine Urlaubsrituale, die uns in Stimmung bringen, und die kann man auch ganz leicht ersetzen.
0: Also wenn ihr euch zum Beispiel immer so ein Outfit für den Urlaub kauft, dann könnt ihr das ja auch einfach für hier machen. Also ob auf Malle oder auf dem Balkon, ihr seht damit ja überall gut aus und ein bisschen Urlaubsfeeling kommt dabei auch rum.
1: Ja, genau so ist es. Dann Geheimtipp von mir, ich habe ein Parfüm, das ich nur im Sommer trage und auch irgendwie total mit dem Urlaub verbinde. Ja, und gerade Gerüche triggern Assoziationen ja extrem. Ich muss nur diesen Duft riechen und bin direkt in Spanien am Strand. Ja, und dann noch mein letzter Ratschlag, trefft neue Leute. Die Begegnungen mit Fremden sind ja irgendwie auch das, was den Urlaub ausmacht und was uns auch nach dem Urlaub am meisten im Kopf bleibt.
0: Ihr habt's gehört, eigentlich müsst ihr euch ja wirklich nur so verhalten, als wärt ihr im Urlaub, nur eben ohne 18 Stunden Autofahrt und mit einem deutlich geschonteren Geldbeutel.
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0: Das Wetter.
1: Ein bisschen Regen ist örtlich noch drin, sonst ist es jetzt größtenteils trocken. Gewitter sind keine mehr dabei. Aktuell kommen wir auf Höchstwerte bis 18 Grad. In der Nacht bleibt die Lage dann ruhig und trocken und so geht es dann auch in den Montag rein. Größtenteils trocken, nur vereinzelte Tropfen sind drin. Dazu einige Wolken, die aber auch mal die Sonne durchlassen. Das Ganze bei bis 25 Grad.
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1: Und wir schauen einmal auf die Straßen. Es ist fast alles frei. Eine Meldung habe ich noch für euch von der A3 Arnheim Richtung Köln zwischen dem Kreuz Oberhausen und dem Kreuz Oberhausen West. Da ist aktuell dichter Verkehr. 2 Minuten dauert es länger. Sonst ist alles frei. Habt eine gute Fahrt.

0: Die Sonntagnacht ist das und wir springen direkt wieder zurück in die Musik. Kelly Clarkson habe ich gleich dabei, dann den neuen Song von Lady Gaga und Doechii, Runway. Den liebe ich ja total. Das ist übrigens auch der Titelsong vom zweiten Teil von Der Teufel trägt Prada. Den Start macht aber erstmal Ray, auch eine wahnsinnig talentierte Frau. Sarah Heinz ist hier, habt einen schönen Abend.
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0: Ganz viel Gefühl von Kelly Clarkson. Because of You war das in der Sonntagnacht. Ja, immer mehr Deutsche lieben es ja tatsächlich, auf Kreuzfahrt zu gehen. Und eine neue Umfrage zum Thema hat auch gezeigt, Kreuzfahrten sind nicht mehr nur was für alte Menschen. Das ist ja zumindest dieses typische Image, ne? Auch die Gen Z hat Kreuzfahrten für sich entdeckt. Das muss man dem Kollegen Kevin Zimmer aber erstmal erklären, was man so toll an Kreuzfahrten findet.
1: Ja, woran liegt es, ne? Suchen die Entspannung, da fragt man sich, wie kann in einer winzigen Kabine oder am Pooldeck, wo Liege an Liege stehen, Entspannung aufkommen? Ein Gefäß mit 2500 Menschen und du kannst ihnen nicht mal aus dem Weg gehen. Da kommt er wieder.
2: Hallo, guten Tag, alles gut?
1: Also was will die Gen Z auf einer Kreuzfahrt? Ja, Land und Leute kennenlernen wohl kaum, weil du bist ja tagelang mit Deutschen unterwegs, ja? Alle übrigens mit der Haltung, das hab ich alles bezahlt. Alles meins.
2: Ich hatte die ganze Zeit alles unter Kontrolle.
1: Mhm. Spätestens beim vierten, keine Ahnung, Rum-Cola stelle ich mal die steile These auf, dass das nicht mehr so ist. Aber was ist es dann? Machen wir uns nichts vor. Auf Kreuzfahrten geht es nur ums Fressen. 7 Restaurants, Punkt 18.30 Uhr öffnen die alle. 2500 Gäste, lasst mich rein. Ich hab bezahlt. Und dann gib ihm, was die Magenwand so aushält.
3: Der Mensch wächst an seinen Herausforderungen.
1: Man kann Wetten abschließen, wem die Rettungsweste am Ende doch noch passt oder wer vorher durch die Liege kracht. Liebe Gen Z, jeder soll ja Urlaub machen, so wie er das für richtig hält, ja? Aber wart ihr nicht die Generation, die auch auf Nachhaltigkeit gesetzt hat? Kreuzfahrt und Klima, ich meine, so ein Kreuzer, der rotzt so viel Dreck in die Karibikluft wie 5 Millionen Diesel. Aber ist ja nicht mehr so, die haben ja jetzt alle Rußpartikelfilter und einige verbrennen ja auch Gas. Ja, hat mir der Klimabeauftragte von so einem Kreuzfahrtschiff erzählt. Es klingt alles so sinnvoll. So sinnvoll wie das Klimapaket der Regierung. Von mir aus, macht das auch mit den Kreuzfahrten, aber dann habt ihr die ganzen Schweigeretreats im Hinterland von Bali und Achtsamkeitskurse im Weserbergland auf dem Gewissen, wenn ihr sie nicht mehr bucht. Wer soll's dann denn machen?
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1: Ich bin Diana Kramer. Das macht schon mal Lust auf die WM. Zwei Wochen vor dem Turnierauftakt hat die deutsche Fußballnationalmannschaft das vorletzte Testspiel deutlich gewonnen. In Mainz setzte sich die Mannschaft von Bundestrainer Julian Nagelsmann mit 4:0 gegen Finnland durch.
2: Die deutsche Mannschaft macht alles dafür, dass die WM-Euphorie steigt im Land. Viel Spielfreude, viel Dominanz und am Ende viele Tore. Auch wenn das erste erst nach etwas mehr als einer halben Stunde fällt. Durch den überragenden Dennis Undav. Mit zwei Toren und einer Vorlage macht er hier in Mainz definitiv Werbung für die WM-Startelf. Genauso wie der 18-jährige Lennart Karl. Allerdings auch gegen harmlose Finnen. Mit dem 4:0 im Gepäck geht es am Dienstag in die USA. Dann startet offiziell die WM-Mission. Aus Mainz, Thomas Bremser.
1: Schleswig-Holsteins Ministerpräsident Daniel Günther fordert die schwarz-rote Koalition auf, an einem Strang zu ziehen. Alle seien klug beraten, den Weg von Reformen mitzugehen. Da dürfe keiner auf den anderen zeigen, alle seien in der Verantwortung, sagte er im ARD-Bericht aus Berlin. Die Regierung müsse jetzt liefern und der Bevölkerung zeigen, dass sie die Dinge in den Griff bekommt. Günther stellte sich auch klar hinter Bundeskanzler Friedrich Merz und verneinte vehement, dass dieser ein Autoritätsproblem habe. Hamburg scheidet aus dem Rennen um die deutsche Kandidatur für die Olympischen Spiele aus, noch bevor es richtig angefangen hat. Die Initiatoren einer Bewerbung sind schon wie 2015 mit ihrem Referendum gescheitert.
3: Das Rennen galt lange als offen. Nun ist das Ergebnis da und es ist überraschend deutlich. Die Hamburgerinnen und Hamburger haben sich beim Referendum gegen eine Olympiabewerbung ausgesprochen. Wie der Landeswahlleiter mitteilte, stimmte eine Mehrheit von

0: 54,9% gegen die Bewerbung. Damit scheidet Hamburg aus dem Rennen um die deutsche Kandidatur für die Olympischen Spiele aus. Der Deutsche Olympische Sportbund entscheidet Ende September über das weitere Vorgehen. Katrin Luxemburger, Hamburg.
1: Erneut sind schwere Unwetter über Teile Deutschlands gezogen. In Baden-Württemberg kamen zwei Menschen ums Leben. Ihr Auto war wegen Aquaplanings in den Gegenverkehr geraten und mit einem anderen Fahrzeug zusammengestoßen. Beide Insassen starben. In Bayern und NRW liefen vielerorts Keller voll, Bäume stürzten auf Straßen. In Osnabrück schlug ein Blitz in eine Kirche ein, in der gerade eine Taufe stattfand. Verletzt wurde niemand.
2: Das Wetter.
3: Im Westen und Südwesten ist es meist eine trockene Nacht, aber im Osten und Nordosten, da müssen wir weiterhin mit Gewittern und vor allem Regen rechnen. Die Temperaturen in der Nacht 10 bis 13 Grad maximal. Und wenn wir auf den Wochenstart gucken, der sieht schon mal ganz gut aus. Es ist zumindest trocken bei um die 25 Grad. Hier und da schafft es die Sonne auch mal raus. Also ganz angenehm.
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4: Zurzeit liegen uns keine Meldungen vor. Wir wünschen allen unterwegs gute Fahrt.
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3: Kommt gut durch die Nacht, ich bin Vera Körber und das hier ist Teddy Swims mit seiner aktuellen Single Mr. Know-It-All.

0: Hallo. Ja, wenn wir so auf den Wetterausblick gucken, sieht das nicht alles so schön immer aus nächste Woche. Ist auch viel Regen dabei. Und was machen wir bei schlechtem Wetter? Na klar, wir gehen ins Kino. Aber wo rein ist die Frage? Ne? Wir stellen euch hier ja immer wieder Filme vor. Und jetzt geht es um den Film Verflucht nochmal. Da geht es um einen Mann mit Ticks. Filmexperte Jörg Albrecht, stellt euch den Film vor.
1: Ladies und Gentlemen, ich darf Sie nun bitten, die Grand Hall aufzusuchen.
2: Stell dir vor, du bekommst einen Orden von der Queen überreicht. 2019 soll der Schotte John Davidson die Auszeichnung Member of the Order of the British Empire erhalten, für seinen jahrelangen Einsatz über das Tourette-Syndrom aufzuklären. John allerdings ist mehr als nervös, denn er hat selbst Tourette und einer seiner Ticks ist das unkontrollierte Ausrufen von Schimpfwörtern.
3: Ich kann das nicht, Dottie. Können wir ihn nicht irgendwann anders abholen oder die schicken ihn mir?
4: John!
3: Ich werde mich blamieren, Dottie. Ich werde was Schlimmes sagen.
4: Glaub mir, du kannst nichts sagen, was sie nicht schon mal gehört hat.
2: Johns schlimmste Befürchtungen werden eintreffen. Während der Ordensverleihung haut er das hier raus.
5: Fuck the Queen!
2: Was aussieht wie eine Szene, die sich ein Drehbuchautor ausgedacht hat, ist wirklich so passiert. Die Ticks sorgen also zwangsläufig, obwohl wir es mit einer psychiatrischen Erkrankung zu tun haben, für große Lacher. Aber Verflucht normal ist deshalb keine Komödie. Der Film nimmt Tourette ernst und zeigt Johns Leidensweg. John ist 10 Jahre alt, als er merkt, dass mit ihm irgendetwas nicht stimmt.
4: Ich bin Dottie.
3: Du wirst an Krebs sterben.
4: Tja, freut mich auch sehr.
2: Da vor 30, 40 Jahren noch kaum jemand weiß, was Tourette ist, wird John zum Außenseiter abgestempelt. Wiederholt bringen ihn seine Bemerkungen in Schwierigkeiten.
4: Es läuft nicht optimal. Er hat Arsch zum Richter gesagt.
6: Das ist nicht gut.
4: Nein.
2: Was aber gut ist, das ist dieser Film. Richtig gut sogar. Verflucht normal ist das, was das britische Kino perfekt beherrscht. Geschichten, selbst wenn sie im Kern traurig sind, mit Humor und Herz zu erzählen. Und Robert Aramayo, der John spielt, hat völlig zu Recht beim britischen Filmpreis Leonardo DiCaprio und Timothée Chalamet den Preis als beste Hauptdarsteller weggeschnappt.
6: Ich verstoße, glaube ich, gegen keine Schweigepflicht, wenn ich sage, dass das hier der beste Tee bisher ist.
3: Ich habe Wichse statt Milch rein.
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0: Das Wetter.
1: In der Nacht ist nochmal alles dabei. Es ist zwar in Richtung Westen meist trocken, aber in Richtung Osten weiterhin Gewitter und Regen. Das Ganze bei höchstens 13 Grad. Der Tag heute wird aber recht akzeptabel. Bis zu 25 Grad, ein Mix aus Sonne und Wolken und kein Regen in Sicht.
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2: Zurzeit liegen uns keine Meldungen vor. Wir wünschen allen unterwegs gute Fahrt.
1: Nicht, dass ihr mir hier alle einschlaft, ne? Wollen wir mal ein bisschen Gas geben, oder? Ich bin Vera Körber, kommt gut durch diese Nacht mit mir und jetzt mit

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1: Ich bin Diana Kramer. Mit der neuen Woche startet auch ein neuer Monat und auch im Juni treten Änderungen in Kraft, die viele Verbraucher direkt betreffen. Zum Beispiel gibt es mehr Rechte beim Online-Shopping und es ist der letzte Monat mit günstigerem Sprit.
2: Schnell geklickt und dann doch auch schnell bereut. Ab dem 19. Juni müssen Online-Händler gut sichtbar einen Widerrufsbutton auf der Seite anbieten und auch in der App. Und wer Solarstrom übers Dach gewinnt, kann diesen ab heute auch an Nachbarn verkaufen. Energy Sharing nennt sich das. Notwendig ist, dass beide Nachbarn dann auch einen Vertrag schließen. Einfach nur das Kabel rüberreichen ist nicht. Und mit Ende des Monats ist dann, Stand jetzt, auch der Tankrabatt Geschichte. Lea Matschulat, Redaktion.
1: Nach den Spekulationen über einen möglichen Kanzlerwechsel bekommt Bundeskanzler Friedrich Merz Rückendeckung aus den eigenen Reihen. Vor einem Treffen mit CDU-Politikern in Nordrhein-Westfalen heute stellten sich mehrere Spitzenpolitiker demonstrativ hinter den Kanzler, darunter Schleswig-Holsteins Ministerpräsident Daniel Günther und auch NRW-Ministerpräsident Henrik Wüst, der in der Debatte schon als Nachrücker für Merz genannt wurde. Die Arbeitgeber in Deutschland lehnen eine geplante verpflichtende Teilnahme von Arbeitnehmern an Reserveübungen der Bundeswehr ab. Die doppelte Freiwilligkeit habe sich als tragfähiges Modell bewährt, um die Interessen von Bundeswehr und Wirtschaft in Einklang zu bringen, sagte Arbeitgeberpräsident Rainer Dulger der Frankfurter Allgemeinen. Daran sollte man festhalten. Bisher setzt die Teilnahme an Reserveübungen nicht nur das Einverständnis der Reservisten voraus, auch der Arbeitgeber muss einer Freistellung zustimmen. Verteidigungsminister Boris Pistorius will daraus eine Pflicht machen. Zum Fußball. Gut zwei Wochen vor dem WM-Auftakt gegen Curaçao hat die deutsche Nationalmannschaft das Testspiel gegen Finnland gewonnen. 4:0 stand es am Ende in Mainz. Die Tore erzielten zweimal Undav, Wirtz und Musiala. Der sagte zum Spiel danach im ZDF:

0: Wir hatten jetzt nicht viele Trainingseinheiten, aber was wir auf den Platz bringen wollten, haben wir gebracht. Und es hat hoffentlich für jeden Spaß gemacht, für mich schon.
1: Nationalspieler Jamal Musiala. Am Dienstag fliegt die Nationalmannschaft nach Chicago, wo am kommenden Samstag die Turniergeneralprobe gegen die USA stattfindet.
2: Das Wetter. Die Nacht kann vor allem im Osten noch mal ungemütlich werden mit viel Regen und Gewittern, wobei es im Westen dann meist trocken ist. 10 bis 13 Grad sind in der Nacht dann drin. Tagsüber heute meist trocken, die Sonne lässt sich auch ziemlich häufig blicken und das Ganze bei maximal 25 Grad.
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4: Zurzeit liegen uns keine Meldungen vor, wir wünschen allen unterwegs gute Fahrt.
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2: Eine schöne Nacht wünsche ich euch und für alle, die wach bleiben müssen, ich unterstütze euch dabei natürlich sehr gerne. Und das mache ich am liebsten musikalisch mit The Weeknd jetzt und Dancing in the Flames. Ich bin Vera Körber.

0: das schremmelige Airbnb oder doch lieber Luxushotel? Die Frage stellt sich ja bei manchen gar nicht, denn ganz viele von euch gehen auf Kreuzfahrt. Ja, immer mehr Leute haben Bock, das zu machen. Das ist die ganze Woche ja schon unser Thema. Wir schauen auf die Pros und die Kontras von Kreuzfahrten und gucken, was es für kuriose Kreuzfahrt-Mottos zum Beispiel auch gibt und was für Angebote. Und natürlich wollen wir auch von euch wissen, Kreuzfahrt ja oder eher nein?
1: Bis jetzt habe ich nur Positives davon gehört. Diese Atmosphäre finde ich irgendwie interessant, dass man diese Wassertage auch natürlich hat und auch der Fakt, dass man oft halt so verschiedene Orte gleichzeitig irgendwie bereisen kann. Das finde ich interessant, das spricht mich auf jeden Fall persönlich an.
2: Ich bin absolut Strandlieger. Also mit Kreuzfahrt habe ich nichts mit am Hut.
3: Habe ich noch nie gemacht, muss ich sagen. Aber würde mich auf jeden Fall mal interessieren. Muss bestimmt ganz schön sein. Würde mit meinem Partner mal gerne so eine Kreuzfahrt machen. Vielleicht immer über Mittelmeer, irgendwo schön, so ein paar Tage mal erholen.
4: Ja, nein, weil es mir zu eng ist. Ich brauche die Freiheit und ich mag Schiffe einfach nicht so.
0: Ich glaube, bei Kreuzfahrten gibt es auch nicht so ein Mittelding. Ne? Du liebst das oder du hast das. Ne? Auf jeden Fall kriege ich das so in meinem Bekanntenkreis mit. Ne? Ja, die einen haben Lust, die anderen sagen, nee, komm, ist nichts für mich, kann ich verstehen. Wie auch immer ihr Urlaub macht, ich wünsche euch dabei ganz, ganz viel Spaß.
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0: Das Wetter.
1: Im Westen und Südwesten ist es meist eine trockene Nacht, aber im Osten und Nordosten, da müssen wir weiterhin mit Gewittern und vor allem Regen rechnen. Die Temperaturen in der Nacht 10 bis 13 Grad maximal. Und wenn wir auf den Wochenstart gucken, der sieht schon mal ganz gut aus. Es ist zumindest trocken bei um die 25 Grad. Hier und da schafft es die Sonne auch mal raus. Also ganz angenehm.
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2: Zurzeit liegen uns keine Meldungen vor. Wir wünschen allen unterwegs gute Fahrt.

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1: Ich bin Diana Kramer. Würde die Union mit einem anderen Kanzler besser dastehen? Eher nicht, sagen die meisten Deutschen. In einer Forsa-Umfrage für Stern und RTL glauben 53%, dass CDU und CSU mit einem anderen Kanzler nicht erfolgreicher wären als mit Friedrich Merz. 41% sehen das anders.
2: Für die Union sind die Zahlen trotzdem kein Freifahrtschein. Denn selbst unter den eigenen Anhängern glaubt ein größerer Teil, dass die Partei mit einer anderen Person an der Spitze erfolgreicher sein könnte. Führende Unionspolitiker weisen die Spekulationen aber weiter zurück. CDU-Generalsekretär Linnemann spricht sogar von einer Scheindebatte. Schleswig-Holsteins Ministerpräsident Günther nennt die Diskussion absurd und fordert, dass sich die Koalition stattdessen auf ihre Reformen konzentriert. Zoe Tassovali, Redaktion.
1: Bundesaußenminister Johann Wadephul ruft Israel und die vom Iran unterstützte Hisbollah-Miliz im Libanon dringend auf, zur vereinbarten Waffenruhe zurückzukehren. Das weitere Vorrücken der israelischen Armee im Süden Libanons gebe Anlass zu großer Sorge, teilte Wadephul am Rande eines Besuchs bei den Vereinten Nationen in New York mit. Israel müsse bei seinem Vorgehen gegen die Hisbollah Zivilisten und zivile Infrastruktur schützen. Israel war zuletzt immer weiter in den Libanon vorgerückt und hatte eine strategisch wichtige Festung eingenommen. Die Hamburger haben Nein gesagt zu Olympischen Spielen in ihrer Stadt. Wie schon 2015 sind die Initiatoren einer Bewerbung mit ihrem Referendum gescheitert. Damit scheidet Hamburg aus dem Rennen um die deutsche Kandidatur für die Olympischen und Paralympischen Spiele 2036, 2040 und 2044 aus. Im nationalen Wettstreit vertreten sind noch München, die Rhein-Ruhr-Region und Berlin. Zum Fußball. Die deutsche Nationalmannschaft hat ihr vorletztes Testspiel vor der WM deutlich gewonnen. Gegen Finnland stand es in Mainz am Ende 4:0. Bundestrainer Julian Nagelsmann war im ZDF zufrieden mit der Leistung.
3: Die ersten 15 Minuten waren sehr gut, dann so ein bisschen die Geduld verloren, weil die Jungs unbedingt was zeigen wollen. Das ist ja auch gut, das mache ich auch gar nicht zum Vorwurf. Das Ergebnis ist gut, wir haben kein Gegentor gekriegt und so können wir weitermachen.
1: Am Dienstag fliegt die Mannschaft nach Chicago, wo am kommenden Samstag die Turniergeneralprobe gegen die USA stattfindet. Das erste WM-Spiel der DFB 11 ist dann am 14. Juni gegen Curaçao.
0: Das Wetter.
4: In der Nacht ist nochmal alles dabei. Es ist zwar in Richtung Westen meist trocken, aber in Richtung Osten weiterhin Gewitter und Regen. Das Ganze bei höchstens 13 Grad. Der Tag heute wird aber recht akzeptabel. Bis zu 25 Grad.